0: Hit da gleich ein Rätsel wird. Das werdet ihr erfahren in wenigen Minuten. Wer mitspielen möchte, 0722 1 20 11.
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0: Radio, move your feet in der Popnacht.
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0: Wir rasen zurück an diesem 14.09. Was war da so los? Anja aus Dortmund, guten Morgen.
2: Hallo.
0: Du hast ein schönes kreatives Wochenende gehabt mit alten Schallplatten, die du gefunden hast.
2: Ja, ich habe alte Vinyl-Schallplatten ausgegraben.
0: Ja.
2: Und habe daraus was gebastelt.
0: Ja, welche Schallplatten waren denn das?
2: Ach, da war immer sowas. Roberto Blanco, ein bisschen Spaß muss sein, die war orange, Vinyl eingefärbt.
0: Ja, lustig.
2: Und eine alte Sparkassenplatte mit so Rock.
0: Ja.
2: Da war so Gedöns
0: drauf, ja. Und dann
2: noch? Sowas so Gedöns. Und dann noch, ach, was war's? Noch hab's glatt vergessen, es war so schrecklich.
0: Ja,
2: ich hab's vergessen.
0: Okay. Und was
2: habe ich aber umgewandelt, ja. Pass auf, ich habe die ein bisschen heiß gemacht, quasi so eingeschmolzen.
0: Ja.
2: Das erste war eine Etagere, eine Bonbonniere quasi. Da kann man Pralinchen drauf tun oder andere süße Sachen.
0: Und dann?
2: So für den Tisch zum Draufstellen, zum Frühstück. Und dann habe ich so ein Schälchen gemacht mit gewellten Rand.
0: Ja.
2: Da kann man vielleicht sogar Salat rein tun oder so.
0: Okay,
2: oder also auch was
0: mit dem Bunsenbrenner alles. So ein bisschen erhitzt und dann gebogen, ja?
2: Ja.
0: Ja, schön, du.
2: Und dann zum dritten noch was anderes. Kann man auch so als Zeitungsständer aufstellen.
0: Umgeklappt. Das ist
2: ja, so in der Mitte einmal umgebogen und dann die Zeitung reinstellen.
0: Meine Güte. Was war das? Diesen wunderschönen. Zum Glück ist nichts dabei gewesen, was irgendwo jetzt noch hörbar ist und kultig.
2: Also,
0: es gibt ja auch Schallplatten, die sind irgendwie 2000 Euro wert oder mehr oder vielleicht auch 200.000.
2: Das war bestimmt nicht so viel wert.
0: Wenn du da mit dem Bunsenbrenner rangehst und machst eine Etagere draus, wäre ja sehr schade. Bei Roberto Blanco.
2: Eine seltene Beatles-Platte war nicht dabei.
0: Nee, bei Roberto Blanco bin ich ganz beruhigt. Zunächst. Ja, so. Jetzt kommen die zwei Fragen. Heute vor 34 Jahren, da gab es die erste Daily Talkshow im Fernsehen. Und wer hat denn zum ersten Mal jeden Tag im Fernsehen getalkt? Wäre das A. Lanz, B. Hans Meiser, C. Maischberger?
2: Das war Hans Meiser.
0: Jo, 31 Jahre ist es her. Da haben, da hat eine Band Earth, Wind and Fire einen Stern erhalten auf dem Hollywood Walk of Fame in Los Angeles. Warst du schon mal auf dem Hollywood Walk of Fame?
2: Ich noch nicht selber,
0: Symbole sind, du weißt ja, ne? So, Earth, Wind and Fire. Welcher Hit von denen ist denn, welcher Hit ist von Earth, Wind and Fire? Let's Groove Tonight, Living Next Door to Alice oder Don't Stop Me Now?
2: Don't Stop Me Now.
0: Welcher Hit ist von Earth, Wind and Fire? Let's Groove Tonight, Living Next Door to Alice oder Don't Stop Me Now?
2: Kannst du es nochmal so betonen, dass ich darauf komme? Ist das doch die erste Lösung?
0: Bitte. Sag nochmal, jetzt muss ich festlegen. Ich habe das andere überhört. Jetzt oder alles ist verloren und es kommt jemand,
2: Gott.
0: Klingelt an der Tür, nimmt dir die Schallplatten ab, nimmt dir auch alles, was sonst noch da ist. Tja, tut mir leid.
2: Das erste?
0: Ja, das erste.
2: Schnappatmen.
0: Ja. Let's groove tonight. Jo, ist das los. Okay, du bekommst dein Popnacht-Package. Ich hab's nicht umsonst poliert. Ich schick's dir nach Dortmund.
2: Dankeschön, lieber Ben. Ich freue mich.
0: Tschüss.

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Nico Santos, es ist jetzt 2.19 Uhr. Vorsicht auf der A44 Kassel in Richtung Dortmund. Da liegt ein Tier zwischen Bräuner und Warburg. Ein kultischer Song. Oh yeah, von Bruce Springsteen. Hungry Heart in der Pop.

Oh, der Ager. So, Thomas muss ins Bett, der meldet sich ab. Thomas aus dem Emsland, weil er nämlich um 5 Uhr schon wieder zu einem Frühschwimmen verabredet ist. Das ist doch sehr ordentlich, vor allen Dingen irgendwann macht dieses Freibad, wo er schwimmt, dann auch zu. Dann ist Feierabend, aber es hat wohl für ihn morgen noch geöffnet. Dann kommt, glaube ich, direkt das Hundeschwimmen oder vielleicht benutzt auch Thomas schon den Rest, den die Hunde noch übrig gelassen haben an sauberem Wasser. Und er ist schon nach den Hunden im Schwimmbad. Also lass dir es auf jeden Fall gut gehen, mein lieber Thomas. Vorsicht in beiden Richtungen noch auf der A671 Wiesbaden-Mainz. Da laufen Menschen auf der Fahrbahn zwischen Wiesbaden am Möhneburg und Mainz-Kastell.

0: 2.32 Uhr.
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8: In der Nacht regnerisch, nach Mitternacht allmählich südostwärts abziehender Regen. Gegen Morgen regional Nebel. Tagsüber nach Nebel wolkig mit Sonnenschein, am meisten Sonne am Oberrhein. Die Höchstwerte 20 Grad in Nürburg bis 27 Grad in Bad Krozingen. Am Dienstag nach Nebel freundlicher Sonne-Wolken-Mix. Höchstwerte 23 bis 29 Grad.
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9: Die B405 Lothringer Straße ist in Saarlouis zwischen Metzerstraße und Kaiser-Friedrich-Ring wegen eines Feuerwehreinsatzes gesperrt. A643 Wiesbaden Richtung Mainz. Die Ausfahrt Mainz-Mombach ist wegen Brückenarbeiten gesperrt.
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0: Und die am meisten unterschätzte Höchsttemperatur in Deutschland in Orlamünde in Thüringen. Da bekommen wir 21 Grad. Hier ist die Popnacht. Ich bin Ben Streubel. 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

schiebe ich jetzt ein bisschen raus und wir versuchen mal, Uwe zu erreichen. Uwe ist in Mengeringhausen im nordhessische kleine Städtchen zu Hause. Da trägt er Zeitungen aus. Telefonieren ist aber schlecht möglich, hat er geschrieben. Aber er würde sich so freuen, wenn er mal unsere Stimmen hören könnte. Hallo Uwe! Ich weiß, dass da eine Verbindung besteht, aber vielleicht hat er auch Hemmungen, ja. Uwe, bist du ein gehemmter Zeitungsausträger? Dann antworte mit Ja. Er hat aufgelegt. Er ist ein gehemmter Zeitungsausträger. Was ja nicht schlimm ist. Also ich werde ihm auf jeden Fall den Gefallen tun, jetzt während er seine Runde dreht in Mengeringhausen. Katy Perry würde er gerne hören. Das gibt ihm ja eine großartige Energie. Das gilt natürlich vielleicht auch für alle anderen Zeitungsausträgerinnen und Zeitungsausträger. Falls ihr in Mengeringhausen einen Uwe seht, ruft doch mal durch die Straßen, ne, und gebt ihm einen Kick. Einen

2:47 Uhr ist es, eine Gefahrenstelle von der A66 Fulda in Richtung Frankfurt. Da ist ein Unfall passiert. Die Unfallstelle ist nicht gesichert zwischen Steinau und Bad Sodensaal-Münster. Bitte aufpassen, und umgestürzte Bäume im Kreis Cuxhaven auf der Landesstraße zwischen Drangstedt und der A27 Debstedt. Umgestürzte Bäume liegen dort. Ihr fahrt bitte vorsichtig. Die Popnacht mit Alvaro Soler.

Marina war in der Popnacht ein neuer Goodrich Nate von Tiffany Harris. Find Me, Tiffany Harris, ne, die hat es ja immerhin geschafft seit, ich glaube 2022, seit 4 Jahren ist sie im Business, über 40 Millionen Streams zu sammeln. Ne? Muss man auch erstmal hinkriegen. Das ist der neue Hit von ihr.

Nickelback und I'd Come For You. Damit haben wir Klaus aus Koblenz schon ein bisschen motiviert, aber noch nicht so richtig. Ne? Klaus ist unterwegs mit der ganzen Familie, sind noch zwei Söhne, seine Partnerin Trixi. Und die sind alle im Auto, die meisten schlafen schon, also nur Sohn Juan, der ist noch wach und hört zu, was der Papa da gerade macht. Der hat eine WhatsApp geschrieben, bitte in meiner Verzweiflung der Müdigkeit einen Song spielen von Pharrell Williams, Freedom. Ja, das macht Spaß auf jeden Fall, dieser Hit. Und er ist unterwegs mit einem Boot im Gepäck hinten oder hat er dranhängen nach Verbania an den Lago Maggiore. Und da wird er das Boot dann einsetzen und dann werden wohl alle sehr viel Spaß haben. Aber es ist natürlich noch eine lange Fahrt, weil er jetzt gerade erst losgefahren ist. Also hat noch was vor sich, guter Klaus. Komm mal gut an. Das macht auf jeden Fall gute Laune und gibt dir für 3 Minuten Energie. Ich hoffe, das hilft auch noch dann für die lange Fahrt.

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1: Um 3 Uhr mit Stefan Eferts. Der bayerische Ministerpräsident Söder warnt vor einem Scheitern der aktuellen Bundesregierung. Vor dem Beginn einer CSU-Vorstandsklausur in München sagte er, es wäre ein Desaster, wenn kurz nach der Ampel die nächste demokratische Regierung scheitern würde. Für die AfD wäre das so etwas wie ein Elfmeter ohne Torwart. Das Wahlergebnis von Sachsen-Anhalt sei ein Weckruf, den man nicht überhören dürfe, so Söder. Nach der Parlamentswahl in Schweden zeichnet sich ein Kopf-an-Kopf-Rennen ab zwischen Mitte-Links und den Konservativen. In den ersten Prognosen hatte die linke Opposition deutlich vorne gelegen. Aus Stockholm Jana Sinnram.
2: Nach Auszählung von etwa 3/4 der Stimmen sind die Sozialdemokraten der ehemaligen Ministerpräsidentin Magdalena Andersson stärkste Kraft. Gemeinsam mit den 3 anderen Parteien des linken Lagers haben sie derzeit eine hauchdünne Mehrheit. Die bisherige Opposition könnte auf 175 Mandate im Reichstag kommen, der rechte Parteienblock von Ministerpräsident Ulf Kristersson auf 174. Sollte das linke Lager am Ende vorne liegen, dürfte Schweden eine schwierige Regierungsbildung bevorstehen. Die Parteien liegen bei vielen Themen zum Teil weit auseinander.
1: Das originale Titelbild von Asterix bei den Briten ist bei einer Auktion in Belgien für 1,2 Millionen Euro versteigert worden. Damit sei das 60 Jahre alte handgemalte Cover das teuerste Werk des Comiczeichners Albert Uderzo, so das Auktionshaus in Lüttich. Der Franzose ist einer der beiden Schöpfer von Asterix und Obelix. Er starb vor 6 Jahren mit 92. Tennisprofi Alexander Zverev hat die US Open gewonnen. Der Hamburger besiegte im Finale den US-Amerikaner Ben Shelton in 4 Sätzen. Aus New York berichtet Tim Brockmeier.
3: Nach dem verwandelten Matchball guckte er ganz kurz ungläubig in die Luft, riss dann die Arme in die Höhe und feierte. Nach einer unglaublich starken Leistung im Finale gegen den US-Amerikaner Shelton. Zverev spielte taktisch super schlau, schlug gut auf und machte wenige Fehler. Während Shelton in seinem ersten Grand-Slam-Finale überhaupt, vor allem zu Beginn des Matches, mit den Nerven zu kämpfen hatte. Nach 3,5 Stunden stand der 4-Satz-Sieg von Alexander Zverev fest. Er ist der erst 2. Deutsche nach Boris Becker 1989, der die US Open gewinnen kann und holt nach seinem Sieg bei den French Open im Sommer seinen 2. Grand-Slam-Titel.
1: In der Fußball-Bundesliga hat der FC Bayern München mit 2:1 in Elversberg gewonnen. Die Münchner stehen damit auf Platz 4 in der Tabelle. Das Wetter für Deutschland. In der Nacht lässt der Regen im Südosten nach. Ansonsten ist es trocken. Tiefstwerte zwischen 7 und 15 Grad. Tagsüber zuerst im Süden wieder etwas Regen. Im Rest von Deutschland Sonne und Wolken im Wechsel. Dazu wird es warm mit maximal 18 bis 27 Grad. Auch am Dienstag wechselhaft. Die Zeit, 3.03 Uhr.
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4: Vorsicht bitte auf der B28 Straßburg, F-Horb. Zwischen Freudenstadt-Wittelsweiler und Aach sind Personen auf der Fahrbahn. Die B405 Lothringer Straße ist in Saarlouis zwischen Metzerstraße und Kaiser-Friedrich-Ring wegen eines Feuerwehreinsatzes gesperrt. Auf der A6 Heilbronn Richtung Mannheim ist im Kreuz Walldorf die Parallelfahrbahn wegen Fahrbahnerneuerung gesperrt.
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5: Mit Ben Streubel, da verdient ihr euch gleich noch ein Popnacht-Package in wenigen Minuten. Es geht um eine Fernsehserie. Die Älteren haben sie längst vergessen und die Jüngeren können sich nicht mehr erinnern. Aber das ist halt das Besondere an diesem Rätsel. Wer es noch weiß, wer gleich die Titelmusik zuordnen kann, verdient sich ein sehr großes Popnacht-Package.
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1: Hier ist die Popnacht. Und jetzt das legendäre Gewinnspiel, das eben heute die erste Folge hat. Die Älteren haben es schon lange vergessen und die Jüngeren können sich auch nicht mehr erinnern. Es geht um eine Serie, die heute Geburtstag feiert, die heute vor doch einigen Jahren, man kann schon fast sagen Jahrzehnten, zum ersten Mal ausgestrahlt wurde. Und jetzt bin ich mal gespannt, ob ihr anhand der Titelmusik erkennen könnt, welche Serie das ist, die heute Geburtstag hat.

Yeah. Es ist jetzt 3:15 eine Gefahrenstelle von der A671 Wiesbaden Richtung Mainz. Da steht ein defektes Fahrzeug zwischen Hochheim Nord und Süd. Nach diesem Song ja von Lisa Löb und Ninas Stories lösen wir unser Rätsel auf.

0: Kaiserlöb, die Nine Stories, Stay, I Missed You. Hier ist die Popnacht. So, wenn die Romantik raus ist, wird es jetzt zu unserem kultigen Gewinnspiel übergehen, das zum ersten Mal schon kultig ist. Also die Älteren haben es vergessen, die Jüngeren können sich nicht mehr erinnern. Welche Serie ist das, die heute Geburtstag feiert und die wir hier suchen? Christian aus Singen, guten Morgen.
1: Ja, hi, guten Morgen.
0: Hast du eine Idee?
1: Ja, das waren doch die Waltons.
0: Jawohl, die Waltons. Ne? Gute Nacht, John Boy. So sieht das nämlich
1: genau
0: aus. Und hast du das noch irgendwo gesehen in deinem Leben oder auf irgendeinem Sender oder was, der das wiederholt?
1: Ja, natürlich.
0: In deinen das jungen Jahren? Lustig.
1: Ja, das war natürlich früher fast Pflichtprogramm mit Bonanza zusammen.
0: Siehst du, alle wollten diesen Hund haben auch. So.
1: Bitte?
0: Ich wollte diesen Hund immer haben, wenn ich irgendwie diesen Hund gesehen habe. Die Waltons hatten doch so einen Hund, war das nicht so ein Labrador oder sowas auch?
1: Boah,
0: was weiß ich nicht. Naja, gut, okay, keine Panik. Wollen wir uns nicht mit beschäftigen, es ist alles in Ordnung. Du bist jetzt schon dabei, deine Lok vorzubereiten als Lokführer. Und
1: genau.
0: Was musst du jetzt noch machen?
1: Ja, jetzt rüste ich den kompletten 612er auf, zwei Stück. Die fahren dann später um 5.27 Uhr von Singen nach Friedrichshafen.
0: Ja, was darf man da genau machen? Also die Abläufe, was musst du da bremsen, kontrollieren oder
1: ja, natürlich, klar.
0: Strom testen und alles?
1: Die ganzen Sicherheitsmerkmale, Bremsen kontrollieren, die ganzen Rollen prüfen. Jetzt laufe ich um den Zug rum, erstmal schauen, ob alles noch in Ordnung ist.
0: Auch jede Tür,
1: und so weiter.
0: Dass kein Türfehler ist, ne, muss man auch
1: mit
0: Tür aufgeht.
1: Ganz wichtig.
0: Das ist das Schlimmste, wenn irgendwo ein Zug nicht kommt oder wenn wegen eines Türfehlers, weil die Tür geht nicht auf. Nicht mehr. So ein Mist aber auch. Wie kann denn sowas
1: sein? Ja, genau. Die Türen werden jetzt auch mit dem Prüflauf kontrolliert. Ja.
0: Um wie viel Uhr fährst du ab in Singen?
1: 5.27 Uhr.
0: 5.27 Uhr ist Partystimmung bei dir, ne? Alle, die jetzt kommen, die wissen ja, da ist Christian am Steuerknüppel. Sag mal, der Steuerknüppel dazu?
1: Ja.
0: Oder?
1: Hebel on the table.
0: Also, Hebel on the table, okay. Am Hebel, euer DJ, Hebel on the table, Christian, das Singen 5.27 Uhr, Abfahrt, ne? Also, alle finden sich da ein. Ich wünsche dir einen schönen Start in die Woche und schicke dir gleich was zu. Bis bald.
1: Danke dir.
0: Ciao.

0: Baby Metal, Love and Two Colors. Gleich ist es 3.30 Uhr.
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2: In der Nacht regnerisch, nach Mitternacht allmählich südostwärts abziehender Regen. Gegen Morgen regional Nebel. Tagsüber nach Nebel wolkig mit Sonnenschein, am meisten Sonne am Oberrhein. Die Höchstwerte 20 Grad in Nürburg bis 27 Grad in Bad Krozingen. Schwacher Wind aus unterschiedlichen Richtungen. Am Dienstag nach Nebel freundlicher Sonne-Wolken-Mix. Höchstwerte 23 bis 29 Grad.
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3: Die B405 Lothringer Straße ist in Saarlouis zwischen Metzerstraße und Kaiser-Friedrich-Ring wegen eines Feuerwehreinsatzes gesperrt. Auf der A5 Frankfurt Richtung Karlsruhe ist im Kreuz Weinheim die Überleitung zur A659 Richtung Weinheim wegen Fahrbahnerneuerung gesperrt. Auf der A6 Heilbronn Richtung Mannheim ist im Kreuz Walldorf die Parallelfahrbahn wegen Fahrbahnerneuerung gesperrt. A643 Wiesbaden Richtung Mainz. Die Ausfahrt Mainz-Mombach ist wegen Brückenarbeiten gesperrt.
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0: Und die am meisten unterschätzte Höchsttemperatur heute in Deutschland in Witzin in Mecklenburg-Vorpommern bekommen wir 17 Grad. Hier ist die Popnacht. Mein Name Ben Streubel.

0: Celeste und Stop This Flame. Seit circa 2 Monaten habe ich einen kleinen Neuzugang in dieser Nachtshow, der also zuhört in seiner Werkstatt oder in seiner Garage. Das ist Uwe aus Moers, aber unfreiwillig, muss man sagen. Ja, weil Uwe hat ein Mofa gekauft, so eine ganz alte, historische, italienische Piaggio. Und das ist also eigentlich mehr so ein Schrotthaufen. Ist das richtig, Uwe?
1: Ja, das ist richtig.
0: Ja, das war traurig. Du wolltest ja eigentlich damit fahren noch in diesem Sommer. Der ist ja auch jetzt bald rum, ne?
1: Ja, die Saison ist bald vorbei. Ja,
0: so ist das. Was ist denn alles kaputt?
1: Also das Problem, was das Mofa hat, nachdem der Wandler mal auseinandergeflogen ist bei der Tour, nach der Reparatur, dass vorne die Gabel anfängt zu schwingen, nach vorne und nach hinten. Mhm. Wie bei einem kaputten Stoßdämpfer.
0: Oh, das klingt aber unangenehm. Und da bist du dann mal gefahren und hast dann festgestellt, eigentlich hast du keine Kontrolle mehr über das Fahrzeug.
1: Doch, ich habe Kontrolle. Nur wenn ich Gas gebe, fängt er an zu schwingen.
0: Ja, und jetzt hast du diese ganzen Stunden nachts ja schon verbracht, daran hast geschraubt. Und kommst nicht weiter?
1: Ich komme einfach nicht weiter. Ich finde den Fehler einfach nicht. Ich habe alles erneuert. Fehlern, alles.
0: Und hast du denn mal in irgendwelchen, was weiß ich, Internetforen was eingegeben? Da gibt es so eine ganze Menge von Piaggio, oder?
1: Ja, aber da die Leute, die haben mir so viel alles erzählt. Die Kurbelwelle, dann ist das, dann ist das. Ich habe alles gemacht, was man mir so empfohlen hat. Nichts hat gebracht.
0: Okay,
1: nichts,
0: gar nichts. Also 2 Monate ist er nun auf den Knien neben seinem Mofa und trauert ein bisschen um diese. Also erklärst du mal ganz genau, das schwingt, das Lenkrad schwingt.
1: Nee, die Gabel.
0: Die Gabel schwingt. Okay.
1: Nach vorne und nach hinten.
0: Also die musikalische Gabel, sie schwingt von vorne nach hinten. Vielleicht hat ja jemand eine Idee. Kann ja sein, es hört ein Piaggio-Experte zu, der sagt, ach, da weiß ich doch, da musst du nur die Schraube hier anziehen und da und so. Dann wird er sich hier melden unter 07221 2011, dann helfen wir dir natürlich weiter.
1: Ne, das ist nett.
0: Obwohl ich dich als Kunde nicht verlieren möchte, aber natürlich sollst du auch ein glücklicher Kunde sein. Dann würde ich sagen, streichel noch mal das Motorrad, das Mofa so und wir gucken mal, was passiert noch, ja?
1: Ich gebe mir Mühe, ich bedanke mich ganz herzlich bei dir, Benni.

0: mal an die Gabel, an das Lenkkopflager gedacht.
1: Ja, das Lenkkopflager habe ich ja auch gemacht. Und da habe ich ja dran gerissen. Das Ding ist knochenfest. Ich habe ja noch eine Hülse angefertigt, die in den Lenkkopfholm reinkommt, um die Differenz zwischen Lenkstange und Rohr noch zu verkleinern.
2: Ist das nicht interessant? Ja. Ne? Ich höre da schon die ganze Zeit zu. Ne? Haben sich so viele Experten schon gemeldet für unser Piaggio-Problem von Ufer aus Börn. Ja, sprich nur weiter, lass euch nicht irritieren.
1: Ja, also ich bin praktisch am Ende meiner Weisheit. Ich weiß nicht mehr, wo ich dran arbeiten soll.

Da sind wir mal gespannt, ob Uwe aus Mörs da mit diesen vielen Experten, die hier anrufen, ich bin inzwischen hier Mofa-Experte schon vom Zuhören, ob er das da hinbekommt und seine Beato vielleicht heute Nacht so ohne...

irgendwelche Vibrationsgeräusche und Merkmale dann zum Laufen bekommt. Jetzt haben wir noch eine Gefahrenstelle von der A5 Kassel in Richtung Frankfurt. Da steht ein defekter LKW in der Ausfahrt Alsfeld-West. Und auf der B101 in Freiburg zwischen am Marstall und der B173. Da liegen umgestürzte Bäume, vor allen Dingen in der Chemnitzer Straße. Hier ist die Popnacht.

Sophie and the Giants. Ein Hubi Birthday. Ein Hubi Birthday für Harry. Hubi Birthday, lieber Harry. Der ist in Halle an der Saale eben gerade wach geworden vor, naja, 10 Minuten. Jetzt würde er gerne diesen Song hören, den er sogar selbst auf dem Klavier spielen kann zu seinem Geburtstag. Happy Birthday zum 33.

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1: Um 4 Uhr mit Stefan Eferts. Bei den Kommunalwahlen in Niedersachsen ist die CDU einer Hochrechnung zufolge erneut stärkste Kraft geworden. Im Vergleich zur letzten Wahl hat sie allerdings Stimmen verloren, so auch die SPD. Die AfD dagegen konnte ihr Ergebnis mehr als verdreifachen. Rund 6,3 Millionen Menschen waren aufgerufen, Kommunalvertretungen, Bürgermeister und Landräte zu wählen. Insgesamt ging es um fast 30.000 Mandate. Mit dem vorläufigen Endergebnis wird heute früh gerechnet. In Lappland treffen sich heute Spitzenpolitiker der EU und mehrerer Mitgliedstaaten, um über die Sicherheit in der Arktis und politische Strategien zu beraten. Eingeladen hat Finnland, das eine mehr als 1.300 Kilometer lange Grenze zu Russland hat. Aus Brüssel Thomas Spickhofen.
2: Weil das Eis in der Arktis schmilzt, werden manche Seewege besser nutzbar und wichtige Rohstoffe leichter zugänglich. Das macht diese Region strategisch immer bedeutsamer. Von den USA über Russland bis China, alle haben zunehmend Interessen an der Arktis. Die EU hat sich bereits vor 5 Jahren mit einem 20-Seiten-Papier eine Art Arktis-Strategie gegeben. Diese Strategie wird nun angesichts der sich rapide wandelnden geopolitischen Lage schon wieder überarbeitet. Von den EU-Mitgliedern sind die baltischen und die skandinavischen Staaten bei diesem Gipfel dabei. Außerdem Deutschland mit Bundeskanzler Friedrich Merz und Frankreich mit seinem Außenminister.
1: Der israelische Kulturminister Zohar will den beiden Regisseuren der Gaza-Dokumentation NASA die Staatsbürgerschaft entziehen. In den sozialen Medien warf Zohar ihnen Verrat vor. Sie hätten ihrem Heimatland geschadet, um Beifall von Antisemiten auf der ganzen Welt zu erhalten. NASA war am Samstag beim Filmfestival in Venedig ausgezeichnet worden. In der Dokumentation berichten israelische Militärs und Geheimdienstler anonym, wie die israelische Armee palästinensische Zivilisten tötete. Tennisprofi Alexander Zverev hat die US Open gewonnen. Der Hamburger besiegte im Finale den US-Amerikaner Ben Shelton. Ausschlaggebend war für ihn der Sieg bei den French Open im Juni. Den empfand er als Befreiungsschlag.
3: Der Kreis für mich hat sich in Paris geschlossen, nicht jetzt. In Paris, diese ganzen bitteren Niederlagen, die ich gehabt habe über die Jahre, die sind in Paris, also nicht verschwunden, aber die sind mit Paris dann im Kopf raus. Wenn man einmal gewonnen hat, hat man das Gefühl, okay, ich habe es geschafft.
1: Die vielversprechende Heimbasketball-WM ist für die deutschen Spielerinnen enttäuschend zu Ende gegangen. Sie haben nach dem Halbfinale auch das Spiel um Platz 3 deutlich verloren mit 58-81 gegen Spanien. Das Wetter in Deutschland, vormittags am Alpenrand und im Südosten stark bewölkt und noch etwas Regen. Im Rest von Deutschland Sonne und Wolken im Wechsel. Dazu wird es warm mit maximal 18 bis 27 Grad. Am Dienstag im Süden und Osten viel Sonne, sonst häufig Wolken, teilweise Schauer und Gewitter. Etwas wärmer. Die Zeit 4.03 Uhr.
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4: Die B405 Lothringer Straße ist in Saarlouis zwischen Metzerstraße und Kaiser-Friedrich-Ring wegen eines Feuerwehreinsatzes gesperrt.
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5: Mit Ben Sträubel, es kann natürlich mal passieren, dass in einer solchen Nacht, gerade wenn die neue Woche beginnt, sich ein Prominenter in einen Zombie verwandelt. Vor allen Dingen, wenn er Geburtstag feiert. Wer erkennt diesen Zombie? Kann es zuordnen zu einer lebenden Person? Dann würde ich ein schönes Paket hier noch vergeben unter 07221 2011. Wir spielen gleich den Prominenten im Zombie-Kostüm in 7 Minuten.
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0: Angel.
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0: Wer hat denn heute Geburtstag? Und hier steckt er drin. Wer ist das?
2: Ich bin wirklich privilegiert und bin dankbar, demütig für das, was mir in meinem Leben passiert ist. War ja auch ein Außenseiter und ein Paradiesvogel und ein Verrückter. Damalige Zeit.
0: Na, wie heißt denn der Prominent im Zombie-Kostüm, der heute Geburtstag feiert? Wer es weiß. 07221 20.

Taylor Swift. Es ist 4.17 Uhr ja schon. Vorsicht auf der A4, Olpe in Richtung Köln. Da liegt ein Kunststoffteil, wo es nicht hingehört, zwischen Overath und Untereschbach. Und gleich nach diesem kultischen Song hier von Spliff Carbonara y una Coca-Cola lösen wir unser Rätsel auf. Wer steckt im Zombie-Kostüm?

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2: Wer steckt im Zombie-Kostüm drin und hat heute Geburtstag? Das war die kleine Aufgabe. Na? Wer könnte das sein? Guten Morgen.
3: Guten
2: Dieter
3: Morgen.
2: Aus Rheinau. Du hast eine Lösung. Lass mal hören, wen hast du erkannt?
3: Ich habe den Günter Netzer erkannt.
4: In meinem Leben passiert. Ich war ja auch ein Außenseiter und Paradiesvogel
2: so
4: und ein Verrückter.
2: Genau, Paradiesvogel und Verrückter. Hat heute Geburtstag. Wir Paradiesvögel müssen hier zusammenhalten. Du bekommst ein Popnacht-Package.
3: Fantastisch.
2: Und du bist quasi uns zugelaufen hier, unserem Therapiekreis. Du wolltest gar nicht aufstehen, ne? Was ist los?
3: Ich wollte nicht aufstehen, nein.
2: Sondern einfach wach geworden, weil du es gewohnt warst.
3: Einfach wach geworden, weil mein Biorhythmus das arbeitstechnisch drauf hat, ja. Und ich diese und nächste Woche Urlaub habe.
2: Du bist Schreiner in der Nähe von Rheinau, ne? In einem Ortsteil. Und wärst jetzt eigentlich um die Zeit aufgestanden und dann wie ist der Ablauf, der normale?
3: Der normale Ablauf ist um 3:30 aufstehen, ins Bad gehen, Spiegel gucken.
2: Ja.
3: Okay, heute wird ein schöner Tag.
2: Natürlich.
3: Frühstücken, Kaffee trinken, ein bisschen Vespa richten und mit dem Fahrrad zur Arbeit.
2: Dann würde ich mal sagen, mach das doch einfach mal heute noch. Die Kolleginnen und Kollegen werden sich
3: überraschen. Die würde ich überraschen.
2: Sagst du, ich bin eh wach geworden, jetzt bin ich mal da. Ich will so ein Brett säge ich euch heute und dann fahre ich nach Hause.
3: Das wäre kein Thema, das könnte ich machen.
2: Und da ritzt du dann Popnacht rein und hängst es auf und sagst so und das
3: war's mal.
2: Widmest du noch dieser Show. Und dann bleib uns erhalten hier. Und dann, wenn du morgen wieder so früh wach wirst, weißt ja, wo du mich findest.
3: Jawohl, ich höre dich jeden Morgen.
2: Okay, ciao, hab einen schönen Urlaub.
3: Vielen

neuer Hit in der Popnacht von The Script. Man in the Arena. Es ist jetzt 4:26 Uhr. Da piept's doch. Na, ich weiß, auf der A3. Frankfurt Richtung Köln. Bitte aufpassen zwischen Frankfurter Kreuz und Kelsterbach. Da ist ein Unfall passiert. Die Unfallstelle dort noch nicht gesichert. Die Popnacht hier.

0: Es ist 4.30 Uhr.
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2: In der Nacht regnerisch, nach Mitternacht allmählich südostwärts abziehender Regen. Gegen Morgen regional Nebel. Tiefstwerte 16 bis 12 Grad. Tagsüber nach Nebel wolkig, mit Sonnenschein, überall trocken. Am meisten Sonne am Oberrhein, die Höchstwerte 20 Grad in Nürburg bis 27 Grad in Bad Krozingen. Schwacher Wind aus unterschiedlichen Richtungen.
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3: Vorsicht bitte auf der A3 Frankfurt Richtung Köln. Zwischen Frankfurter Kreuz und Kelsterbach befindet sich eine ungesicherte Unfallstelle. Die B405 Lothringer Straße ist in Saarlouis zwischen Metzerstraße und Kaiser-Friedrich-Ring wegen eines Feuerwehreinsatzes gesperrt. Auf der A5 Frankfurt Richtung Karlsruhe ist im Kreuz Weinheim die Überleitung zur A659 Richtung Weinheim wegen Fahrbahnerneuerung gesperrt. A643 Wiesbaden Richtung Mainz. Die Ausfahrt Mainz-Mombach ist wegen Brückenarbeiten gesperrt.
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4: Die am meisten unterschätzte Höchsttemperatur heute in Deutschland in Osterhorn in Schleswig-Holstein, da werden es 17 Grad. Hier ist die Popnacht. Mein Name

0: den Kreativen, den Gutmütigen und den Therapierten gehört die Nacht. Und alle anderen nehmen wir natürlich auch auf. Einer von denen ist Wolfgang aus Wegberg. Guten Morgen, Wolfgang.
1: Moin, Benni.
0: Und du wolltest deine Frau mal grüßen, die gerade wach geworden ist und sich schon um die Tierchen kümmert, weil sie ist für dich die Königin des Wochenendes. Was ja schön ist,
1: ja,
0: wenn es in der Familie bleibt.
1: Ja.
0: Kann man sagen.
1: Ja, sicher.
0: Sag mal, ihr habt so viele Tiere zu Hause, dass du gar nicht mehr weißt, wo du übernachten sollst, wo das Bett sich befindet und wer gerade drin liegt. 6 Hunde, 5
1: ja.
0: Igel, 4 Eichhörnchen.
1: Genau.
0: Und wie viele Vögel?
1: Ja.
0: Vögel auch noch, ne?
1: Ja, das ist schon irre.
0: Wie viele Vögel?
1: Aber deshalb wohne ich im. Das sind ungefähr 50 Spatzen, also eine ganze Kolonie, ne?
0: Ja, Wahnsinn.
1: Die müssen alle durchgefüttert werden.
0: So, und dann kommen noch Tauben dazu, ne? Am Wochenende kam noch eine Taube geflogen und die habt ihr?
1: Ja, die haben wir dann aufgenommen. Die peppeln wir auf, bis sie wieder fliegen kann. Die war ein bisschen schwach und dann geht die wieder in die Freiheit.
0: Ja, und das habt ihr zwei, habt ihr eigentlich dann fulltime immer was zu tun mit Tieren. Ihr könnt ja gar nichts anderes machen, andere Jobs, oder? Wenn man so viele...
1: Eigentlich richtig. Aber da ich ja dann keinen Platz zu Hause habe, schlafe ich im LKW. Alles gut und den Rest macht Anja.
0: Gut, also Anja ist jetzt wach geworden. Wer steht denn von diesen ganzen Tieren dann zuerst auf? Sind es die Hunde oder der Igel? Oder wie ist der Ablauf?
1: Echt? Ja, die Igel kommen nachts, die schlafen jetzt. Jetzt kommen die Hunde wieder dran.
0: Ja.
1: Die werden jetzt Anja wach machen.
0: Und
1: die gucken einen ja wach.
0: Und du guckst dann, dass du das Hundefutter besorgst jetzt, ne? LKW-weise.
1: Ja, LKW-weise, ganz genau so ist das. Das ist irre.
0: Okay, aber bist aber freudig. Du freust dich auch darüber. Du bist auch ein tierlieber Mensch. Also ist kein Streitpunkt.
1: Ja,
0: dann ist alles
1: klar.
0: Dann bin ich dabei, dann haben wir was gemeinsam, aber ich würde mir jetzt nicht so viele Tierchen zu Hause halten. Ich wüsste auch nicht genau, ob das dann noch artgerecht wäre mit mir selbst, aber sie würden wahrscheinlich alle im Bett übernachten dürfen. Ich wünsche dir eine gute Fahrt und Grüße an deine Königin fürs Wochenende. Oder des Wochenendes.
1: Alles klar, Benni. Ich wünsche euch auch was.
0: Ciao, tschüss.

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Wer jetzt Spaß hat an Cat's Eye, die sind ja auf Europa-Tour. Gestern waren sie in Köln. Und wer sich das jetzt schnell noch überlegt, der kann mit dem Private Jet noch nach Belgien fliegen, nach Antwerpen. Da sind sie nämlich morgen Abend und dann übermorgen in Kopenhagen, Dänemark. Cat's Eye auf Europa-Tour und dann geht's wieder zurück. A2 Hannover in Richtung Dortmund zwischen Hannover, Herrenhausen und Garbsen. Da steht ein defektes Fahrzeug auf der Fahrbahn. Und auf der A30 Bad Oeynhausen in Richtung Osnabrück zwischen Gesmold und Bissendorf ein defekter LKW. 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

0: Mission. Oh, Detlef, guten Morgen, Detlef.
1: Guten Morgen, Benni.
0: Wir sind auf der A46 unterwegs, ne?
1: Ich bin auf der 46 unterwegs.
0: So, lass mal hören, da haben wir ja doch gemeldet, also die KI zumindest, dass die gesperrt
1: ist. Richtig, die hat gesagt, die A46 wäre in beide Richtungen gesperrt, aber ich bin in der letzten Stunde zweimal da durchgefahren.
0: Ja.
1: Und hier ist nichts zu sehen.
0: Siehst du mal.
1: Weder gesperrt, noch irgendwas anderes oder irgendwelche Vorbereitung, Nachbereitung, gar nichts.
0: Das ist die A46 Düsseldorf-Wuppertal zwischen Düsseldorf-Bilk und Holthausen, nur dass wir von der
1: richtigen
0: Stelle sprechen.
1: Genau.
0: Sehr gut, ich werde einen erhöhten Stromschlag der KI verabreichen. Abmahnung geht in diesem Fall nicht, aber eben mit erhöhtem Strom kann man sich ein bisschen ärgern, ne?
1: So machen wir.
0: Also, gute Fahrt. Danke für den Hinweis.
1: Danke.

Hi. Habt ihr noch was für die letzte Amtshandlung? Ich bin noch ein bisschen da, aber gerne WhatsApp schicken. 07221 2011. Der Flügel ist reingeschoben für den neuen Hit von Sienna Spyro in der Popnacht. Great Expectation. Immer.

0: California muss nach Hause, es hilft dir alles nichts, ne? Ich muss hier die Notaus-Taste abklemmen, Antennen lassen und wieder hochfahren auf volle Suppe, Lichtstimmung auf OP, damit die nachfolgenden Kolleginnen und Kollegen nur ein bisschen schlechter haben. Letzte Amtshandlung ist für Micha, der hasst eine Autobahn, kann man wirklich sagen in seinem Fall.
1: Ja, schönen guten Morgen, hier ist der Michael aus Hildesheim. Gucke mir für diese verdammte A2 Chris Rea und Road to Hell.
0: Ja, okay, du hast eine schlechte Erfahrung gemacht mit der A2, gut. Vielleicht noch ein paar andere. Und KI, was machst du?
2: Nach Haus.
0: Okay.
2: Nach Haus.
0: Naja, komm ich mit. Das war die Popnacht. Mein Name ist Ben Sträubel. Ein schönes Leben in Deutschland.
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1: Um 5 Uhr mit Stefan Eferts. Bildungsministerin Prien von der CDU beklagt fehlendes Mitgefühl in ihrer Partei für die Sorgen der Menschen. In der ARD-Sendung Karin Mioska sagte sie, zu wenig Empathie sei ein Grund für die schlechten Umfragewerte von Kanzler Merz und das Wahldebakel in Sachsen-Anhalt.
2: Ich war wütend, auch auf uns als Politikerinnen und Politiker, weil wir offensichtlich zu lange auch nicht genau hingeschaut haben und auch diese Entwicklung letztlich nicht haben aufhalten können. Also das ist schon, hat auch viel mit Selbstkritik zu tun. Wähler beschimpfen macht ja wenig Sinn, das hat noch nie geholfen. Aber dass wir immer noch viel zu wenig auf die Ursachen schauen, warum das so weit kommt und dass wir auch miteinander immer noch keine wirklich gute Antwort haben, wie man damit umgeht. Darüber bin ich wütend gewesen, ja.
1: Vor dem Hintergrund mehrerer Reformen der Bundesregierung hatte Merz gesagt, die Menschen sollten sich weniger krankschreiben lassen, später in Rente gehen und mehr in die Sozialversicherungen einzahlen. Kanada will nicht Mitglied der Europäischen Union werden, strebt aber eine einzigartige Allianz an. Premierminister Carney reagierte damit auf einen Bericht des Wall Street Journal. Das hatte geschrieben, Carney prüfe, ob Kanada ein assoziiertes Mitglied der EU werden könne. Man werde Gespräche zu einer möglichen Allianz mit der EU aufnehmen, so der Premier. Beide Seiten teilten die gleichen Werte. Hintergrund von Kanadas Annäherung an Europa ist der eskalierende Handelsstreit Kanadas mit den USA. Die Jahrestagung der Internationalen Atomenergiebehörde IAEA in Wien findet voraussichtlich ohne iranische Beteiligung statt. Grund ist ein internationales Reiseverbot für den Chef der iranischen Atomenergiebehörde, berichtet die Nachrichtenagentur AP. Österreich hatte vergeblich bei den Vereinten Nationen eine Ausnahmegenehmigung beantragt. Seit den israelischen und US-amerikanischen Angriffen auf iranische Atomanlagen im Juni vergangenen Jahres haben IAEA-Inspektoren keinen Zugang mehr zu den Anlagen. Die Behörde kann deshalb nicht mehr überprüfen, wie viel hoch angereichertes Uran der Iran hat. Tennisprofi Alexander Zverev hat die US Open gewonnen. Der Hamburger besiegte im Finale den US-Amerikaner Ben Shelton. Ausschlaggebend war für ihn der Sieg bei den French Open im Juni. Den empfand er als Befreiungsschlag.
3: Der Kreis für mich hat sich in Paris geschlossen, nicht jetzt. In Paris, diese ganzen bitteren Niederlagen, die ich gehabt habe über die Jahre, die sind in Paris. Also nicht verschwunden, aber die sind mit Paris dann im Kopf raus. Wenn man einmal gewonnen hat, hat man das Gefühl, okay, ich hab's geschafft.
1: Das waren die Nachrichten. 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
4: Das wird heute ein nebliger Start in diesen Tag. Wolken haben wir. Ansonsten kommt auch die Sonne wieder vorbei. Temperaturen steigen um 20 Grad in Weiterfeld und bis zu 25 Grad in Rheinfelden. 3:05 rüber auf die Straßen, das Aktuellste aus dem SWR3-Verkehrszentrum. Wir haben eine ungesicherte Unfallstelle auf der A3 Frankfurt Richtung Köln zwischen Frankfurter Kreuz und Kelsterbach. Gute Fahrt.
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5: Hey, guten Morgen.
4: Wir sind wieder am Start für euch. Gutes Reinstarten in diese neue Woche. Und wir sagen auch, hey, da ist SWR3-Land fast wieder komplett zusammen.
5: Fast.
4: Nur noch die Bayern fehlen, da geht die Schule morgen wieder los. Und wir ruckeln uns alle da gemeinsam gut rein in diese neue Woche.
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0: Montagmorgen mit SWR3. Schön, dass ihr dabei seid und unser Maskottchen, der Elch, ist es auch. Er freut sich auf euch. Wir spielen eine Runde in unserem Quickie. Vor 6 haben wir lange nicht mehr gemacht. Deswegen der kleine Hinweis von uns, dann die richtige aktuelle Geschichte dazu von euch.
1: Bisher unbekannt. Das ist unser Hinweis, der euch dann hoffentlich zur richtigen Lösung führt. 0722211, unsere Nummer.
0: Mal ganz kurz überlegen, was habt ihr gehört, gelesen, gesehen, von dem ihr sagt, ja, doch. Doch, das ist es, die Geschichte, die könnte es sein.
1: Bisher unbekannt.
0: Wer kann

0: auf der Suche nach der richtigen aktuellen Geschichte in unserem Quickie vor sechs sind wir im Moment. Wer hat die richtige Antwort darauf?
1: Bisher unbekannt ist unser Hinweis 07221 2011. Hallo, wer ist da?
2: Hi, hier ist der Alex aus Bodenheim.
0: Hallo nach Bodenheim. Hast du eine Idee, welche Geschichte wir suchen?
2: Ja, vielleicht über die zwei Damen, die rausgefunden haben, dass sie Geschwister sind in den Niederlanden.
1: Interessante Geschichte.
0: Die suchen wir leider nicht heute Morgen.
3: Aber nicht unsere.
2: Okay.
0: Danke dir fürs Mitmachen.
2: Bitte.
0: Tschüss.
2: Dann ciao.
0: Dann erweitern wir vielleicht unseren kleinen Hinweis heute Morgen.
1: Und sagen Spanien.
0: Also nochmal zusammen kombinieren.
1: Bisher unbekannt und Spanien.
0: Wer weiß, hat was gehört, gelesen, gesehen und sagt, ah, diese aktuelle Geschichte könnte es sein. Im Quickie vor sechs, wer kann lösen heute Morgen?

0: wird in alle möglichen Richtungen überlegt. Heute Morgen um 20 nach 5 in unserem Quickie vor 6. Diese Hinweise haben wir gegeben.
1: Bisher unbekannt und Spanien. Und jetzt müsst ihr kombinieren. 07221 2011. Hallo.
2: Ja, hallo. Ich bin die Kerstin aus Stuttgart. Ich würde gerne lösen. Das müssten die Tiere oder diese Lebewesen sein, die in Spanien gefunden worden sind und nach Taylor Swift benannt wurden.
0: Klingt sehr gut, ist aber nicht die Geschichte, die wir suchen. Aber nein, leider nein.
1: Nein.
2: Ich wünsche euch trotzdem einen ganz tollen Tag und danke euch.
0: Ja, danke dir. Gutes Reinstarten. Ciao, ciao.
2: Okay, ciao.
0: Und die richtige Geschichte, die wir suchen heute Morgen, die ist natürlich aus Spanien. Der Goya, der da gefunden worden ist.
1: Ja, ein Gemälde, nämlich vom Maler Francisco de Goya. War bisher unbekannt.
0: Mhm. Und da muss man sagen, die gibt es immer wieder. Wir fragen uns ja und denken, wir machen auch den Keller und den Speicher und was weiß ich was, die Garage ständig. Aber uns begegnet da nichts in der Richtung. Mhm. Kein Picasso, kein Goya. Aber wir wissen ja, was wirklich zählt im Leben.
1: Das ist der Elch.
0: So nämlich.
3: Einen wunderschönen guten Morgen. Ich hoffe, ihr seid halbwegs wach. Hier ist Joris und ihr hört die SWR 3 Morningshow mit Annetta Politi und Kemal Gogor.

0: 5.30 Uhr. Es ist Montag, 14. September. Der kompakte News-Überblick jetzt mit Corinne Pilo.
1: Tennisprofi Alexander Zverev hat sich seinen zweiten Grand-Slam-Sieg geholt. Nach der Parlamentswahl in Schweden ist offen, wer das Land regieren wird. Das Wetter, viele Wolken und teils Sonne, maximal 20 bis 27 Grad. Tennisprofi Alexander Zverev hat die US Open gewonnen. Im Finale hat er den US-Amerikaner Ben Shelton in 4 Sätzen besiegt. SWR3-Sportreporter Tim Brockmeier war in New York dabei.
2: Nach dem verwandelten Matchball guckte er ganz kurz ungläubig in die Luft, riss dann die Arme in die Höhe und feierte. Zverev spielte taktisch super schlau, schlug gut auf und machte wenige Fehler. Während Shelton in seinem ersten Grand-Slam-Finale überhaupt, vor allem zu Beginn des Matches, mit den Nerven zu kämpfen hatte. Nach 3,5 Stunden stand der 4-Satz-Sieg von Alexander Zverev fest. Er ist der erst zweite Deutsche nach Boris Becker 1989, der die US Open gewinnen kann und holt nach seinem Sieg bei den French Open im Sommer seinen zweiten Grand-Slam-Titel.
1: Nach der Parlamentswahl in Schweden ist offen, wer das Land in Zukunft regieren wird. Nach Auszählung fast aller Stimmen liegt der linksgrüne Oppositionsblock nur knapp vorne. SWR3-Korrespondent Anne Bartram aus Schweden über die Wahl.
3: Überraschender Verlierer der Wahl sind die rechtspopulistischen Schwedendemokraten. Zum ersten Mal seit ihrem Einzug ins Parlament 2010 haben sie Stimmen verloren. Sie sind jetzt nur noch drittstärkste Kraft. Stärkste Partei, trotz Verlusten, bleiben die Sozialdemokraten von Magdalena Andersson. Sie hoffen, nach 4 Jahren in der Opposition wieder die Regierung zu übernehmen. Dafür müsste Andersson allerdings alle 3 anderen Parteien ihres linksgrünen Blocks hinter sich bringen. Vor allem zwischen der Sozialistischen Linkspartei und der linksliberalen Zentrumspartei gibt es aber große Differenzen.
1: Der bayerische Ministerpräsident Söder warnt vor einem Scheitern der aktuellen Bundesregierung. Vor dem Beginn einer Klausur des CSU-Vorstandes in München hat er gesagt, es wäre ein Desaster, wenn kurz nach dem Scheitern der Ampel die nächste demokratische Regierung scheitern würde. Für die AfD wäre es so etwas wie ein Elfmeter ohne Torwart. Das Wahlergebnis von Sachsen-Anhalt sei ein Weckruf, den man nicht überhören dürfe, hat Söder außerdem gesagt.
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1: In Baden-Württemberg geht für rund 1,5 Millionen Schülerinnen und Schüler und gut 140.000 Lehrkräfte der Unterricht wieder los. Und in der kommenden Nacht werden die Emmy Awards in Los Angeles verliehen. 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
5: Das sieht eigentlich ganz gut aus, das Wetter, das uns da heute erwartet zum Wochenstart. Nachdem sich der Nebel aufgelöst hat bei vielen, kommt dann die Sonne. Temperaturen steigen auf 20 Grad, ganz angenehm in Hachenburg und bis zu 27 Grad in Ulsbach. 5.32 Uhr rüber auf die Straßen, nichts los, allen eine gute Fahrt.
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6: Guten Morgen.
5: Welcome back, sagen wir allen, die in Baden-Württemberg dann heute wieder loslegen. Da geht's ja los. Ja, Rheinland-Pfalz ist ja schon viel länger aus dem Feld wieder zurück. Und die Bayern, die starten da erst morgen. Wir packen neue Musik obendrauf für diesen Tag heute von Regave Rivers.
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0: 20 vor 6. Hier ist die SWR 3 Morning Show am Montagmorgen. Wir gucken ein bisschen, was die Nacht uns übrig gelassen hat und sagen, was? 1,2 Millionen Euro für ein Asterix-Titelbild? Das muss man sich erstmal leisten können, Kindheitserinnerungen so eskalieren zu lassen.
1: Das Ganze ist passiert in Lüttich in Belgien bei einer Versteigerung. Es ging um das Titelbild von Asterix bei den Briten. Der Comic kam ja 1966 raus.
0: Mhm. Gemalt das Ganze auf Karton mit so einer deckenden Farbe. Geschätzt irgendwie 150 bis 200.000 Euro.
1: Ja.
0: Und der Zuschlag kam, wie gesagt, bei 1,2 Millionen. Wer es gekauft hat, ist...
1: Wissen wir nicht, nein.
0: Nee, weiß man nicht, ne?
1: Ist nicht bekannt.
0: Vielleicht ist es auch okay so, dass man der oder demjenigen noch so ein paar schöne Stunden lässt, bevor er oder sie dann erfährt. 270.000 Euro Auktionsgebühren.
1: Krass, ne?
0: Kommen noch obendrauf.
1: Also über 1,4 Millionen Euro.
0: Ja, über 1,4 Millionen Euro. Gut, aber wir wissen ja alle, Geld allein macht nicht glücklich.
1: Nein.
0: Man muss es ja auch möglichst spektakulär ausgeben. Erst dann kommt vielleicht ein bisschen Glück dazu. 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

Hallo, hier ist die SW3 Morning Show. Unsere beiden Moderatoren, Annetta Politi und Kemal Goga, prüfen gerade, ob man Ferien rückwirkend verlängern kann. Sie sind gleich wieder für Sie da. Bitte warten Sie. Bitte haben Sie etwas Geduld.

Falschfahrer ist unterwegs. Auf der A620 Saarlouis-Saarbrücken zwischen Saarbrücken, Westspangenbrücke und Dreieck Saarbrücken, da kommt ein Falschfahrer entgegen. Bitte äußerst rechts fahren, nicht überholen. Auf der A620 Saarlouis-Saarbrücken zwischen Saarbrücken, Westspangenbrücke und Dreieck Saarbrücken, da kommt ein Falschfahrer unterwegs. Bitte in beiden Richtungen besonders vorsichtig fahren.

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1: Der kompakte Newsüberblick um 6 jetzt mit Corinne Pilo.
2: In Baden-Württemberg sind die Sommerferien vorbei. Bildungsministerin Prien fordert mehr Mitgefühl von Kanzler Merz und der CDU. Das Wetter, viele Wolken und teils Sonne, maximal 20 bis 27 Grad. In Baden-Württemberg geht für rund 1,5 Millionen Schülerinnen und Schüler heute das neue Schuljahr los. Zum ersten Mal gibt es sogenannte Juniorklassen. Sie sind Teil des Sprachförderpakets der Landesregierung. Knut Bauer aus der SWR 3 Landespolitikredaktion über das Modell.
3: Es betrifft nach Angaben des Kultusministeriums rund 4000 schulpflichtige Kinder, die noch nicht gut genug Deutsch sprechen. Mit dem vorgeschalteten Schuljahr sollen sie in landesweit 280 Juniorklassen auf den Start in der Grundschule vorbereitet werden. Ebenfalls neu ab diesem Schuljahr ist der Rechtsanspruch auf Ganztagesbetreuung. Zunächst für 110.000 Erstklässler. Der Betreuungsanspruch wird bis zum Schuljahr 2029/30 auf alle Grundschulklassen ausgeweitet.
2: Bildungsministerin Prien findet, dass Kanzler Merz und die CDU empathischer werden müssen. In der ARD hat sie gesagt, fehlendes Mitgefühl für die Sorgen der Menschen sei der Grund für die schlechten Umfragewerte und auch für das gute Abschneiden der AfD in Sachsen-Anhalt.
4: Ich war wütend, auch auf uns als Politikerinnen und Politiker, weil wir offensichtlich zu lange auch nicht genau hingeschaut haben und auch diese Entwicklung letztlich nicht haben aufhalten können. Also das ist schon, hat auch viel mit Selbstkritik zu tun. Wähler beschimpfen macht ja wenig Sinn, das hat noch nie geholfen. Aber dass wir immer noch viel zu wenig auf die Ursachen schauen, warum das so weit kommt und dass wir auch miteinander immer noch keine wirklich gute Antwort haben, wie man damit umgeht, darüber bin ich wütend gewesen, ja.
2: Merz hatte zuletzt immer wieder gesagt, die Menschen sollten mehr arbeiten und sich weniger krankschreiben lassen. Tennisprofi Alexander Zverev hat mit den US Open seinen zweiten Grand-Slam-Titel in diesem Jahr gewonnen. Der French Open-Sieger hat im Finale den Amerikaner Ben Shelton in 4 Sätzen geschlagen. Damit gewinnt Zverev als zweiter Deutscher nach Boris Becker 1989 bei den US Open im Männer-Einzel.
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2: Bundesaußenminister Wadefuhl reist nach Ungarn. Es ist der erste Besuch eines deutschen Außenministers seit 7 Jahren. Und die Bundeswehr übt ab heute 12 Tage lang im Raum Landau und im Landkreis Südliche Weinstraße, wie sie atomare, biologische und chemische Gefahren abwehren kann. 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
5: Unsere Wetterfrau Lea Spindler ist da.
6: Hallo, guten Morgen.
5: Guten Morgen. Und es geht ja recht freundlich in die neue Woche.
6: Ja, also stellenweise haben wir heute Morgen noch so ein bisschen Nebel, aber wenn der weg ist, dann wird es ein freundlicher Tag heute. Sonne und Wolken wechseln sich ab. Gestern hat es ja so ein bisschen geregnet und dadurch sind heute Morgen vielleicht noch so ein paar kleinere Schauer unterwegs. Aber gerade so ab Vormittag ist es dann auf jeden Fall trocken und es wird auch noch mal warm. 20 Grad gibt es später im Westerwald und bis zu 27 Grad gibt es sogar in der Ortenau.
5: Gleich 3 nach 6 mal der DD-Check mit dem Neuesten aus dem SWR3-Verkehrszentrum. Guten Morgen und erst noch mal die Warnung vor dem Falschfahrer, Malte.
7: Schönen guten Morgen und in dieser Sekunde kommt die Endwarnung. Es ist kein Falschfahrer mehr auf der A620 Saarlouis-Saarbrücken zwischen Saarbrücken-Westspangenbrücke und Dreieck-Saarbrücken. Die B54 in Irmtraut-Mainzer Landstraße, die ist zwischen Weilburger Straße und Kreisverkehr in beiden Richtungen wegen eines defekten Schwertransport gesperrt. Das war's. Allen unterwegs eine sichere Fahrt.
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8: Guten Morgen.
5: Und natürlich feiern wir nochmal Alexander Zverev, der die US Open gewonnen hat. Und er hat es am Anfang nicht mal so richtig gemerkt. Was ein Moment. Also wer heute Morgen von euch schon 3 Dinge gleichzeitig erledigt hat und jetzt nicht mehr weiß, warum er in der Küche steht, hat ungefähr denselben Betriebsmodus, nur ohne Pokal. Ja, und wie Zverev einen der größten Momente seiner Karriere fast verpasst hätte. In 7 Minuten. Guck mal da nochmal rein.
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0: schöne Geschichte, die uns die Nacht heute dagelassen hat, während wir alle geschlafen haben. Um 10 nach 6 feiern wir nochmal Tennisprofi Alexander Zverev, der heute Nacht die US Open gewonnen hat.
1: Das ist sein zweiter Grand-Slam-Titel in seiner Karriere und beide Titel hat er innerhalb von 3 Monaten geholt. Wir erinnern uns, Anfang Juni noch die French Open und jetzt also in New York die US Open.
0: Ja, und heute Nacht, wie gesagt, gegen den US-Amerikaner Ben Shelton in 4 Sätzen. Aber beim entscheidenden 4. Satz, da hat Zverev das irgendwie am Anfang so gar nicht richtig gecheckt. Was war da los? SWR3 Sportreporter Tim Brockmeier.
2: Ja, habe ich so noch nie gesehen. Er dachte, er hätte gerade das 5:1 gemacht. Er hat sich schlichtweg verzählt. Er war so konzentriert, dass er das nicht gerafft hat. Guckt dann nach ein paar Sekunden auf die Anzeigetafel und da steht Winner Alexander Zverev. Und dann erst ist ihm das wie Schuppen von den Augen gefallen. Hat die Arme gehoben, hat kurz in seine Box geguckt. Die haben auch gejubelt, schon viel länger als er. Und dann war ihm klar, oh wow, ich bin US Open Sieger. Also wirklich ein unglaublich besonderer Moment. Das war wirklich lustig.
1: Ja, sagst du es, ne? Unglaublich besonderer Moment. Auch vor allem für alle Fans und natürlich Sportreporter. Nur Alexander Zverev selbst, der hat das nach dem Spiel wirklich ganz cool abgetan.
3: Ja, aber das war, weiß nicht, ob es mir geholfen hat oder nicht. Am Ende des Tages, ich habe einfach nur den Spielstand vergessen und ich glaube, es machen alle etwas viel Größeres draus.
0: Vielleicht ist es auch einfach nur die erwachsene Form von Erfolg. Also alle anderen jubeln und du denkst schon wieder an die nächste Aufgabe und denkst schon, hey, ich muss einen Aufschlag machen. Also das Hamsterrad gibt es offenbar auch mit Pokal. 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

0: Montagmorgen, wir holen uns neuen Sound für die neue Woche. Und das machen wir direkt von Mark Ember. Wir lieben ihn ja.
1: Mr. Smile persönlich.
0: Ja, total.
1: Der ganz schöne so, Zähne.
0: Den will man einfach nur die ganze Zeit drücken und sagen, komm, sei mein Kumpel, lass uns gemeinsam eine Runde laufen oder was auch immer.
1: Oder ein Lied singen.
0: Ja, ein Lied singen, auch gut.
1: Zum Beispiel The Proof, sein ganz neuer Hit.
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Montagmorgen, die SWR3 Morning Show um 6.24 Uhr. Rheinland-Pfalz schon länger aus den Ferien wieder da. Für Baden-Württemberg geht's heute wieder los. Und heute zeigt sich, wie gut Familien vorbereitet sind und

0: gleich 6.30 Uhr. Montag, 14. September. Der kompakte News-Überblick jetzt mit Corinne Pilo.
1: Tennisprofi Alexander Zverev hat seinen nächsten Grand-Slam-Titel geholt. Ein Asterix-Titelbild ist für über 1 Million Euro versteigert worden. Das Wetter, viele Wolken und teils Sonne, maximal 20 bis 27 Grad. Tennisprofi Alexander Zverev hat die US Open gewonnen. Im Finale hat er den US-Amerikaner Ben Shelton in 4 Sätzen besiegt. Es ist sein 2. Grand-Slam-Titel nach den French Open im Juni. Er selbst sagt, seit dem Sieg dort konnte er einfach befreiter spielen.
2: Wenn man einmal gewonnen hat, hat man das Gefühl, okay, ich habe es geschafft. Bevor man so einen Pokal in den Händen gehabt hat, denkt man, werde ich jemals so einen Pokal in den Händen haben. Aber diese Gedanken gehen weg, sobald man einen gewonnen hat.
1: Zverev ist damit der 2. Deutsche nach Boris Becker 1989, der die US Open gewinnt. Nach Angriffen auf Saudi-Arabien und auf Schiffe im Persischen Golf ist der Ölpreis weiter gestiegen. Ein Barrel der Nordseesorte Brent liegt jetzt bei knapp 108 Dollar, berichtet die Nachrichtenagentur Reuters. Gestern hatte Saudi-Arabien seine wichtige Ost-West-Öl-Pipeline nach einem Angriff der Houthi-Rebellen geschlossen. Heute hätte es eigentlich ein Treffen zwischen den Golfstaaten und dem Iran zur Straße von Hormus geben sollen, das ist aber verschoben worden. In Baden-Württemberg fahren heute viele Busse nicht. Der Grund, die Gewerkschaft Verdi hat für heute und morgen wieder zum Warnstreik beim Busbetrieb der SWEG aufgerufen. Betroffen sind mehrere Standorte in ganz Baden-Württemberg, zum Beispiel Offenburg, Weil am Rhein und Sinsheim. Beim Zugverkehr gibt es keine Streiks. Das originale Titelbild des Comics Asterix bei den Briten ist bei einer Auktion in Belgien für 1,2 Millionen Euro versteigert worden. Damit ist das 60 Jahre alte handgemalte Cover das teuerste Werk des Comiczeichners Albert Uderzo, so das Auktionshaus. Der Franzose ist einer der beiden Erfinder von Asterix und Obelix. Er ist vor 6 Jahren im Alter von 92 Jahren gestorben.
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1: In Lappland treffen sich heute Spitzenpolitiker der EU und mehrerer Mitgliedstaaten, um über die Sicherheit in der Arktis zu beraten. Und in Baden-Württemberg geht für rund 1,5 Millionen Schülerinnen und Schüler der Unterricht wieder los. 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
5: Das wird ein ganz hübscher Spätsommertag heute, Wetterfrau Lea Spindler.
6: Heute Morgen ist es stellenweise noch recht neblig, wenn der sich aufgelöst hat. Bekommen wir aber einen recht freundlichen Mix aus Sonne und Wolken. Dabei wird es auch noch mal recht warm. 20 Grad gibt es heute am Nachmittag im hohen Westerwald und bis zu 27 Grad werden es in der Ortenau. Auch morgen geht es dann ähnlich durch den Tag. Erstmal mit Nebel und dann mit Sonne und Wolken.
0: 6:32 Uhr, Malte Dedicek mit dem Neuesten aus dem SWR3-Verkehrszentrum. Malte, du hast erstmal neue Gefahrenstellen.
7: Ja, auf der A3 Richtung Köln, da steht zwischen Raststätte-Limburg-Ost und Dietz ein defekter PKW auf der rechten Spur. Und Vorsicht auch auf der A656 Heidelberg Richtung Mannheim, am Kreuz Heidelberg in der Überleitung zur A5 Richtung Karlsruhe. Das ist eine ungesicherte Unfallstelle in der Kurve. A5 Karlsruhe Richtung Frankfurt zwischen Kronau und Waldorf-Wiesloch. Wegen der Baustelle gibt es da 3 Kilometer stockenden Verkehr. Und die B54 in Irmtraut, Mainzer Landstraße, ist zwischen Weilburger Straße und Kreisverkehr in beiden Richtungen wegen eines defekten Schwertransports gesperrt. Die Infos haben wir auch immer aktuell auf swr3.de. Gute Fahrt!
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8: Guten Morgen.
9: Rheinland-Pfalz schon länger wieder aus den Ferien zurück, Bayern dann morgen. Und ja, die Schule fängt heute wieder an, theoretisch auch für die Kinder in Baden-Württemberg. Praktisch versucht man heute Morgen jemanden, der 6 Wochen lang bis Mitternacht wach war, um 7 Uhr für Bildung zu begeistern, früher morgen. Und in 6 Minuten haben wir für euch die mögliche Anleitung, wie Eltern diesen Ferienmodus wieder löschen.

0: kann Rheinland-Pfalz nur drüber lachen. Saarland und Hessen sagen sich, wie, versucht in den Alltag zurückzukommen?
1: Ja, in einer Stunde geht ja die Schule dann in Baden-Württemberg in etwa einer Stunde geht sie dann auch dort los. Und voll toll wäre es, sagen sich viele Eltern, wenn man die Kids wieder für diesen Schulalltag so ein bisschen zurücksetzen könnte.
2: Du, Baba, ich will Schokolade.
3: Ach du liebe Zeit, da ist ja wieder alles verstellt.
4: Was hat er denn schon wieder, der Bub?
2: Schokolade wie bei der Oma.
3: Ha. Die Großeltern haben Wetter in der Ferien verwöhnt, bis dat nahe nur auf Werkseinstellungen zurücksetzt.
4: Ja, dann mach was.
3: Ich bin ja schon dran.
2: Baba!
3: Ah, da haben wir's. Die Lautstärke.
2: Baba! Baba!
3: Und dann hier die Müdigkeit. Abends ist komplett verstellt. Die ist ja bei 12:30 in der Nacht. Die stellen wir jetzt mal wieder auf 9:00 abends.
2: Menno!
3: Nix. Und die Weckzeit da, die programmiere ich dir auch wieder richtig. Da machen wir nämlich das Sleeptimer täglich auf 6:30 Uhr. Das passt.
2: Baba!
3: Ach, fast vergesse. Und die Lust auf Süßigkeiten, die stellen wir auch immer ganz auf Null. Und drehen das Gemüse bis hierher.
2: Baba, ich will Brokkoli.
3: Da, wenn's nur immer so einfach wäre.
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0: 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Guten Morgen.
1: Worte. Markus Eckert, Evangelische Kirche.
2: Die Journalistin Monja Stolz geht gerne in den Gottesdienst und trifft sich mit anderen Frauen, um sich über ihren Glauben zu unterhalten. Anderen gegenüber spricht sie aber eher vorsichtig über ihren Glauben. Sie sagt: Mein Ziel ist es nicht, schamlos zu werden. Ich habe nicht das Bedürfnis zu missionieren. Es ist mir egal, ob mein Umfeld an meinen Gott glaubt oder nicht. Ich freue mich jedoch, wenn jemand Interesse an meinem Glauben zeigt, da ich aus diesem viel Kraft ziehe und ihn deshalb gerne teile. Im Grunde möchte ich aber einfach frei mit dem umgehen können, was so eng zu mir gehört, ohne dafür verurteilt zu werden. Weiter sagt sie, dass ihr dabei Humor hilft, wenn sie erzählt: Als eine Freundin nach dem Gottesdienst fragte, na, hast du gut gebetet? Sagte ich habe so fleißig gebetet, dass es für uns beide reicht.

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12: Der kompakte News-Überblick um 7 jetzt mit Corinne Pilo.
13: In Baden-Württemberg gibt es in diesem Schuljahr zum ersten Mal sogenannte Juniorklassen. Die CDU gewinnt die Kommunalwahlen in Niedersachsen. Das Wetter: viele Wolken und teils Sonne, maximal 20 bis 27 Grad. In Baden-Württemberg geht das neue Schuljahr los. Zum ersten Mal gibt es sogenannte Juniorklassen. Sie sind Teil des Sprachförderpakets der Landesregierung. Damit sollen Kinder unterstützt werden, die zum Beispiel noch nicht genug Deutsch sprechen, um in die erste Klasse zu kommen. Knut Bauer aus der SWR 3 Landespolitikredaktion darüber, was sich noch ändert.
14: Ebenfalls neu ab diesem Schuljahr ist der Rechtsanspruch auf Ganztagesbetreuung. Zunächst für 110.000 Erstklässler. Der Betreuungsanspruch wird bis zum Schuljahr 2029/30 auf alle Grundschulklassen ausgeweitet. 426 Lehrerstellen sind zu Beginn des neuen Schuljahres noch nicht besetzt. Die Unterrichtsversorgung bleibt laut Ministerium angespannt.
13: Die CDU hat wieder die Kommunalwahlen in Niedersachsen auf Kreisebene gewonnen. Laut vorläufigem Ergebnis hat die CDU 27,2% erreicht. Dahinter liegt die SPD mit 24,6%. Die AfD kommt an dritter Stelle mit 15,9%. Damit hat sie ihr bisher bestes Kommunalwahlergebnis in Niedersachsen geholt. Die Kommunalwahlen gelten als wichtiger Stimmungstest für die Parteien vor den Landtagswahlen im nächsten Jahr. Kanada will deutlich enger mit der EU zusammenarbeiten. Premierminister Carney hat gesagt, dass es Gespräche geben soll für eine einzigartige Allianz. Vorher hatte das Wall Street Journal geschrieben, dass Kanada der Europäischen Union quasi beitreten könnte. Das wolle man nicht, sagt Carney. Das Land nähert sich der EU immer mehr an, seit der Handelsstreit mit den USA eskaliert ist. Tennisprofi Alexander Zverev hat die US Open gewonnen. Im Finale hat er den US-Amerikaner Ben Shelton in 4 Sätzen besiegt. SWR3-Sportreporter Tim Brockmeier war in New York dabei.
15: Nach dem verwandelten Matchball guckte er ganz kurz ungläubig in die Luft, riss dann die Arme in die Höhe und feierte. Zverev spielte taktisch super schlau, schlug gut auf und machte wenige Fehler, während Shelton in seinem ersten Grand-Slam-Finale überhaupt, vor allem zu Beginn des Matches, mit den Nerven zu kämpfen hatte. Nach 3,5 Stunden stand der Viersatz-Sieg von Alexander Zverev fest. Er ist der erst zweite Deutsche nach Boris Becker 1989, der die US Open gewinnen kann und holt nach seinem Sieg bei den French Open im Sommer seinen zweiten Grand-Slam-Titel.
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13: In der kommenden Nacht werden die Emmy Awards in Los Angeles verliehen. Und die Bundeswehr übt ab heute 12 Tage lang im Raum Landau und im Landkreis Südliche Weinstraße, wie sie atomare, biologische und chemische Gefahren abwehren kann. 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
16: Unsere Wetterfrau Lea Spindler ist da.
17: Hallo, guten Morgen.
16: Also heute Morgen ist noch ein bisschen frisch, aber das geht wieder später dann in so T-Shirt-Wetter über, oder?
17: Ja genau, also vor allem dann, wenn die Sonne da ist. Die wechselt sich heute mit Wolkenfeldern ab, beziehungsweise überwiegen eigentlich die Wolkenfelder, aber die schaut dann ab und zu auf jeden Fall mal durch. 20 Grad gibt es im Hunsrück, bis zu 27 Grad werden es im Breisgau und am meisten Sonne gibt es so entlang des Rheins. Und ja, in der Sonne fühlt sich das dann schon nochmal gut warm an, die hat schon noch ordentlich Power. Morgen ist es dann auch ziemlich ähnlich, so richtig schön spätsommerlich bei Sonne und Wolken und sogar noch mal ein kleines bisschen wärmer.
16: 3:07 Malte Didicek mit dem Neuesten aus dem SWR3-Verkehrszentrum. Ein bisschen länger dauert es aktuell auf der A5, Malte.
18: Ja, von Karlsruhe nach Frankfurt zwischen Kronau und Waldorf-Wiesloch, da ist eine Baustelle, deshalb 3 Kilometer. Es dauert rund eine Viertelstunde länger dort. Bitte Vorsicht auf der A81 Singen Richtung Stuttgart zwischen Böbling-Ost und Sindelfing-Ost. Da haben wir eine ungesicherte Unfallstelle auf der linken Spur. A6 Heilbronn Richtung Mannheim. Zwischen Heilbronn unter Eisesheim und Bad Rappenau ein Unfall auf der rechten Spur, deshalb dort 2 Kilometer Stau. A81 Singen Richtung Stuttgart. Zwischen Hildritzhausen und Böbling-Sindelfingen wegen der Baustelle 3 Kilometer stockend. Auch auf der B45 Hanau Richtung Dieburg gibt es zwischen Hanau-Fasanerie und A3 Hanau 3 Kilometer stockenden Verkehr. Und die B54 in Irmtraut-Mainzer Landstraße ist zwischen Walburger Straße und Kreisverkehr in beiden Richtungen weiterhin wegen eines defekten Schwertransports gesperrt. Die Infos gibt es auch immer aktuell bei der SWR3 Stau-Hotline unter 07-221-9282. Gute Fahrt!
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15: Guten Morgen.
16: Ja, dass Kinder auf unterschiedliche Schulen gehen, gibt es in vielen Familien, aber gleich in unterschiedlichen Bundesländern eher selten. Für SWR 3-Hörer Sascha ist das aber genauso. Ein Kind geht in Rheinland-Pfalz zur Schule und das andere in Baden-Württemberg. Wie Familienalltag so funktionieren kann, hören wir in 7 Minuten.
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0: die Schule wieder losgeht, also die Ferien zu Ende sind. Rheinland-Pfalz denkt sich, was? Da sind wir ja schon seit ein paar Wochen. Sind wir
1: seit Mitte August sogar. Unser SWR3-Reporter Josh Kochan, der hat Sascha getroffen. Der kommt aus Neulesheim. Das ist ein Ort im Rhein-Neckar-Kreis, also in Baden-Württemberg, und liegt ganz in der Nähe von Speyer, also in Rheinland-Pfalz.
0: Und Saschas Töchter gehen in ganz unterschiedlichen Bundesländern zur Schule. Also in Rheinland-Pfalz eine und die andere dann in Baden-Württemberg.
2: Wir hatten mal angeplant, vor längerer Zeit nach Speyer zu ziehen, aber es hat leider nie geklappt. Und mit dem Schulwechsel der Großen war uns offen gestanden, dass sie nach Speyer auch kann, an die weiterführende Schule. Und das Gymnasium hat uns gut gefallen hier, und das haben wir dann so gemacht, haben wir so eingetütet. Und die Kleine, die ist noch in der Grundschule. Und Grundschule ist halt gebunden an den Wohnort.
3: Aber auch für euch natürlich total blöd bei der Ferienplanung, oder?
2: Sowohl als auch. Es hat seine Vorteile und seine Nachteile. Wir hatten jetzt 2 Wochen zusammen. Wir waren in Spanien auch zusammen 2 Wochen lang. Hat alles wunderbar geklappt. Aber wenn 2 Kinder gleichzeitig zusammen zu Hause sind, kann es auch manchmal anstrengend werden. Wenn du weißt, was ich meine.
0: Ja, das stimmt natürlich. Da hat er recht. Das kann in der Tat wirklich anstrengend werden. Aber das Gute ist, ich meine, die Kinder lernen halt so auch ganz früh, wie Deutschland funktioniert. Sind wir ehrlich.
1: Ja, kompliziert?
0: Nee, ich meine eher so zusammengehören und trotzdem nie gleichzeitig frei haben. Ist auch. 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
1: Montag, 14. September. Der kompakte News-Überblick jetzt mit Corinne Pilo.
2: Tennisprofi Alexander Zverev will nach seinem US Open-Sieg auch an die Spitze der Weltrangliste. Die Bundeswehr ist bei einer Großübung in Süddeutschland unterwegs. Das Wetter, viele Wolken und teils Sonne, maximal 20 bis 27 Grad. Tennisprofi Alexander Zverev hat die US Open gewonnen und seinen zweiten Grand-Slam-Titel gefeiert. Im Finale in New York hat er den US-Amerikaner Ben Shelton in 4 Sätzen besiegt. Damit kommt er in der Weltrangliste näher an die Nummer 1 Jannik Sinner aus Italien heran. Dazu selbst mal ganz oben zu stehen, sagt Zverev.
3: Klar, das ist ein Ziel. Mal schauen, wie es Jannik zurückkommt. Aber ich werde natürlich auch für den Rest des Jahres konzentriert bleiben und alles dafür tun, um gutes Tennis zu zeigen. Und dann natürlich die Resultate so zu zeigen, dass ich halt eine Chance habe, am Ende des Jahres dort zu sein.
2: Zverev ist der zweite deutsche Einzelchampion in New York nach Boris Becker vor 37 Jahren. Bildungsministerin Prien findet, dass Kanzler Merz und die CDU empathischer werden müssen. In der ARD hat sie gesagt, fehlendes Mitgefühl für die Sorgen der Menschen sei der Grund für die schlechten Umfragewerte und auch für das gute Abschneiden der AfD in Sachsen-Anhalt.
4: Ich war wütend, auch auf uns als Politikerinnen und Politiker, weil wir offensichtlich zu lange auch nicht genau hingeschaut haben und auch diese Entwicklung letztlich nicht haben aufhalten können. Also das ist schon, hat auch viel mit Selbstkritik zu tun. Wähler beschimpfen macht ja wenig Sinn, das hat noch nie geholfen. Aber dass wir immer noch viel zu wenig auf die Ursachen schauen, warum das so weit kommt und dass wir auch miteinander immer noch keine wirklich gute Antwort haben, wie man damit umgeht, darüber bin ich wütend gewesen, ja.
2: Merz hatte zuletzt immer wieder gesagt, die Menschen sollten mehr arbeiten und sich weniger krank schreiben lassen. Die Bundeswehr macht ab heute in ganz Süddeutschland eine Großübung. Sie soll bis nächste Woche Freitag gehen. Die Leitung hat die ABC-Abwehreinheit in Bruchsal. Bei der Übung soll es vor allem um die Abwehr von atomaren, biologischen und chemischen Gefahren gehen. Hunderte Soldatinnen und Soldaten werden mit gepanzerten Fahrzeugen auf den Straßen und im Wald unterwegs sein.
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2: In Baden-Württemberg geht für rund 1,5 Millionen Schülerinnen und Schüler und gut 140.000 Lehrkräfte der Unterricht wieder los. Und Bundesaußenminister Wadefuhl reist nach Ungarn. Es ist der erste Besuch eines deutschen Außenministers seit 7 Jahren. 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
7: Das wird ein ganz hübscher Spätsommertag heute, Wetterfrau Lea Spindler.
8: Heute Morgen ist es stellenweise noch recht neblig, wenn der sich aufgelöst hat. Bekommen wir aber einen recht freundlichen Mix aus Sonne und Wolken. Dabei wird es auch noch mal recht warm. 20 Grad gibt es heute am Nachmittag im hohen Westerwald und bis zu 27 Grad werden es in der Ortenau. Auch morgen geht es dann ähnlich durch den Tag. Erstmal mit Nebel und dann mit Sonne und Wolken.
1: 7.33 Uhr, Malte Dedicek mit dem Neuesten aus dem SWR3-Verkehrszentrum. Malte, du hast einen neuen Stau auf der A5.
9: Ja, von Kassel nach Frankfurt zwischen Friedberg und Nordwestkreuz Frankfurt. Da ist ein Unfall auf der mittleren Spur im Baustellenbereich. Deshalb jetzt auch schon 6 Kilometer Stau, dauert rund 20 Minuten länger dort. Bitte Vorsicht auf der A6 Heilbronn Richtung Nürnberg. Zwischen Bretzfeld und Öhringen, da ist eine ungesicherte Unfallstelle im Baustellenbereich. Auf der A60 Mainz Richtung Grüsselsheim steht zwischen Mainz-Spitzdreieck und Bischofsheim ein defektes Fahrzeug auf der mittleren Spur. Und Vorsicht auch auf der A7 Füssen Richtung Ulm zwischen Nersingen und Kreuz um Elchingen. Da ist ein Unfall und es sind Menschen auf der Straße. A5 Karlsruhe Richtung Frankfurt zwischen Kronau und Waldorf-Wiesloch. Da ist eine Baustelle, 5 Kilometer mit 20 Minuten Dauer. A6 Heilbronn Richtung Mannheim zwischen Heilbronn unter Eisesheim und Bad Rappenau. Ein Unfall auf der rechten Spur, 2 Kilometer Stau. A643 Mainz Richtung Wiesbaden zwischen Dreieck-Mainz und Schiersteiner Kreuz, 3 Kilometer. Es dauert knapp eine Viertelstunde länger. Die A66 Wiesbaden Richtung Frankfurt ist am Krifteller Dreieck in der Überleitung zur B40 nach einem Lkw-Unfall gesperrt. A8 Karlsruhe Richtung Stuttgart zwischen Pforzheim West und Ost wegen der Baustelle 4 Kilometer stockend. A81 Singen Richtung Stuttgart zwischen Böblingen-Hulb und Sindelfingen Ost einen Unfall auf der linken Spur, 4 Kilometer, knapp 20 Minuten mehr Zeit dort einplanen. B29 Stuttgart Richtung Aalen zwischen Gmünder, Einhorntunnel und Schwäbisch Gmünd und Schwäbisch Gmünd Ost, 2 Kilometer Stau, es dauert fast 20 Minuten länger. B45 Hanauer Kreuz Richtung Dieburg zwischen Hanau-Steinheim und A3 Hanau, 3 Kilometer mit einer Viertelstunde Dauer. Die B54 in Irmtraut, Mainzer Landstraße zwischen Ballburger Straße und Kreisverkehr in beiden Richtungen wegen eines defekten Schwertransports gesperrt. Und die B54 Ahrbergen Richtung Bad Schwalbach ist auch in Höhe B275 Bad Schwalbach nach einem Unfall gesperrt. Aber die Ausfahrt nach Bad Schwalbach ist möglich. 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
6: Guten Morgen.
10: Und es ist die Zeit, in der Federweißer wieder da ist und mit ihm auch die Menschen, die eine Flasche mit undichtem Deckel aufs Kassenband legen, ja, und dann vom weiteren Verlauf so ein bisschen überrascht sind. Mhm. Sind wir ehrlich? Natürlich wissen wir, dass alle nicht hinlegen, aber man vergisst es ja. Ja, und es passiert. Deswegen frischen wir unser federweißer Wissen gleich nochmal ein bisschen auf. Nur so als kleinen Reminder für uns alle und vielleicht auch damit weniger gewischt werden muss an den Kassen SWR 3 Lands. Das machen wir in 6 Minuten.
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0: nicht ganz dicht zu sein, ist selten ein Qualitätsmerkmal. Hier ist die SWR3 Morning Show, das wissen wir alle. Aber beim Federweißer ja schon.
1: Ja, da ist es nämlich so, ihr kennt ja diesen neuen Wein, ne? Da ist der Deckel oft nicht fest richtig zugeschraubt oder es hat sogar so ein Loch oben im Deckel, damit er eben weiter gären kann in der Flasche.
0: Deswegen, wer diese Flasche dann hinlegt, macht also eine Riesensauerei auf dem Kassenband.
1: Beim Einkaufen. Und Anna aus der Nähe von Kaiserslautern, die kennt das Problem. Die ist nämlich Kassiererin in einem Discounter und muss 2 bis 3 Mal am Tag eben dieses Kassenband sauber machen, weil es so einen Federweißer-Unfall gegeben hat.
0: Anna, schon ziemlich belastet, sind wir mal ehrlich, oder?
2: Sehr. Ganze Band ist danach dreckig, mir keine Putze. Am besten ist es, wenn man es uns einfach in die Hand gibt oder für ganz vorne, wenn man der Einkauf anfängt aufzulegen, dort die Flasche hinstellt.
1: Aber es heißt doch eigentlich immer, dass wir alles aufs Band legen müssen. Jetzt beim Federweißer ist es dann okay, wenn wir die Flasche erstmal im Wagen lassen und euch dann ja, am Ende zeigen?
2: Wenn man die Flasche da hat und unterm Radar hält, sag ich mal, ist es ein bisschen blöd. Wenn man sie aber vorher auch kommuniziert und dann sagt, ich habe hier eine Flasche Federweißer, können Sie die vielleicht gerade schnell abkassieren, dann kann ich die wieder in den Wagen stellen, weil die läuft sonst aus, dann ist das kein Problem.
0: Also wir halten fest, erinnern uns alle nochmal daran, vorher kommunizieren, einfach das Ding im Wagen lassen. Ja, hinlegen ist bei vielen Problemen ein vernünftiger erster Schritt, aber bei Federweißer schafft man damit erst eins.
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0: Montagmorgen mit der SWR3 Morning Show. Prima, Guga.
1: Und Anetta Politi.
0: Wir sind wieder zurück aus dem Urlaub.
1: Mhm.
0: Und ihr kennt das SWR3-Land. Da lernt man manchmal Menschen kennen, von denen man denkt, Alter, wer erlebt den oder diejenige hier eigentlich jeden Tag freiwillig?
1: Das schreit jetzt nach einer Begegnung bei dir.
0: Ja, also es war eine Begegnung, ich sage so, das Szenario ist Griechenland, es ist windstill, das Meer ist leer. Ich spiele mit meinen Kindern hinter einem verankerten Rettungsboot Ball. Also in dem Bereich, der eigentlich für Surfer markiert ist. Nur nochmal, es surft niemand, es ist windstill, das Meer ist fast leer. Bis auf einen einzigen Mann, ein Deutscher, der ein paar Meter weiter mit seinem Segel kämpft. Okay?
1: Ja, so, auf dem Wasser.
0: Auf dem Wasser.
1: Mhm.
0: Sonst menschenleer und auch keine Surfer außer ihm und wir die Ball gespielt haben. Ja. Er kommt dann irgendwann auf uns zu, halbkämpfend mit seinem Segel. Und ich dachte, okay, er fragt mich jetzt, können Sie mir kurz helfen? Ich bin Anfänger oder sowas. Was kommt von diesem Mann als allererstes?
1: Sie dürfen hier nicht Ball spielen.
0: Exakt das. Exakt das. Sie dürfen hier kein Ball spielen.
1: Oh,
0: und da bist du so in der tiefen, entspannten Urlaubsatmosphäre und denkst dir, das gibt's doch gar nicht, liebe Leute. Und dann habe ich gedacht, ich bin nett und sag einfach nur, ja, wissen Sie, aber das Rettungsboot ankert doch auch hier und wir sind direkt dahinter. Was war seine Antwort?
1: Ja.
0: Die Antwort von ihm, und die hat mich fast umgebracht, war...
1: Wir sind gespannt.
0: Ja, da kümmert sich ja hier niemand drum. Da ist ja auch keine Polizei, die da mal nachguckt. Und ich dachte, das gibt's doch nicht, ey.
1: Warte mal, war der zum Urlaub machen da? Oder?
0: War zum Urlaub machen da.
1: Der hat also das Prinzip Urlaub nicht verstanden.
0: Er stand da im warmen Mittelmeer unter griechischer Sonne. Kein Wind, kein Mensch weit und breit. Und unglücklich, nicht weil es keinen Wind hatte, sondern weil kein Ordnungsamt da war.
1: Anzeige ist raus, Frau Politi.
0: Ich kann nicht mehr, jetzt ist es.

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11: Der kompakte News-Überblick um 8 jetzt mit Corinne Pilo.
12: Die Polizei kontrolliert zum Schulstart in Baden-Württemberg den Verkehr an Schulwegen. Die Ölpreise steigen wieder stark an. Das Wetter, viele Wolken und teils Sonne, maximal 20 bis 27 Grad. Für viele Schülerinnen und Schüler in Baden-Württemberg sind die Sommerferien vorbei. Mit der landesweiten Aktion Sicherer Schulweg will die Polizei jetzt verstärkt den Verkehr überwachen. Denn im vergangenen Jahr sind laut Baden-Württembergs Innenminister Hagel 415 Kinder und Jugendliche auf dem Weg zur oder von der Schule verunglückt. Leo Eder aus der SWR 3 Nachrichtenredaktion über die Aktion.
13: Die Polizei kontrolliert rund um Schulen beispielsweise, ob zu schnell gefahren wird, alle im Auto angeschnallt sind und ob an den Fahrrädern der Kinder das Licht funktioniert. Die Kommunen wollen insbesondere auch auf Elterntaxis schauen. Die sorgen nämlich oft für gefährliche Situationen zwischen Autos, Radfahrenden und zu Fuß gehenden Kindern, heißt es von der Stadt Ravensburg. Dort hat man deshalb in der Nähe von 2 Schulen Hol- und Bringzonen eingerichtet. Auch die Polizeipräsidien in Ludwigsburg und Ulm haben verstärkte Kontrollen zum Schulstart an Schulwegen, Kindergärten und Bushaltestellen angekündigt.
12: Nach Angriffen auf Saudi-Arabien und auf Schiffe im Persischen Golf ist der Ölpreis weiter gestiegen. Ein Barrel der Nordseesorte Brent liegt jetzt bei knapp 108 Dollar. Gestern hatte Saudi-Arabien seine wichtige Ost-West-Ölpipeline nach einem Angriff der Houthi-Rebellen geschlossen. Heute hätte es eigentlich ein Treffen zwischen den Golfstaaten und dem Iran zur Straße von Hormus geben sollen, das ist aber verschoben worden. US-Präsident Trump will den Zoll auf irischen Whisky abschaffen. Das hat er zum Abschluss seines Irland-Besuches bei einem Golfturnier gesagt. Alle hätten ihn ständig mit dem Thema genervt, so Trump. Für irischen Whisky gilt zurzeit ein US-Zoll von 10%, so wie bei vielen Importen aus der EU. Wann konkret der Zoll wegfallen soll, hat Trump aber nicht gesagt. Tennisprofi Alexander Zverev hat nach seinem Sieg bei den US Open noch offen gelassen, ob er beim Davis Cup am Wochenende spielt. Er würde gerne spielen, hat er gesagt, aber sein Umfeld versuche ihn davon abzuhalten. Zverev hat im US Open Finale den Amerikaner Ben Shelton in 4 Sätzen besiegt.
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12: Beim Arktisgipfel in Finnland beraten Bundeskanzler Merz und andere Spitzenvertreter von EU-Staaten über die Sicherheit in der Region. Und die Initiative Neue Soziale Marktwirtschaft stellt ihren Bildungsmonitor vor. Damit schaut sie, wie viel die Bildungssysteme der Bundesländer zum Wirtschaftswachstum beitragen. 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
14: Frau Lea Spindler ist da.
15: Hallo, guten Morgen.
14: Und an manchen geht es heute ein bisschen neblig in die Woche rein.
15: Ja, stellenweise hat sich der in der Nacht gebildet, aber der löst sich jetzt in den nächsten Stunden auf. Und dann geht es teilweise noch ein bisschen wolkig in den Tag rein, aber über den Tag lockert es jetzt immer mehr auf. Und gerade so zum Nachmittag zeigt sich die Sonne dann noch öfter. 20 Grad gibt es heute höchstens in der Eifel, bis zu 27 Grad gibt es am Oberrhein. Und morgen gibt es dann auch einen Mix aus Sonne und Wolken. Es ist insgesamt sehr freundlich. Also wir haben sogar bis zu 12 Stunden im südlichen Baden-Württemberg an Sonne und morgen haben wir sogar noch mal bis zu 30 Grad.
14: Rein
11: nach 8. Malte Delicek mit dem Neuesten aus dem SWR3-Verkehrszentrum. Einen neuen Stau hast du auf der A602, Malte.
2: Ja, von Longich Richtung Trier zwischen Dreieck-Moseltal und Trier-Verteilerkreis. Da ist ein Unfall. 5 Kilometer Stau gibt es schon mit einer Dreiviertelstunde Dauer. Bitte hier unbedingt die Rettungsgasse freihalten. Vorsicht auf der A6, Saarbrücken Richtung Kaiserslautern zwischen Dreieck Saarbrücken und Saarbrücken-Pechingen. Da steht ein defektes Fahrzeug. Und Vorsicht auf der A81, Würzburg Richtung Heilbronn zwischen Osterburg und Möckmühl liegen Schuhe. A5, Karlsruhe Richtung Frankfurt zwischen Kronau und Waldorf-Wiesloch. Da ist eine Baustelle, 5 Kilometer Stau, stockend insgesamt rund eine Viertelstunde mehr Zeit für einplanen. A5 von Kassel nach Frankfurt zwischen Friedberg und Nordwestkreuz Frankfurt. Ein Unfall auf der mittleren Spur in der Baustelle. Mittlerweile haben wir da 10 Kilometer Stau, dauert fast eine Stunde länger. A643 Mainz Richtung Wiesbaden zwischen Dreieck Mainz und Schiersteiner Kreuz, 3 Kilometer mit einer Viertelstunde Dauer. Auf der A66 Wiesbaden Richtung Frankfurt ist am Krifteller Dreieck die Überleitung zur B40 nach einem LKW-Unfall gesperrt. Es gibt 5 Kilometer Rückstau, dauert eine halbe Stunde länger. A81 Singen Richtung Stuttgart zwischen Eningen und Sindelfingen-Ost, ein Unfall auf der linken Spur, 7 Kilometer, hier über eine halbe Stunde mehr Zeit für einplanen. Fast eine Dreiviertelstunde dauert es länger. B29 Stuttgart Richtung Aalen zwischen Gmünder-Einhorn-Tunnel und Schwäbisch Gmünd-Ost, 2 Kilometer, dauert eine Viertelstunde länger dort. B45 Hanauer Kreuz Richtung Dieburg zwischen Hanau-Steinheim und A3 Hanau, 3 Kilometer, ebenfalls eine Viertelstunde mehr Zeit dort einplanen. Die B54 in Irmtraut, Mainzer Landstraße zwischen Wallburger Straße und Kreisverkehr in beiden Richtungen wegen eines defekten Schwertransports gesperrt. Und auch die B54, diesmal Aarbergen Richtung Bad Schwalbach, ist in Höhe B275 Bad Schwalbach nach einem Unfall gesperrt. Die Ausfahrt nach Bad Schwalbach ist aber möglich. Das sind jetzt nur die längsten Staus ab einer Viertelstunde Dauer. Alle Infos gibt's immer bei der SWR3 Stau-Hotline unter 07221 9282. Gute Fahrt!
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7: Guten Morgen.
16: Ich mag die Jahreszeit. Ich mag es, wenn es genauso ist, das Wetter, wie Lea es beschrieben hat. Morgens ein bisschen kühler.
7: Ja.
16: So, und dann zum Mittag wird dann richtig Sommer. Und
7: das
16: ich mag
7: schön.
16: Es, weil man dann nicht sieht, wie Menschen ihre Handtaschen tragen, sondern ihre Jacken. Die gehen nämlich morgens mit der Jacke aus dem Haus. Und dann ist es der Gegenstand, den du wirklich den ganzen Tag mit dir rumträgst. Und viele werden da sehr kreativ. Insofern, wir sitzen da alle im gleichen Jacken-Rumtragboot.
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0: Montagmorgen, hier ist die SWR 3 Morning Show. Und es gibt Abende, da kommen die Bayern mit ihren Millionen ins Saarland und ein ganzes Dorf denkt ganz kurz, die nehmen wir heute auseinander.
1: Ja, der FC Bayern München, der Rekordmeister, ne, war ja zu Gast in Elversberg und die SV hat die ersten beiden Spiele gewonnen. Gestern gab es dann allerdings die erste Niederlage gegen die Bayern. 1:2 ist es ausgegangen.
0: Ja, aber immerhin ein Tor haben sie gemacht. Das ist schon der Hammer gegen die Bayern. Also ich meine, okay, sie haben sie nicht auseinandergenommen. Aber es musst du dir mal vorstellen, ein Tor zu schaffen.
1: Ja, 1:1 stand sogar ganz kurz mal. Und das ist wirklich das komplette Stadion explodiert, hat uns Barbara erzählt vom Fanclub 11 Freunde Bliesen. Sie war nämlich mit dabei im Stadion an der Kaiserlinde. Und eben gegen diese Bayern auszugleichen, war irre.
2: Ja, das 1:1 war ja der Hammer. Also das war, da waren alle von sich. Großes Geschrei drumherum, große Freude und jeder einfach glücklich, dass es doch so aussah, als hätten wir jetzt echt eine Chance. Auch bis zum Schluss. Es hätte ja bis zum Schluss noch ein Unentschieden werden können.
1: Man hat natürlich große Sympathie mit dem Underdog. Elversberg, auch Bayern-Trainer Kompany, der hat seinen Gegner nochmal besonders gelobt nach dem Spiel.
3: Es war einfach eine andere Erfahrung. Wir sind schon viel gewohnt, aber es war, naja. Es gibt jetzt auch extra Gründe, warum ich Elversberg das Allerbeste wünsche, damit wir nächstes Jahr nochmal hier kommen.
0: Ich meine, das ist schon ziemlich cool. Ich meine, 1:2 gegen die Bayern und stehen auf Platz 6. Ich meine, das ist ein Verein, der gerade erst mal rausfindet, wie Bundesliga geht. Mhm.
1: Und jetzt auf Europapokalkurs.
0: So, ich meine, das ist für alle anderen schon ziemlich unangenehm, die da seit Jahren schon drin sind.

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1: Nun, da sich der Vorhang der Nacht von der Bühne hebt, kann das Spiel beginnen, das uns vom Drama einer

0: alles schön gerichtet und schön sauber gemacht. Ist gut.
1: Und vor allem schön flauschig, schön wollig jetzt.
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3: So, was haben wir dann?
5: Es ist ein Saas.
3: Aha, und was hat es dann?
6: Naja, Sie sehen es ja. Es hat knallrote Wolle.
5: Knallrote Wolle bei einem Saas? Das habe ich ja noch nie gesehen.
3: Ja, du wundersamer Wiederkäuer, Mama laut. Ja, Mama leise. Also klinge du soweit normal.
5: Das hat ja hinten eine große Schwanzflosse.
3: Du hast Flosse gesagt.
6: Ja, das ist mir auch schon aufgefallen. Bestimmt schwimmt es deshalb den ganzen Tag bei uns im Gartenteich.
5: Schafe können tatsächlich schwimmen, nur nicht allzu lang, weil sich ihre Wolle mit Wasser vollsaugt. Dann wird's anstrengend und zwar ganz schön fest.
6: Und was hat das zu bedeuten?
3: Fassen wir's mal zusammen. Wir haben hier ein Schaf mit knallroter Wolle. Es hat eine große Schwanzfloss und schwimmt den ganzen Tag im Wasser.
5: Ja, das lässt nur einen Schluss zu. Das ist Ariel, die Meerjungfrau.
6: Ach so.
3: Ariel, die Meerjungfrau. Ja, halt ist aus, aber die rote Haare passen schon sehr gut.
6: Wozu denn?
3: Ah ja, zu den roten Zahlen, die sie gleich schneirutschen. Da ist die Rechnung.
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6: 8:30 Uhr. Es ist Montag, 14. September. Der kompakte News-Überblick jetzt mit Corinne Pilow.
7: In der CDU wird weiter über den Kanzler und den richtigen Kurs diskutiert. Tennisprofi Alexander Zverev ist der zweite Deutsche, der die US Open gewinnt. Das Wetter viele Wolken und teils Sonne, maximal 20 bis 27 Grad. In der Union wird vor der Landtagswahl in Mecklenburg-Vorpommern diskutiert, wie es in der Regierung weitergehen soll. In der ARD hat die Schatzmeisterin der Jungen Union von Natusius gefordert, dass die CDU wieder klarer sagen müsse, wofür sie stehe. SWR3 Berlin-Korrespondentin Isabel Karas über die Diskussion.
8: Mit Friedrich Merz als Kanzler seien, Zitat, keine Wahlen mehr zu gewinnen, sagt die JU-Bundesschatzmeisterin. Bundesbildungsministerin Karin Prien, ebenfalls CDU, widerspricht der Forderung nach einem Wechsel an der Spitze. Die Probleme der schwarz-roten Koalition würden damit nicht einfach gelöst, sagt sie bei Karin Mioska. Stattdessen müsste die Union stärker auf die Sorgen der Menschen eingehen. Es sei der Eindruck entstanden, man habe nicht die notwendige Empathie. Auch in der SPD wird weiter über den Kurs der Regierung diskutiert. Juso-Chef Philipp Türmer verteidigt in der ARD Parteichefin Bärbel Baas. Sie habe zu Recht gefordert, die Menschen bei den Reformen stärker mitzunehmen.
7: In Baden-Württemberg gibt es heute zum Schulstart mehr Kontrollen im Straßenverkehr. Die Polizei ist vor allem in der Nähe von Schulen unterwegs. Das liegt daran, dass es im vergangenen Jahr mehr Schulwegunfälle gegeben hat. Der baden-württembergische Innenminister Hagel hat gesagt, dass 415 Schülerinnen und Schüler einen Unfall hatten, 10% mehr als davor. In Rheinland-Pfalz läuft die Schule schon seit gut einem Monat wieder. Tennisprofi Alexander Zverev hat die US Open gewonnen. Im Finale hat er den US-Amerikaner Ben Shelton in 4 Sätzen besiegt. Es ist sein 2. Grand-Slam-Sieg nach den French Open im Juni. Er selbst sagt, seit dem Sieg dort konnte er einfach befreiter spielen.
9: Wenn man einmal gewonnen hat, hat man das Gefühl, okay, ich habe es geschafft. Bevor man so einen Pokal in den Händen gehabt hat, denkt man, werde ich jemals so einen Pokal in den Händen haben. Aber diese Gedanken gehen weg, sobald man einen gewonnen hat.
7: Zverev ist damit der zweite Deutsche nach Boris Becker 1989, der die US Open gewinnt.
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7: In der kommenden Nacht werden die Emmy Awards in Los Angeles verliehen. Dabei werden die besten US-Serien ausgezeichnet. Und die Bundeswehr macht ab heute in ganz Süddeutschland eine Großübung. Sie soll bis nächste Woche Freitag gehen. 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
6: Es geht recht freundlich durch diesen Montag heute, Wetterfrau Lea Spindler.
12: Ja, phasenweise scheint heute wieder die Sonne, dann ist es aber auch mal für eine ganze Weile eher wolkiger. Dazu bleibt es aber trocken und vor allem wird es auch wieder recht warm. 20 Grad gibt es später nämlich in Hillesheim und bis zu 27 Grad werden es in Freiburg. Punktuell ist es gerade noch so ein bisschen neblig. Morgen geht es dann aber ähnlich durch den Tag. Da wird es dann aber noch mal ein kleines bisschen wärmer.
6: 8.32 Uhr. Uhr, Malte Dedecek mit dem Neuesten aus dem SWR3-Verkehrszentrum. Besonders lange dauert es auf der A5, Malte.
13: Ja, von Kassel nach Frankfurt zwischen Friedberg und Nordwestkreuz Frankfurt, da ist ein Unfall auf der mittleren Spur im Baustellenbereich. Ein Auffahrunfall ist da. 12 Kilometer Stau gibt's, dauert mittlerweile fast eine Stunde länger. Es gibt auch einige neue Gefahrenstellen. Vorsicht auf der A45 Hagen Richtung Gießen zwischen Dillenburg und Herborn West. Da liegt eine Metallplatte auf der linken Spur. Eine ungesicherte Unfallstelle ist auf der A48 Koblenz Richtung Dernbach zwischen Bendorf-Neuwied und Raststätte Grenzau Süd. Vorsicht auch auf der A6 Heilbronn Richtung Mannheim zwischen Mannheim-Schwetzingen und Kreuz-Mannheim. Da liegen Fahrzeugteile auf der linken Spur im Baustellenbereich. Vorsicht, ein totes Wildschwein liegt auf der A661 Egelsbach Richtung Oberursel zwischen Oberursel und Oberursel Nord. Vorsicht, ein defektes Fahrzeug steht auf der A8 Stuttgart Richtung München zwischen Leipheim und Günzburg auf der rechten Spur. Eine ungesicherte Unfallstelle ist auf der A81 Heilbronn Richtung Stuttgart in der Einfahrt Ludwigsburg Süd. Vorsicht auch auf der B256 in Höhe Rengsdorf Süd, da steht ein defektes Fahrzeug auf der rechten Spur. Und Vorsicht auf der B3 Frankfurt-Karlsruhe zwischen Schriesheim und der Abzweigung nach Schriesheim. In beiden Richtungen liegt da ein Verkehrsschild. A602 Longich Richtung Trier zwischen Dreieck-Moseltal und Trier-Verteilerkreis. Ein Unfall, 5 Kilometer Stau, dauert fast eine Stunde länger. Hier bitte unbedingt die Rettungsgasse freihalten. Auf der A66 Wiesbaden Richtung Frankfurt ist am Krifteller Dreieck die Überleitung zur B40 nach einem LKW-Unfall gesperrt. Deshalb dort 5 Kilometer Rückstau, dauert hier fast eine halbe Stunde länger. A8 Stuttgart Richtung Karlsruhe zwischen Pforzheim Süd und Nord wegen der Baustelle 5 Kilometer mit 20 Minuten Dauer. A81 Singen Richtung Stuttgart zwischen Eningen und Sindelfingen Ost ein Unfall auf der linken Spur, 7 Kilometer, fast eine halbe Stunde dauert es da länger. Und die B54 in Irmtraut, Mainzer Landstraße, ist zwischen Walburger Straße und Kreisverkehr in beiden Richtungen wegen eines defekten Schwertransports gesperrt. Das sind nur die längsten Staus ab 20 Minuten Dauer. Alle Infos gibt es immer aktuell auf swr3.de. Gute Fahrt!
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0: ganz klar, auf was wir uns diese Woche freuen.
1: Ja, das Newport Festival.
0: Auf jeden Fall. Yeah. Es geht wieder los. Da freuen wir uns sehr darauf. Hier ist die SWR 3 Morning Show.
1: Und ihr, worauf freut ihr euch denn in dieser Woche? Wir haben euch mal in Stuttgart gefragt.
2: Ich freue mich, diese Woche wieder Herbstkleidung zu tragen. Einfach jetzt, dass es wieder kühler geworden ist.
3: Ich habe samstags einen Geburtstag von meinem alten Lehrer, mittlerweile mein Chef. Und da freue ich mich drauf.
4: Ich freue mich auf die holländischen Borrelnotches, die ich gekauft habe. Das sind so Erdnüsse mit Teigmantel.
5: Mein Highlight ist der Wiesenbesuch am kommenden Samstag in München. Ich bin das erste Mal dort und gehe zusammen mit meiner Schwester und freue mich auf Dirndl tragen und eine Maß trinken.
6: Ich freue mich auf die Zeit mit meiner Familie zu verbringen. Mit meinen Kindern zu Hause spielen und zusammen lesen und was kochen.
7: Auf meinen Arbeitsbeginn wieder. Weil ich jetzt eine Ausbildung angefangen habe, also als dualer Student, und ich einfach jetzt in meinem Bereich bin.

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12: Der kompakte News-Überblick um 9 jetzt mit Corinne Pilo.
13: In Baden-Württemberg gibt es zum Ferienende mehr Verkehrskontrollen an Schulen. Die Zahl der Apotheken sinkt langsamer als zuletzt. Das Wetter oft wolkig, aber auch mal etwas Sonne bei 20 bis 27 Grad. Zum Schulstart in Baden-Württemberg kontrolliert die Polizei stärker den Verkehr rund um die Schulen. Sie schaut zum Beispiel, ob zu schnell gefahren wird, alle im Auto angeschnallt sind und ob an den Fahrrädern der Kinder das Licht funktioniert. Leo Eder aus der SWR 3 Aktuell-Redaktion. Es geht aber auch um Elterntaxis.
14: Die sorgen nämlich oft für gefährliche Situationen zwischen Autos, Radfahrenden und zu Fuß gehenden Kindern, heißt es von der Stadt Ravensburg. Dort hat man deshalb in der Nähe von zwei Schulen Hol- und Bringzonen eingerichtet, in sichere Entfernung. In Friedrichshafen werden zwei Straßen vor Schulen testweise morgens und mittags für Autos gesperrt. Auch die Polizeipräsidien in Ludwigsburg und Ulm haben verstärkte Kontrollen zum Schulstart an Schulwegen, Kindergärten und Bushaltestellen angekündigt.
13: Die Union diskutiert vor der Landtagswahl in Mecklenburg-Vorpommern, wie es in der Regierung weitergehen soll. In der ARD hat die Schatzmeisterin der Jungen Union von Nathusius gefordert, dass die CDU wieder klarer sagen müsse, wofür sie stehe. Man habe ein großes Glaubwürdigkeitsproblem. Mit Merz als Kanzler seien, Zitat, keine Wahlen mehr zu gewinnen, sagt von Nathusius. Bundesbildungsministerin Prien meint, ein Wechsel an der Spitze würde die Probleme der schwarz-roten Regierung nicht lösen. Die Union müsse aber stärker auf die Sorgen der Menschen eingehen. In Deutschland gibt es so wenige Apotheken wie seit fast 5 Jahrzehnten nicht mehr. Das hat der Präsident des Apothekerverbands preisgesagt. Aber das Apothekensterben insgesamt hat sich verlangsamt. Katharina Fortenbacher-Jahn aus der SWR 3 Wirtschaftsredaktion hat die Zahlen und mögliche Gründe.
15: Im ersten Halbjahr ist die Zahl um gut 110 gesunken, auf knapp 16.500 Apotheken. Die Bundesregierung hat die Vergütung für Apotheken erhöht. Es gibt eine Steigerung in 2 Stufen, seit Juli und ab Januar. Der feste Betrag, den Apotheken für rezeptpflichtige Medikamente bekommen, steigt auf 9,50 Euro pro Packung. Apotheken sollen künftig auch mehr Leistungen anbieten können. Zum Beispiel Impfungen, Vorsorge und Tests.
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13: Bundesaußenminister Wadephul trifft sich mit dem ungarischen Präsidenten. Es ist der erste Besuch eines deutschen Außenministers seit 7 Jahren. Und heute und morgen könnten in Baden-Württemberg weniger Busse unterwegs sein. Die Gewerkschaft Verdi hat die Beschäftigten der SWEG zu einem 2-tägigen Warnstreik aufgerufen. Die neuesten Nachrichten auch auf swr3.de.
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16: Das ist heute Morgen zwar ein bisschen frisch, unsere Wetterfrau Lea Spindler ist da.
17: Hallo.
16: Aber dann kommt doch schon noch das T-Shirt-Wetter, oder?
17: Ja, das schon, vor allem, wenn dann die Sonne da ist. Momentan sind die Wolken noch eher dichter, aber jetzt im Laufe des Tages lockert es immer weiter auf. 20 Grad gibt es heute im Hunsrück, bis zu 27 Grad werden sogar im Breisgau. Und gerade in der Sonne fühlt sich das dann schon auch gut warm an. Und morgen gibt es insgesamt auch so einen Sonne-Wolken-Mix. Da überwiegt dann aber die Sonne. Gerade am Nachmittag gibt es so ein paar Quellwolken. Und es wird spätsommerlich heiß mit sogar bis zu 30 Grad.
16: 3 nach 9, Malte Dedicek mit dem Neuesten aus dem SWR3-Verkehrszentrum. Und Malte, du hast ein Update zum langen Stau auf der A5?
18: Ja, von Kassel nach Frankfurt zwischen Friedberg und Nordwestkreuz Frankfurt. Da ist die Unfallstelle jetzt geräumt, die Spuren sind wieder frei. Aber es gibt aktuell noch 10 Kilometer Stau, dauert noch fast eine Stunde länger dort, wird aber hoffentlich bald weniger. Vorsicht, eine ungesicherte Unfallstelle ist auf der A5 Frankfurt Richtung Karlsruhe am Kreuz Heidelberg in der Überleitung zur A656 Richtung Heidelberg in der Kurve. Vorsicht auch auf der A6 Heilbronn Richtung Mannheim zwischen Sinsheim und Kreuzwalldorf. Auch dort ist eine ungesicherte Unfallstelle. A3 Köln Richtung Frankfurt zwischen Wiesbadener Kreuz und Rauenheim. Ein Unfall auf der mittleren Spur. 3 Kilometer, dauert eine Viertelstunde länger. A602 Longich Richtung Trier zwischen Dreieck-Moseltal und Trier-Verteilerkreis. Ein Unfall, 6 Kilometer Stau, dauert über eine halbe Stunde länger. Unbedingt dort die Rettungsgasse freihalten und es gibt auch Rückstau auf die A1. Auf der A66 Wiesbaden Richtung Frankfurt ist am Krifteller Dreieck die Überleitung zur B40 nach einem Lkw-Unfall gesperrt. 5 Kilometer Rückstau, eine halbe Stunde mehr Zeit dafür einplanen. A8 Stuttgart Richtung Karlsruhe zwischen Pforzheim Süd und Nord wegen der Baustelle 6 Kilometer, da dauert es eine halbe Stunde länger. A81 Singen Richtung Stuttgart zwischen Böblingen-Hulb und Sindelfingen-Ost, da ist die Unfallstelle ebenfalls geräumt. 5 Kilometer Stau, dauert noch eine halbe Stunde länger. Die B41 Idar-Oberstein-Bad Sobernheim ist zwischen der Abzweigung nach Bärenbach und Kirnzentrum wegen Bergungsarbeiten in beiden Richtungen noch bis zum Mittag gesperrt. B45 Hanauer Kreuz Richtung Dieburg zwischen Hanau-Kleinauheim und A3 Hanau 4 Kilometer mit einer Viertelstunde Dauer. Und die B54 in Irmtraut-Mainzer Landstraße ist zwischen Wallburger Straße und Kreisverkehr in beiden Richtungen wegen eines defekten Schwertransports gesperrt. Das sind nur die längsten Staus ab einer Viertelstunde Dauer. Alle Infos gibt's immer bei der Stau-Hotline unter 07221-9282. Gute Fahrt!
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0: Morgen.
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0: Ihr wisst ja, wenn ihr eine habt, dann die 07221-2011 immer her damit. Und eine haben wir jetzt auch.
2: Ja, woher nämlich das ganze Salz im Meer überhaupt kommt. Ne, wir kennen ja das, wir sind wahrscheinlich aus dem Urlaub gerade zurückgekommen und vermissen dieses Gefühl von Salz auf unserer Haut. Die Antwort ist Saskia Wöhler aus dem SWR 3-Team. Wie kommt denn das Salz jetzt ins Meer?
3: Da gibt's mehrere Wege. Zum Beispiel über Gestein in der Erdkruste. Regen löst die Salze aus dem Gestein heraus und spült sie in Flüsse, ins Grundwasser und auf diesem Weg dann eben auch ins Meer. Das sind so geringe Mengen, dass wir das in den Flüssen noch gar nicht merken. Erst im Meer wird die Salzkonzentration dann höher. Und dann gibt's zum Beispiel noch sogenannte schwarze Raucher. Das sind heiße Quellen am Meeresboden, die Mineralien freisetzen. Und auch unterirdische Vulkane geben zum Beispiel Salze ins Wasser ab. Und obwohl Meerwasser ja die ganze Zeit verdunstet, bleibt der Salzgehalt im Meer immer ziemlich stabil bei so 3,5%. Das liegt einmal daran, dass immer neues Salz nachgeliefert wird und gleichzeitig ständig Salz aus dem Meerwasser entfernt wird. Durch zum Beispiel den Wind, durch Ablagerungen, aber auch durch Lebewesen, die Teile des Salzes brauchen, um ihre Kalkschalen zu bilden.

0: drin in der Zeit der zwei Jahreszeiten. Morgens ist es so kalt, dass man sagt, ja, ich gehe mit der Jacke aus dem Haus. Und was machen wir dann tagsüber damit, wenn es bis zu 30 Grad hat oder so?
1: Dann ist es ein Accessoire.
0: Ja, genau. Dann tragen wir nicht mehr unsere Handtaschen oder die Taschen generell, sondern die Jacken durch die Gegend. Also wir werden zu Jackenträgern die nächsten, ja, 8 oder 12 Stunden.
1: In Freiburg ist man ganz hart unterwegs. Zumindest Axel, er schreibt uns, dass er auch bei diesem Wetter kein Jackenträger sei. Er geht nämlich morgens aus dem Haus ohne Jacke. Er schreibt, das bisschen frieren, bisschen mehr bewegen, dann wird einem schon warm. Und außerdem die Jacke eben nicht mitnehmen, dann kann ich sie auch nicht irgendwo vergessen.
0: Ja, das ist es nämlich. Du knüllst sie irgendwo zusammen, versuchst sie noch irgendwo hinzupacken und dann so, hä, ich hatte doch eine Jacke.
1: Wo ist die
0: eigentlich? Wo ist die?

0: Diese komische Jahreszeit, wo du morgens aus dem Haus gehst und denkst, oh, ich nehme die Jacke mit und tagsüber weißt du nicht, wohin damit.
1: Jacke, schreibt Tino, was ist das? Ich bin in kurzen Hosen und T-Shirt unterwegs in Tübingen. Ja, okay, ganz hart.
0: Ja, und dann gibt es die anderen, die sehen ihn morgens und denken, wie ist denn der drauf?
1: Kurze Hose, T-Shirt?
0: Auf jeden Fall mit Daunenjacke raus.
1: Der

0: nach 10:30 der Blick auf die Straßen. Das Aktuellste aus dem SWR3-Verkehrszentrum mit Malte Dietecheck. Malte, du hast einen neuen Stau auf der A6.
1: Von Heilbronn nach Mannheim zwischen Sinsheim und Wiesloch-Rauenberg. Da ist ein Unfall. Die rechte Spur und die mittlere Spur sind deshalb gesperrt. 5 Kilometer Stau, es dauert rund eine Dreiviertelstunde länger. Vorsicht auf der A5 Karlsruhe Richtung Basel zwischen Appenweier und Offenburg. Da liegt ein Eimer auf der rechten Spur. A602 Longich Richtung Trier zwischen Dreieck-Moseltal und Trier-Verteilerkreis. Ein Unfall, 6 Kilometer. Hier dauert es rund eine Dreiviertelstunde länger. Bitte unbedingt die Rettungsgasse freihalten. Auf der A66 Wiesbaden Richtung Frankfurt ist am Krifteller Dreieck die Überleitung zur B40 nach einem Lkw-Unfall gesperrt. Es gibt 5 Kilometer Rückstau, dauert fast eine halbe Stunde länger. A8 Stuttgart Richtung Karlsruhe zwischen Heimsheim und Pforzheim Nord. Eine Ölspur und die Baustelle auf der Strecke macht zusammen 8 Kilometer Stau mit einer Dreiviertelstunde Dauer. Die B41 Ida-Oberstein-Bad Sobernheim ist zwischen der Abzweigung nach Bärenbach und Kirnzentrum wegen Bergungsarbeiten in beiden Richtungen bis zum Mittag gesperrt. B45 Hanauer Kreuz Richtung Dieburg zwischen Hanau, Kleinauheim und A3 Hanau 4 Kilometer mit einer Viertelstunde Dauer. In Trier auf der B51 und B53 von der A64 aus Erang kommend, da gibt es wegen der Baustelle jeweils 3 Kilometer Stau und es dauert rund 20 Minuten länger. Und die B54 in Irmtraut, Mainzer Landstraße, ist zwischen Weilburger Straße und Kreisverkehr in beiden Richtungen wegen eines defekten Schwertransports gesperrt. Die Stauinfos gibt es auch immer aktuell auf swr3.de. Gute Fahrt!
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0: Schönen guten Morgen zusammen!

0: blows up. Tja, es ist halt so, wenn man die ganze Zeit bis Mitternacht unterwegs ist.
1: Mhm.
0: Und, naja, essenstechnisch auch das Gemüse zur Seite gelassen hat und eher vielleicht woanders hingegriffen hat. Und das Ganze 6 Wochen lang hat man sich vielleicht schon schnell dran gewöhnt.
1: Ihr merkt, es geht um unsere Kinder. Die Schule hat ja in Baden-Württemberg wieder begonnen. In Rheinland-Pfalz, da kennen wir das alle schon. Ja, die haben das alles schon hinter sich. Und Eltern würden sich wirklich sehr freuen, wenn man eben die Kinder für den Schulalltag irgendwie zurücksetzen könnte.
2: Du, Baba, ich will Schokolade.
3: Ach du liebe Zeit, da ist ja wieder alles verstellt.
4: Was hat er denn schon wieder, der Bub?
2: Schokolade wie bei der Oma.
3: Ha, die Großeltern haben den Wetter in der Ferie verwöhnt, bis das Naus und auf Werkseinstellungen zurücksetzt.
4: Ja, dann mach was.
3: Ha, ich bin ja schon dran.
2: Baba!
3: Ah, da haben wir's. Die Lautstärke.
2: Baba! Baba!
3: Und dann hier die Müdigkeit. Abends ist komplett verstellt. Die ist ja bei 12:30 in der Nacht. Die stellen wir jetzt mal wieder auf 9 Uhr abends.
2: Menno!
3: Nix. Und die Weckzeit da, die programmiere ich dir auch wieder richtig. Da machen wir nämlich das Sleeptimer täglich auf 6.30 Uhr. Das passt.
2: Baba!
3: Ach, fast vergesse. Und die Lust auf Süßigkeiten, die stellen wir auch immer ganz auf Null. Und drehen's Gemüse bis hierher.
2: Baba, ich will Brokkoli.
3: Da, wenn's nur immer so einfach wäre.
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10: Die Themen des Tages um 10 Uhr mit Corinne Pilou.
11: In der Union wird über den aktuellen Kurs der Regierung diskutiert. Ein Asterix-Titelbild ist für über 1 Million Euro versteigert worden. Das Wetter oft wolkig, aber auch mal etwas Sonne bei 20 bis 27 Grad. In der Union wird vor der Landtagswahl in Mecklenburg-Vorpommern diskutiert, wie es in der Regierung weitergehen soll. In der ARD hat die Schatzmeisterin der Jungen Union von Natusius gefordert, dass die CDU wieder klarer sagen müsse, wofür sie stehe. SWR3-Korrespondentin Isabel Karras über die Diskussion.
12: Mit Friedrich Merz als Kanzler seien, Zitat, keine Wahlen mehr zu gewinnen, sagt die JU-Bundesschatzmeisterin. Bundesbildungsministerin Karin Prien, ebenfalls CDU, widerspricht der Forderung nach einem Wechsel an der Spitze. Die Probleme der schwarz-roten Koalition würden damit nicht einfach gelöst, sagt sie bei Karin Mioska. Stattdessen müsste die Union stärker auf die Sorgen der Menschen eingehen. Es sei der Eindruck entstanden, man habe nicht die notwendige Empathie. Auch in der SPD wird weiter über den Kurs der Regierung diskutiert. Juso-Chef Philipp Türmer verteidigt in der ARD Parteichefin Bärbel Baas. Sie habe zu Recht gefordert, die Menschen bei den Reformen stärker mitzunehmen.
11: In Baden-Württemberg gibt es heute zum Schulstart mehr Kontrollen im Straßenverkehr. Die Polizei ist vor allem in der Nähe von Schulen unterwegs. Das liegt daran, dass es im vergangenen Jahr mehr Schulwegunfälle gegeben hat. Der baden-württembergische Innenminister Hagel hat gesagt, dass 415 Schülerinnen und Schüler einen Unfall hatten, 10% mehr als davor. In Rheinland-Pfalz läuft die Schule schon seit einem guten Monat wieder. In der chinesischen Hauptstadt Peking sind Drohnen bald verboten. Die Stadtregierung will so für mehr Sicherheit sorgen. Damit gelten in Peking besonders strenge Regeln, obwohl die chinesische Regierung die Drohnenwirtschaft eigentlich fördert. In anderen Großstädten kann man sich zum Beispiel schon Essen oder Kaffee per Drohne liefern lassen. Das originale Titelbild des Comics Asterix bei den Briten ist bei einer Auktion in Belgien für 1,2 Millionen Euro versteigert worden. Damit ist das 60 Jahre alte handgemalte Cover das teuerste Werk des Comiczeichners Albert Uderzo, so das Auktionshaus. Der Franzose ist einer der beiden Erfinder von Asterix und Obelix. Er ist vor 6 Jahren im Alter von 92 Jahren gestorben.
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11: Beim Arktisgipfel in Finnland beraten Bundeskanzler Merz und andere Spitzenvertreter von EU-Staaten über die Sicherheit in der Region. Und die Bundeswehr macht ab heute in fast ganz Süddeutschland eine Großübung. Hunderte Soldatinnen und Soldaten werden mit gepanzerten Fahrzeugen auf den Straßen und im Wald unterwegs sein. 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
10: Das Wetter in SWR3-Land ist prinzipiell freundlich. Die Sonne scheint vor allem entlang des Rheins. Es sind aber auch ein paar dichtere Wolken unterwegs. Die Höchstwerte am Nachmittag liegen zwischen 20 Grad in der Westeifel und 27 Grad am südlichen Oberrhein. Morgen ähnlich wie heute, aber noch ein bisschen wärmer. 10.03 Uhr, das Neueste aus dem SWR3-Verkehrszentrum mit Malte Dedecek. Besonders lange dauert es momentan auf der A6.
13: Von Heilbronn nach Mannheim zwischen Sinsheim und Wiesloch-Rauenberg, das ist ein Unfall. Die rechte und die mittlere Spur sind deshalb gesperrt. 6 Kilometer Stau dauert rund eine Dreiviertelstunde länger dort. Bitte Vorsicht, auf der A5 Basel Richtung Karlsruhe in der Ausfahrt Freiburg-Mitte liegt eine Eisenkette. A602 Lungig Richtung Trier zwischen Dreieck-Moseltal und Trier-Verteilerkreis. Da ist die Unfallstelle jetzt geräumt. Es gibt noch 3 Kilometer stockenden Verkehr. Und bald sollte es auch auf den Ausweichstrecken in Trier, zum Beispiel der B51 und B53, dann auch weniger werden. A66 Wiesbaden Richtung Frankfurt zwischen Hattersheim und Krifteler Dreieck 2 Kilometer Stau. A8 Stuttgart Richtung Karlsruhe zwischen Heimsheim und Pforzheim Nord. Eine Baustelle und eine Ölspur, zusammen deshalb 8 Kilometer Stau, dauert fast eine Dreiviertelstunde länger. A81 Singen Richtung Stuttgart zwischen Rottenburg und Herrenberg wegen der Baustelle auf der rechten Spur 3 Kilometer und eine Viertelstunde mehr Zeit einplanen. B45 Hanauer Kreuz Richtung Dieburg zwischen Hanau, Kleinauheim und A3 Hanau 4 Kilometer. Auch hier dauert es eine Viertelstunde länger. Und die B54 in Irmtraut, Mainzer Landstraße zwischen Walburger Straße und Kreisverkehr, die ist in beiden Richtungen wegen eines defekten Schwertransports weiterhin gesperrt. 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
10: Mit Nicola Müntefering. Hallo zusammen. Beifahrer sitzen nicht nur bei, sie haben einen entscheidenden Einfluss auf die Sicherheit und die Atmosphäre während so einer Autofahrt und sie können einiges falsch machen, wenn sie zum Beispiel gegen die individuelle Auto-Hausordnung verstoßen. Was geht nicht, als oder für Beifahrer, darüber sprechen wir in ein paar Minuten.
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0: Hallo und herzlich willkommen. SWR 3 Now ist hier am Montagvormittag. Und seit heute ist Deutschland wieder komplett aus den Sommerferien zurück und drin im Joballtag. Viele waren in den letzten Wochen viel unterwegs, auch mit dem Auto, konnten viel Beifahrererfahrung sammeln. Denn so ein Beifahrer hat auch eine gewisse Verantwortung. Er oder sie kann Co-Pilotin sein oder einfach nur Passenger Princess. Er kann unterstützen oder die Beifahrerin kann nerven. Und jeder hat bestimmte Triggerpunkte. Manuela Ried aus dem SWR 3 Now-Team, bei dir ist es die Aufregung.
1: Und zwar, wenn sich der Beifahrer mehr aufregt als ich, wenn ich Auto fahre. Das pusht mich im negativen Sinne. Der Beifahrer muss mich im Zweifelsfall beruhigen, sodass ich runterkomme. Wobei ich mich jetzt generell nicht oft aufrege. Aber wenn da eben neben dir einer sitzt oder eine, der oder die sich oft aufregt, dann fahre ich nicht mehr ruhig Auto und entspannt. Was ist es bei dir?
0: Also ich kann es überhaupt gar nicht leiden, wenn der Beifahrer ungefragt seine eigene Musik anmacht. Habe ich schon keinen Bock mehr.
1: Nee, geht nicht.
0: Und bei einer Freundin von mir ist es so, sie kann es überhaupt nicht leiden, wenn der Beifahrer ungefragt einschläft und sie dann als Fahrerin die Kommunikation mit der Rückbank übernehmen muss. Oder? Fühlen wir auch ein
1: absolut.
0: Bisschen. Aber ich glaube ganz ehrlich, da sind wir nicht die einzigen SWR3-Land. Was sind bei euch Beifahrer-No-Gos, beziehungsweise an welche Regeln müssen sich Beifahrerinnen und Beifahrer bei euch im Auto halten? 07221 2011 einfach anrufen, gerne auch eine WhatsApp-Sprachnachricht schicken. Dieselbe Nummer 07221 2011 oder mailen ins Studio über swr3.de. Die Hausordnung fürs Auto. Heute hier in SWR 3 Now.

0: SWR3 Now ist hier am Montagvormittag. In unseren Vormittagsbus darf jeder einsteigen, meinetwegen auch Krümeln, wir sind da nicht so. Aber viele sind da wesentlich strenger, wenn es um ihr Auto geht und stellen so eine Art Hausordnung fürs Auto auf. Was darf der Beifahrer, was darf er nicht? Ganz viele Reaktionen dazu, danke dafür. Heidi aus Weinheim fängt mal an.
1: Ja, bei mir sieht es so aus, dass ich überhaupt nicht ausstehen kann, wenn ich so einen Pseudo-Fahrlehrer neben mir sitzen habe, der wirklich sich aufführt wie ein Fahrlehrer, mir sagt, was ich zu tun habe und was ich jetzt tun soll.
0: Bremst doch mal früher, Heidi.
1: Ja, also am liebsten würde ich ihn rauswerfen. Das
0: Stellst du das von Anfang an klar bei jedem, der einsteigt, oder testest du erstmal die Beifahrerkompetenz, um dann im Notfall einzugreifen?
1: Ich sage, ich habe mindestens genauso lange den Führerschein wie du und ich weiß, was ich zu machen habe und jetzt gibt's Ruhe.
0: Verstehe, klare Ansage.
1: Ja.
0: Oder hier, die Füße beim Fahren auf die vordere Ablage gelegt, vorzugsweise ohne Schuhe und ohne Socken, also nackt und mit den Zehen von innen an die Scheibe getatscht. Das hinterlässt Spuren, geht überhaupt gar nicht. Andreas aus Heidelberg hat gewhatsappt an die 07221 2011. Und Mathis aus Hellenthal schreibt, also, absolutes Beifahrer-No-Go. Das Cockpit gehört dem Piloten. Da wird nicht rumgefingert. Alle Knöpfe links vom Beifahrersitz sind tabu. Das gilt bei ganz vielen auch für die Musik. Der Fahrer bestimmt, was läuft. Hier kommt was ganz Neues von Nectar Wood. Roses in the Dark in SWR3 Now.

0: Gleich 10.30 Uhr. Das Neueste aus dem SWR3-Verkehrszentrum mit Malte Dedicek. Auf der A6, da dauert es besonders lange.
1: Ja, von Heilbronn nach Mannheim zwischen Sinsheim und Wiesloch-Hauenberg, da sind weiterhin wegen eines Unfalls die rechte und die mittlere Spur gesperrt. 6 Kilometer Stau, mittlerweile dauert es da rund eine Stunde länger. A8 München Richtung Stuttgart. Zwischen Märklingen und Hohenstadt 5 Kilometer stockend, hier rund eine Viertelstunde mehr Zeit für einplanen. Von Stuttgart nach Karlsruhe die Gegenrichtung zwischen Heimsheim und Pforzheim Nord. Da ist eine Ölspur und die Baustelle ist ja auch auf der Strecke, deshalb 8 Kilometer Stau, über eine halbe Stunde mehr Zeit dafür einplanen. A81 Singen Richtung Stuttgart zwischen Rottenburg und Herrenberg, eine Baustelle auf der rechten Spur, 3 Kilometer mit einer Viertelstunde Dauer. Die B42 Koblenz Richtung Bonn ist in Höhe Urbar nach einem Unfall gesperrt. Die B54 in Irmtraut, Mainzer Landstraße, ist auch weiterhin zwischen Walburger Straße und Kreisverkehr in beiden Richtungen wegen eines defekten Schwertransports gesperrt. Und in der Schweiz haben wir auf der A2 Luzern Richtung Gotthard zwischen Wassen und Göschenen 2 Kilometer Stau. Da dauert es rund 20 Minuten länger. Die Infos gibt es auch bei der SWR3 Stauhotline unter 07 221 9282. Gute Fahrt!
0: SWR3 Now ist hier am Montagvormittag mit Nicola Müntefering. Guten Tag!

0: Chipstüten auf der Beifahrerseite. Nichts mit den Händen am Armaturenbrett betatschen oder auch unangekündigtes Einschlafen auf dem Beifahrersitz. Ein No-Go. Wir sammeln gerade hier in SWR 3 Now eure individuellen Autoregeln. Und vor allen Dingen, was darf der Beifahrer, was darf er nicht? Gerade jetzt in den Sommerferien haben viele, viele Beifahrererfahrungen gemacht. Susi aus Worms kann es immer noch nicht fassen.
1: Ich hatte mal einen Beifahrer, der hat, wenn er sich aufgeregt hat, auf meine Hupe gedrückt. Also da bin ich bald ausgeflippt, den hätte ich am liebsten aus dem Auto geschmissen. Das geht gar nicht.
0: Das ist aber auch frech. Einfach übergreifen, auf die Hupe drücken. Geht nicht. Rolf aus Wettburg ist prinzipiell entspannt.
2: Die einzige Regel, die es bei mir zu beachten gibt, ist, sich meinen Temperaturwünschen anzupassen. Das heißt, bei mir ins Auto zu steigen, um mir dann nach kurzer Zeit zu erklären, dass es jetzt hier zu kalt ist, das funktioniert nicht. Ich lasse mich auf vieles ein, aber die Klimaanlage läuft und macht das Auto kalt. Also nimm dir gerne ein Pulloverchen mit. Ansonsten nehme ich gerne auf alles Rücksicht.
0: Okay, Temperaturwünsche von der Beifahrerseite leider abgelehnt. Hier ist SWR 3 am Montagvormittag.

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1: Im Sommerloch hat mich eine Schlagzeile fast auf die Palme gebracht. 500 € Kopfprämie für jeden Täufling. Und darunter, ein Selfmade-Millionär spendet Geld für Eltern, die ihr Kind taufen lassen. Mein erster Gedanke, ist es jetzt wirklich so weit gekommen? Muss die Kirche Menschen mit Geld locken, damit sie ihre Kinder taufen lassen? Wenn das nötig wäre, dann hätten wir als Kirche doch etwas Grundsätzliches verpasst. Aber dann habe ich den Artikel ganz gelesen und gemerkt, die 500 € sind eigentlich gar nicht das Zentrale. Der Unternehmer sagt nämlich, manche Familien verzichten auf eine Taufe, weil sie sich das Fest drumherum nicht leisten können. Die Taufe selbst kostet ja nichts, aber wenn man Verwandte und Freunde zur Taufe einlädt, möchte man natürlich auch gemeinsam essen und feiern. Und da kommen schnell Kosten zusammen. Und manche Familien denken dann, so ein Fest können wir uns nicht leisten. Aus meiner eigenen Erfahrung und aus Gesprächen mit Kollegen weiß ich, zu Taufen kommen meistens Familien, die einigermaßen abgesichert sind. Kinder von alleine

leisten könnt. Denn die größte Hürde zur Taufe sollten nicht Geld, Erwartungen oder Familienmodelle sein. Für die Taufe braucht es eigentlich nur eines: Gottes Liebe. Und die gibt es nicht nur für Menschen mit großem Geldbeutel oder perfekten Familienfotos. Sie gilt jedem.

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6: Die Themen des Tages um 11 Uhr mit Pia Ritter.
7: Wirtschaftsfachleute fordern eine europäische KI-Strategie. Benzin war noch nie so teuer. Das Wetter oft wolkig, aber auch mal etwas Sonne, 20 bis 27 Grad. Europa braucht schnellstmöglich eine eigene KI-Strategie, sagen Ökonomen, Politiker und Experten. Sonst werde man unwiderruflich abhängig. Jetzt hat eine Gruppe um die Chefin der Wirtschaftsweisen Schnitzer und die ehemalige EU-Kommissarin Vestager ein Strategiepapier vorgelegt. Zum Inhalt SWR3-Wirtschaftsredakteurin Katharina Fortenbacher-Jahn.
8: Europa kann im KI-Zeitalter erfolgreich sein, ist eine zentrale Botschaft. Aber um sich dafür aufzustellen, bleibe nur wenig Zeit. Man dürfe nicht zulassen, dass Europa zum Spielfeld ausländischer Mächte werde, sagte die ehemalige Wettbewerbskommissarin Vestager. Die Autoren listen in dem Papier auf, wie sich Europa Zugang zu besonders fortschrittlicher KI sichern kann, wie die Infrastruktur in Europa ausgebaut werden und Bürgerinnen und Bürger vor Sicherheitsrisiken geschützt werden können. Sie empfehlen, dass sich Europa Zugang zu ausländischer Spitzen-KI sichert. Auch der Anteil an globaler KI-Rechenleistung müsse gesichert werden, mit KI-Rechenzentren in Europa.
7: Gerade die Sicherheitsfrage beschäftigt uns gerade. Die Chefs der großen KI-Firmen fordern, das Tempo bei der Entwicklung der künstlichen Intelligenz zu verlangsamen, damit Sicherheitsmaßnahmen Schritt halten könnten. In dem Punkt steht Europa schon ganz gut da, sagt IT-Sicherheitsexperte Dennis Kinji Kipker vom Cyber Intelligence Institut im ARD-Morgenmagazin.
9: Wir haben ja ein AI-Act bereits seit mehreren Jahren, wo zum Beispiel auch bestimmte Hochrisiko-KI-Systeme verboten werden. Und ich glaube, im Zuge dieser ganzen Entwicklung, die wir jetzt insbesondere seit Sommer dieses Jahres gesehen haben, kann man sagen, vielleicht ist die Europäische Union in diesem sensiblen Bereich sogar mittlerweile Vorreiter geworden. Und das ist ein ganz großer Vorteil, weil die Europäische Union ist nach wie vor der größte Weltbinnenmarkt und damit natürlich auch ein großer Kunde von KI-Systemen. Und wenn wir jetzt quasi unsere Regeln setzen, sind wir vielleicht auch in der Lage, künftige Sicherheitsstandards stärker zu prägen in dem Bereich.
7: Vor der Landtagswahl in Mecklenburg-Vorpommern am Sonntag diskutiert die Union über ihren künftigen Kurs. In der ARD hat die Schatzmeisterin der Jungen Union von Nathusius gefordert, die CDU müsse wieder klarer sagen, wofür sie stehe. Ein Fingerzeig war eventuell auch die Kommunalwahl in Niedersachsen. Dort ist die CDU zwar stärkste Kraft geblieben, hat aber Stand jetzt 4,5 Prozentpunkte verloren, während die AfD ihr Ergebnis fast verdreifacht hat. So teuer war Tanken in Deutschland noch nie. Nach Zahlen des ADAC lag der Durchschnittspreis gestern bei etwas mehr als 2,27 Euro für den Liter E10. Diesel hat demnach im Schnitt etwas mehr als 2,40 Euro gekostet. Die jüngsten Entwicklungen im Iran-Krieg haben den Rohölpreis am Weltmarkt schnell hochgetrieben. Heute Morgen kostete zum Beispiel ein Fass der Nordseesorte Brent mehr als 107 US-Dollar. Und ein Treffen zu Beratungen über eine Öffnung der Straße von Hormus ist kurzfristig abgesagt worden. 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
6: Ab Mittwoch wird's viel kühler. Bis dahin zeigt sich das Wetter noch freundlich und sonnig. Die Höchstwerte am Nachmittag heute liegen zwischen 20 Grad im Hunsrück und 27 Grad im Breisgau. Morgen, ähnlich wie heute, wird noch ein bisschen wärmer. Ab Mittwoch dann kühler und dann gibt's teilweise auch kräftige Regengüsse und Gewitter. 11.03 Uhr, das Neueste aus dem SWR3-Verkehrszentrum mit Malte Dedicek. Besonders lange dauert's nach wie vor auf der A6.
10: Von Heilbronn nach Mannheim, da ist zwischen Sinsheim und Wiesloch-Raunberg weiterhin der Unfall. Die rechte und die mittlere Spur sind gesperrt. 6 Kilometer Stau und eine Stunde dauert es auf der Strecke länger. Bitte Vorsicht auf der A8 Stuttgart Richtung Karlsruhe zwischen Heimsheim und Pforzheim Süd. Da ist eine ungesicherte Unfallstelle auf der rechten Spur. Vorsicht auf der B9 Koblenz Richtung Bonn zwischen Mülheim-Kärlich und Kettich. Da steht ein defektes Fahrzeug auf der rechten Spur. A3 Frankfurt Richtung Köln zwischen Siebengebirge und Kreuzbronn-Siegburg wegen der Baustelle 3 Kilometer Stau mit einer Dauer von rund 20 Minuten. A7 Füssen-Ulm zwischen Dreieck-Allgäu und Kempten in beiden Richtungen wegen der Baustelle jeweils 2 Kilometer Stau mit einer Viertelstunde Dauer. A8 München Richtung Stuttgart zwischen Merklingen und Hohenstadt 6 Kilometer, es dauert eine Viertelstunde länger. Weiter auf der A8 von Stuttgart nach Karlsruhe zwischen Heimsheim und Pforzheim Nord Bauarbeiten. Und die Ölspur auf der Strecke, deshalb immer noch 8 Kilometer mit über einer halben Stunde Dauer. A81 Singen Richtung Stuttgart zwischen Rottenburg und Herrenberg, Bauarbeiten auf der rechten Spur, 3 Kilometer, hier dauert es eine Viertelstunde länger. Die B42 Koblenz Richtung Bonn ist in Höhe Urbar nach einem Unfall gesperrt. Und die B54 in Irmtraut ist weiterhin zwischen Weilburger Straße und Kreisverkehr in beiden Richtungen wegen eines defekten Schwertransports gesperrt. Und in der Schweiz haben wir auf der A2 Luzern Richtung Gotthard zwischen Erstfeld und Göschenen mittlerweile 3 Kilometer Stau. Es dauert eine halbe Stunde länger. Die Infos gibt es auch immer aktuell auf swr3.de. Gute Fahrt!
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12: 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Hallo zusammen. Besser hätte die neue Woche für Alexander Zverev nicht starten können. Nach den French Open hat er in der Nacht auch die US Open gewonnen. Viele deutsche Tennisfans freuen sich und vor allen Dingen auch Timo Schall aus Koblenz. Der gehört nämlich zum Physio-Team von Zverev. Und wir sprechen mit ihm in ein paar Minuten.
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0: Schon rum? Das Spiel?
1: Es war vermutlich eine der skurrilsten Szenen der Tennisgeschichte. Alexander Zverev verwandelt den Matchball bei den US Open, checkt das aber nicht so richtig und muss erstmal auf die Anzeigetafel im Stadion gucken, um zu kapieren, ja, ich habe gerade die US Open gewonnen.
2: Ich habe einfach nur den Spielstand vergessen und ich glaube, es machen alle etwas viel Größeres daraus.
1: Es ist aber auch was Großes. Hallo, SWR 3 Now hier am Montagvormittag. Zverev hat den zweiten Grand Slam-Titel eingesackt. Wir feiern das und sein Team natürlich auch. Und dazu gehört auch Timo Schall aus Koblenz. Er ist im Physio-Team von Zverev. Diesmal war er im Gegensatz zu den French Open aber nicht vor Ort. Aber Timo, du hast das Match natürlich geguckt, ne?
3: Selbstverständlich habe ich das angeschaut. Das lasse ich mir zum einen nicht nehmen und zum anderen ist man da ja auch weiter mit dem Team im Austausch, auch wenn man jetzt nicht vor Ort ist. Und habe es bis in die Nacht geschaut und mich natürlich sehr gefreut, dass das schon wieder geklappt hat mit dem Titel.
1: Wie guckst du denn so ein Finale? Musst du dabei allein sein? Erlaubst du Leute um dich rum? Musst du zwischendurch rausgehen? Musst du laufen?
3: Also ich gucke sehr gerne mit Leuten zusammen, weil es einfach auch dann unterhaltsamer ist in dem Sinne. Bin da aber ziemlich entspannt. Ähnlich wie wenn ich auch live mit dabei bin am Platz, bin ich da eigentlich durchaus sehr, sehr entspannt. Bin ich der Typ, der dann aufspringt oder extrem emotional wird. Und gestern das Match war durchaus in einem sehr, sehr guten Fluss, deswegen war es doppelt entspannt.
1: Zu wie viel Prozent guckst du so ein Match als Fan und zu wie viel Prozent als Physio?
3: Ich würde schon sagen, echt der größere Teil ist der Physio-Aspekt. Vor allen Dingen, wenn ich live mit dabei bin, weil ich dann ja gegebenenfalls auch im Nachgang direkt darauf einwirken kann, schaue ich schon genauer hin, wie bewegt sich Sascha, macht einen guten Eindruck. Wenn ich weg bin, dann schwappt das so ein bisschen über, dass ich dann mehr als Fan auch schaue, aber guck natürlich, ob gesundheitlich alles in Ordnung ist, weil ich sonst auch mit dem Physio im Austausch bin, der vor Ort ist.
1: Bei welcher Bewegung bekommst du dann Schnappatmung?
3: Na, wenn er sich irgendwo hinpackt, also wenn es ein gezielter Griff irgendwo ans Bein ist oder Arm, je nachdem, dann fängt man schon an, drüber nachzudenken. Aber ja, Sascha ist da eigentlich sehr robust und hat zum Glück seltener größere Probleme.
1: Und es gab ja ein wirklich kurioses Ende. Er hat ja nicht sofort gemerkt, dass er gewonnen hatte. Hast du sofort geschnallt, dass Sascha nicht schnallt, dass er gewonnen hat?
3: Absolut. Also die Emotionen, die in einem rausbrodeln, wenn man gewinnt, sind andere. Deswegen habe ich sofort gemerkt, dass da Sascha noch absolut im Tunnel ist und Punkt für Punkt gespielt hat und sich gar nicht des Spielstandes so wirklich bewusst war. Deswegen habe ich sofort gemerkt, da passt was nicht. Aber er hat ja schnell eine Info von seinem Team bekommen, die wenige Meter an ihm dran gesessen haben, dass das Spiel vorbei ist.
1: Ach, wie schön. Timo Schall aus Koblenz, aus dem Physio-Team von Tennisprofi Alexander Zverev hier in SWR 3. Herzlichen Glückwunsch auch an dich, denn du hast ja auch deinen Anteil daran.
3: Genau, das ist eine Teamarbeit, wo jeder so seinen Anteil dazu beiträgt und bin stolz dabei sein zu dürfen und freue mich natürlich so, wie es sportlich aktuell läuft.
1: Und das nehmen wir doch gerne mit alle für unser Mindset diese Woche im Job, aber auch privat. Wir sind ein Team.

Arbeit, zu Hause und natürlich auch im Auto. Und da haben viele von euch ganz bestimmte Regeln für die Beifahrer. Was geht gar nicht. Hände eincremen im Auto, absolutes No-Go. Hendrik aus Freudenstadt hat sich gemeldet und schreibt weiter: Eincremen, dann alles antatschen und zum Schluss beim Aussteigen das Ganze noch schön auf dem Lack verschmieren. Geht nicht. Bei ihm also, einsteigen erlaubt, Hände ancremen leider nicht.

0: 11.30 Uhr. Das Neueste aus dem SWR3-Verkehrszentrum mit Malte Dedecek. Es gibt einen neuen Stau auf der A3.
1: Ja, von Frankfurt nach Köln zwischen Siebengebirge und Kreuzbrunn-Siegburg. Wegen der Baustelle gibt es da 3 Kilometer Stau, dauert fast eine halbe Stunde länger dort. Bitte Vorsicht auf der A643 Wiesbaden Richtung Main zwischen Wiesbaden-Dotzheim und Schiersteiner Kreuz. Da liegt ein Eimer auf der rechten Spur. A6 Heilbronn Richtung Mannheim zwischen Sinsheim und Wiesloch-Rauenberg ein Unfall. Die rechte und mittlere Spur sind weiterhin gesperrt. 7 Kilometer Stau, rund eine Dreiviertelstunde dauert es da länger. A7 Füssen-Ulm zwischen Dreieck-Allgäu und Kempten in beiden Richtungen wegen der Baustelle 2 Kilometer mit knapp 1/4 Stunde Dauer. A8 München Richtung Stuttgart zwischen Märklingen und Hohenstadt 6 Kilometer stockend, hier auch 1/4 Stunde mehr Zeit einplanen. Weiter von Stuttgart nach Karlsruhe zwischen Heimsheim und Pforzheim Nord, da ist ein Unfall auf der rechten Spur, 6 Kilometer Stau. Rund 1/2 Stunde mehr Zeit dafür dort einplanen. In der Gegenrichtung von Karlsruhe nach Stuttgart zwischen Pforzheim West und Ost wegen der Baustelle 5 Kilometer stockend. Auf der B37 Mannheim Richtung Ludwigshafen auf der Konrad-Adenauer-Brücke hat es einen Unfall gegeben. Dadurch gibt es Stau auch auf der B36 und im Parkring, dauert rund 1/2 Stunde länger auf der Strecke. Die B54 in Irmtraut-Mainzer Landstraße zwischen Weilburger Straße und Kreisverkehr weiterhin in beiden Richtungen wegen eines defekten Schwertransports gesperrt. In der Schweiz haben wir auf der A2 Luzern Richtung Gotthard zwischen Erstfeld und Göschnen 4 Kilometer Stau mittlerweile, dauert fast 1/3 Stunde länger. Und gerade noch reingekommen, Vorsicht auf der A81 Würzburg Richtung Heilbronn zwischen Osterburken und Möckmühl, da liegt ein Holzteil auf der rechten Spur. Die Stauinfos gibt es auch immer aktuell auf swr3.de. Gute Fahrt!

0: Ein guter Beifahrer oder eine gute Beifahrerin zu sein, das ist schon eine Kunst, stellen wir fest hier in SWR 3 Now. Denn es gibt ganz viele Dinge, die uns an den Beisitzern in den Wahnsinn treiben. Nach wie vor viele Reaktionen dazu. Claudia, was triggert dich?
1: Ich kann es zum Beispiel gar nicht leiden, wenn jemand neben mir sitzt und dann immer so zusammenzuckt. Dabei kommt von rechts ein Auto, habe ich schon lange gesehen oder so. Da erschrecke ich jedes Mal am Beifahrer mehr als am Verkehr.
0: Das stimmt. Wir fühlen es hier in SWR 3, dieses braucht kein Mensch. Aber manchmal machen wir es ja auch selber. There's a

0: SWR 3 Now ist hier. Am Montagvormittag. Und heute schon einen Anruf bekommen, mit dem ihr gar nicht unbedingt gerechnet habt?
1: Elternzeit mit Sebastian Lehmann.
2: Die Kita meines Sohnes ruft an. Herr Lehmann, sagt die Erzieherin, was hat er denn angestellt? Nichts, er erzählt nur seltsame Geschichten. Und ich frage mich, von wem er die hat. Zum Beispiel, Maulwürfe heißen so, weil sie ihr Maul aus dem Gesicht ausklinken können und damit Weitwerfwettbewerbe durchführen. Und der Gewinner heißt dann Großmaulwurf. Ich muss kichern. In Frankreich macht eine Kuh nicht Mu, sondern Mü. Und eine französische Eule macht Ühü, ruf ich. Der Kapitalismus beutet die Armen aus, um die Reichen noch reicher zu machen. Deswegen müssen durch eine gewaltsame Revolution die Besitzverhältnisse abgeschafft werden. Naja, die Diagnose stimmt, über die Mittel kann diskutiert werden. Es war seine Begründung, der kleinen Emma den Kipplaster wegzunehmen. Alle Produktionsmittel in die Hände des Proletariats, ruf ich. Das hat ihr Sohn auch gesagt.
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9: Die Themen des Tages um 12 Uhr mit Pia Ritter.
10: Die Bundespolitik hatte Einfluss auf die Kommunalwahlen in Niedersachsen. Mehr als die Hälfte der Firmen in Deutschland nutzt künstliche Intelligenz. Das Wetter, Wolken, aber auch mal Sonne, 20 bis 27 Grad. Es war nur eine Kommunalwahl in Niedersachsen, aber zwischen der vergangenen Landtagswahl in Sachsen-Anhalt und der kommenden in Mecklenburg-Vorpommern hatte sie eine besondere bundespolitische Relevanz. Die CDU ist stärkste Kraft geblieben, hat aber laut vorläufigem Ergebnis 4,5% weniger Stimmen bekommen als bei der letzten Kommunalwahl. Gleichzeitig hat die AfD ihr Ergebnis fast verdreifacht. Wie man mit solchen Entwicklungen umgehen sollte, dazu sagt Unionsvizefraktionschef Mittelberg im Deutschlandfunk.
11: Aus meiner Sicht hilft uns nichts diese Dämonisierung der AfD. Böse, böse, die dürft ihr nicht wählen, weil die also böse sind. Das hilft, glaube ich, nicht. Sondern ich halte es einfach für sinnvoll, sich mit der AfD ganz normal inhaltlich und ganz nüchtern auseinanderzusetzen.
10: Weitere Reaktion zur Niedersachsenwahl fasst unsere Hauptstadtkorrespondentin Isabel Karas zusammen.
12: Die Bundespolitik sei der Hauptgrund dafür, dass die CDU auf kommunaler Ebene nicht überall das Vertrauen der Menschen bekommen habe. Das sagt Niedersachsens CDU-Landeschef Sebastian Lechner im NDR. Die Menschen hätten im Wahlkampf vor allem über zu hohe Energiepreise und zu wenig Geld im Portemonnaie geklagt. An Berlin gerichtet fordert Lechner deshalb spürbare Entlastungen und einen wirtschaftlichen Aufschwung. Auch Niedersachsens Ministerpräsident Olaf Lies von der SPD sieht einen deutlichen Einfluss der Bundespolitik. Das Ergebnis der Kommunalwahl zeige, dass die etablierten Parteien an Zustimmung verlieren, erklärte er im NDR. Er wolle zwar nicht mit dem Finger nur nach Berlin zeigen, die Bundesregierung müsse aber eine gemeinsame Linie finden.
10: Die EU-Außenbeauftragte Kallas sieht in den jüngsten russischen Angriffen auf Bahnstrecken in der Ukraine eine Abschreckungstaktik Moskaus. Westliche Länder sollten so Angst davor bekommen, die Ukraine zu unterstützen, sagte Kallas vor einem Treffen zur Sicherheit in der Arktis im finnischen Rovaniemi. Der Westen müsse als Antwort zeigen, dass man für die Ukraine da sei. Russland hatte gestern Bahnstrecken in der Ukraine angegriffen. In der Nähe der Grenze zu Polen traf eine Drohne nach ukrainischen Angaben einen Passagierzug nach Warschau. Bei den Unternehmen in Deutschland setzt zum ersten Mal die Mehrheit auf KI. Nach einer Studie des Digitalverbands Bitkom nutzen 57% künstliche Intelligenz und damit fast dreimal so viele wie noch vor 2 Jahren. Weitere 38% der Firmen planen einen Einsatz oder diskutieren darüber. Aber die KI sorgt auch für Verunsicherung. Etwa jedes dritte Unternehmen hat bei der Umfrage gesagt, es befürchte, KI gefährde die Existenz. 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
9: Das Wetter für SWR Rheinland vom Rheinland bis zum Bodensee. Das wird jetzt immer sonniger. Wetterfrau Lea Spindler.
1: Ja, bisher waren schon ein paar dichte Wolken mit dabei. In den nächsten Stunden lockert es aber immer weiter auf und am Nachmittag ist es dann bei den allermeisten echt freundlich. Morgen geht es dann schon ab den Morgenstunden sonnig durch den Tag. Ab den Mittagsstunden bilden sich da dann mal ein paar Quellwolken. Dazu wird es noch mal teils hochsommerlich heiß. 24 Grad gibt es in der Hohen Eifel und bis zu 30 Grad werden sogar noch mal am Oberrhein. Am Mittwoch ist es dann wieder wechselhafter und deutlich kälter mit nur noch um die 20 Grad.
9: 12:03 Uhr, das Neueste aus dem SWR3-Verkehrszentrum. Vorsicht auf der A5 Frankfurt Richtung Kassel. Zwischen Frankfurt-Niederrad und Frankfurt-Westhafen. Hier liegt eine Gummimatte. Ein Plastikteil liegt auf der B469 Wörthermain Richtung Amorbach. Zwischen Trennfurter Straße und Laudenbach. A6 Heilbronn Richtung Mannheim. Zwischen Sinsheim und Wiesloch-Rauenberg eine Unfallaufnahme. Hier ist nur die linke Spur frei. 7 Kilometer Stau, dauert eine Stunde länger. A6 Kaiserslautern Richtung Saarbrücken. Zwischen Dreieck Kaiserslautern und Kaiserslautern West in beiden Richtungen wegen einer Baustelle 3 Kilometer Stau. 20 Minuten plus. Auf der A66 Wiesbaden Richtung Frankfurt ist am Krifteler Dreieck die Überleitung zur B40. Wegen Reinigungsarbeiten bis heute Nachmittag noch gesperrt. A7 Füssen Richtung Ulm. Zwischen Dreieck Allgäu und Kempten in beiden Richtungen 2 Kilometer Stau wegen einer Baustelle. Dauert 15 Minuten länger. A8 München Richtung Stuttgart, zwischen Märklingen und Hohenstadt 6 Kilometer stockender Verkehr, dauert eine Viertelstunde länger. Die B26 ist in Darmstadt zwischen Fiedlerweg und Hanauer Straße wegen eines defekten LKW gesperrt. Und Schweiz A2 Luzern Richtung Gotthard zwischen Erstfeld und Göschnen 4 Kilometer Stau, dauert 40 Minuten länger und die Einfahrt Göschnen ist gesperrt. Gute Fahrt!
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9: 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Vorsicht, KI könnte echt gefährlich werden. Lasst uns da mal langsam machen. Das sagen nicht irgendwelche KI-Kritiker, sondern die beiden wichtigsten KI-Unternehmen in den USA. Anthropic und OpenAI. Darum geht's im SWR3-Top-Thema gleich gegen 11:45 Uhr.
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1: Wie gefährlich kann uns künstliche Intelligenz werden? Seit einigen Tagen wird heftig darüber diskutiert, denn ein ehemaliger Mitarbeiter von OpenAI und Anthropic hat gesagt, KI könnte die gesamte Menschheit auslöschen. Sein Chef, Dario Amodei, gibt ihm recht. KI könnte in einem halben bis ganzen Jahr das gesamte Internet übernehmen. Der Meinung sind auch die beiden anderen wichtigen Tech-Köpfe, OpenAI-Chef Sam Altman und Elon Musk. Dennis Kentschi-Kipka ist Professor für Cybersicherheit an der Uni in Bremen. Ist das jetzt Schwarzmalerei? Wie echt ist das Risiko?
2: Das sind durchaus realistische Risiken, die wir hier sehen. Über die Zahlen kann man natürlich streiten. Das ist jetzt empirisch nicht irgendwo belegt, ob es jetzt ein halbes Jahr ist, ein ganzes Jahr ist oder ob es vielleicht auch noch 2 bis 3 Jahre dauert. Aber man kann durchaus sagen, dass wir unmittelbar vor einer Phase des Kontrollverlusts stehen. Also Energieversorger können angegriffen, Stromnetze lahmgelegt werden. Kritische Lieferketten können ausfallen oder Finanzmärkte können beispielsweise auch durch KI-Bots manipuliert werden, um einen weltweiten Börsencrash herbeizuführen. Last but not least geht es natürlich auch um diese Themen Cyberkriminalität, Cyberterrorismus und Cyberangriffe, die durch KI gesteuert werden.
1: Jetzt hat Anthropic-Chef Dario Amodei vorgeschlagen, langsam machen, mehr Kontrolle, mehr Regulierung auch durch den Staat. Sowas hört man von der Tech-Branche eher selten. Was steckt dahinter? Echte Sorge oder wirtschaftliches Kalkül?
2: Also man kann hier durchaus davon ausgehen, dass es echte Sorge ist, weil sich da auch die 3 größten KI-Unternehmen der Welt einig sind. Die Frage ist natürlich, wie effektiv und effizient solche Verbote letzten Endes sind. Also wenn sich 3 KI-Unternehmen bereit erklären, ihre Cybersicherheit und generell ihre KI-Sicherheit zu verbessern, ist das ja eine Sache. Wie sieht es aber mit Unternehmen aus, die beispielsweise in anderen Staaten sind? Wie sieht es mit staatlicher KI-Entwicklung aus? Und wir sehen ja schon lange, dass künstliche Intelligenz in einem globalpolitischen Rennen um geostrategische Fragen, ähnlich wie vergleichbar mit der nuklearen Aufrüstung, 20. Jahrhundert angekommen ist. Das heißt, wir können davon ausgehen, selbst wenn die 3 größten KI-Unternehmen der Welt sagen, ja, wir wollen jetzt eine Art Entwicklungsmoratorium einführen, wird immer noch irgendwo im stillen Kämmerlein fleißig weiterentwickelt werden.
1: Eben, genau das würde ja dann vielleicht passieren, wenn jetzt die US-Größen auf die Bremse treten. Da lachen doch vielleicht dann andere wie China und geben erst recht Gas. Kann so ein Verbot überhaupt was bringen?
2: Also grundsätzlich ist es so, dass wir sagen müssen, der Geist ist jetzt aus der Flasche und es wird eben schwierig, das Rad jetzt zu 100% zurückzudrehen. Aber wo sich die Staaten einig sind, ja, wir wollen durch KI keine zivilisatorischen Risiken und das wäre eben der geringstmögliche Nenner für eine solche globale KI-Resolution. Die große Frage ist aber nach wie vor, selbst wenn wir uns auf diesen Nenner verständigen können, wie lange dauert das, bis das Ganze wirklich verbindlich umgesetzt wird? Wer kontrolliert das Ganze? Die EU wurde ja für ihren AI Act, das ist ja eine spezielle Risiko-KI-Regulierung, lange belächelt und jetzt sehen wir, dass eben so eine Regulierung überall angestrebt wird. Und auch in Deutschland ist es ja so zum Beispiel, dass wir jetzt ein AI-Security-Institut in Berlin bekommen. Und das ist auch ein richtiger Weg, weil staatliche Kontrollinstitutionen jetzt immer tiefer eben auch direkt in die Entwicklungsprozesse bei solchen KI-Unternehmen reinschauen müssen.
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2: Kurzes Wetterupdate für SWR 3 Land. In Mainz ist es bedeckt bei 20 Grad, auch in Laupheim viele Wolken bei 20 Grad und in Bad Marienberg ist es wolkig bei 17 Grad. Kurz nach 12:30 das Neueste aus dem SWR 3 Verkehrszentrum. Vorsicht auf der A6 Herborn Richtung Nürnberg. Zwischen Neuenstein und Kupferzell liegen Metallteile auf der Fahrbahn. Dann A6 Herborn Richtung Mannheim. Zwischen Sinsheim und Wiesloch-Rauenberg laufen die Bergungsarbeiten nach einem LKW-Unfall. Es geht um einen 11-Tonnen-Sattelaufleger, der ist da verunglückt. Da braucht man eine Spezialfirma, um zu helfen. Zwei Firmen wurden angefragt, haben abgesagt. Erst die dritte Firma hat jetzt zugesagt, ist auf dem Weg, um den verunglückten Sattelaufleger zu bergen. Das Ganze dauert noch mindestens eine Stunde. Der linke Fahrstreifen ist frei. 8 Kilometer Stau momentan und es dauert eine Stunde, wie gesagt, länger. A6 Kaiserslautern Richtung Saarbrücken, zwischen Dreieck Kaiserslautern und Kaiserslautern West in beiden Richtungen wegen einer Baustelle 3 Kilometer Stau, 20 Minuten plus. Auf der A66 Wiesbaden Richtung Frankfurt ist am Krifteler Dreieck die Überleitung zur B40 wegen Reinigungsarbeiten bis in den Nachmittag gesperrt. A7 Füssen Richtung Ulm, zwischen Dreieck Allgäu und Kempten in beiden Richtungen wegen einer Baustelle 2 Kilometer Stau, 15 Minuten plus. Die B26 ist in Darmstadt zwischen Fiedlerweg und Hanauer Straße wegen eines defekten LKW gesperrt. Und Schweiz A2 Luzern Richtung Gotthard, zwischen Erstfeld und Göschnen 5 Kilometer Stau, dauert eine Stunde länger und die Einfahrt Göschnen ist gesperrt. Gute Fahrt, SWR 3 Now ist hier am Montagmittag mit Nicola Müntefering. Guten Tag.

0: Tag, Mittag. SWR 3 Now ist hier. Und wenn ihr Comics zu Hause habt, dann könnte das eine oder andere Exemplar vielleicht eine gute Wertanlage sein. In Belgien ist jetzt ein originales Asterix-Titelbild versteigert worden. Asterix bei den Briten. Und für dieses Titelbild gab es 1,2 Millionen Euro. Es ist 60 Jahre alt und handgemalt. Ihr habt es bei uns auch in den SWR 3 Nachrichten gehört. Und diese 1,2 Millionen Euro sind nichts gegen die Summen, die schon mal für Comics gezahlt worden sind. Manuela Ried aus dem SWR 3 Now-Team, da sind Summen dabei, bei denen bekommen wir einen Tinnitus, weil es eigentlich nicht zu fassen ist.
1: Knapp 13 Millionen Euro hat ein Fan diesen Januar bei einer Versteigerung in New York hingelegt.
0: Kannst du es nochmal eben sagen?
1: Ja, knapp 13 Millionen Euro für ein Superman-Comic-Heft aus dem Jahr 1938. Das hat damals 10 Cent gekostet. Und die Superman-Comics, die scheinen wirklich am begehrtesten zu sein, denn erst im vergangenen November hat jemand 9,1 Millionen Dollar gezahlt für einen Superman-Comic aus dem Jahr 1939. Das ist damals auch in New York versteigert worden, also vergangenen November.
0: Da gehen wir doch gleich mit einem ganz anderen Gefühl in das unaufgeräumte Kinderzimmer und den vollgestellten Keller. Da könnte ja vielleicht das eine oder andere Comic-Schätzchen zu entdecken sein. SWR3-Land, wenn ihr jetzt ganz motiviert seid und direkt ans Aufräumen geht, wir drücken euch die Daumen, dass ihr vielleicht auch so einen Comic-Schatz findet. Hier kommt ein neuer Schatz aus der Musik von Kamrad, Love Sober in SWR3.

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12: Die Themen des Tages jetzt um 13 Uhr mit Pia Ritter.
13: Im neuen Bildungsmonitor schneidet vor allem Baden-Württemberg gut ab. Die Bundesanwaltschaft klagt eine mutmaßliche Spionin an. Das Wetter, Wolken, aber auch mal Sonne, 20 bis 27 Grad. Auch in Baden-Württemberg ist die große Sommerurlaubszeit jetzt rum. Heute hat das neue Schuljahr begonnen. Vom Berufsverkehr her ging es heute Morgen noch, sagen diese Freiburger.
14: Ich finde es eigentlich gerade ganz chillig und angenehm. Es ist gar nicht so viel los, wie ich es eigentlich erwartet hatte.
15: Es war relativ leer da, wo ich lang gefahren bin.
14: War alles entspannt. War gut, ich bin gut durchgekommen.
13: Und noch bevor es die ersten Hausaufgaben gibt, gibt es ein Zeugnis aus Berlin. Den Bildungsmonitor im Auftrag und finanziert von Arbeitgebern. Baden-Württemberg landet bundesweit auf Platz 4. Das Bildungssystem sei sehr effizient. Aus Berlin, Chris Berdrow.
16: Nirgendwo sonst in Deutschland sind die Hochschulabsolventen jünger. Sie können also früh ins Arbeitsleben starten. Spitze sind auch die Erfolgsquote bei der dualen Ausbildung und die Betreuungsschlüssel in Kindergärten. Es gibt weniger Schulabbrecher als im Bundesdurchschnitt. Und der sogenannte MINT-Anteil, also die Gruppe der Technik- und Naturwissenschaftler bei den Hochschulabsolventen, ist vergleichsweise hoch. Verbesserungspotenzial sehen die Studienautoren dagegen bei den Besuchsquoten in Kita-Ganztageseinrichtungen. Und der Bildungserfolg von Jugendlichen hängt in Baden-Württemberg besonders stark von ihrer Herkunft ab.
13: Rheinland-Pfalz erreicht Platz 12. Ein Grund, es gibt vergleichsweise wenige weiterführende Schulen mit Ganztagesangebot.
16: Unter den Hochschulabsolventen sind nur wenige IT-Spezialisten. Und die Professoren in Rheinland-Pfalz gewinnen für ihre Forschung nur vergleichsweise wenig Geld von Unternehmen, Stiftungen oder Förderorganisationen. Gelobt wird in der Studie, dass an Grundschulen und in der beruflichen Bildung besonders viel Fremdsprachenunterricht angeboten wird. Und an den beruflichen Vollzeitschulen, wie etwa den Berufsfachschulen im Land, kommen so viele Schüler wie sonst nirgendwo in Deutschland zu einem Abschluss.
13: Die Politik der Bundesregierung hatte deutlichen Einfluss auf die Ergebnisse der Kommunalwahl in Niedersachsen. Davon sind Politiker von Union und SPD überzeugt. Niedersachsens SPD-Ministerpräsident Lies sagte, das gestrige Ergebnis zeige eindeutig, dass die etablierten Parteien an Zustimmung verlieren. Die Bundesregierung müsse eine gemeinsame Linie finden. CDU-Landeschef Lechner sagte, Berlin müsse die Menschen spürbar entlasten. Viele hätten im Wahlkampf die hohen Energie- und Spritpreise kritisiert. Die Bundesanwaltschaft hat Anklage gegen eine mutmaßliche Spionin für Russland erhoben. Die Behörde wirft der Deutsch-Ukrainerin vor, einen Geheimdienstmitarbeiter in der russischen Botschaft in Berlin seit 2023 regelmäßig mit Informationen versorgt zu haben. Es sei um hochkarätige politische Veranstaltungen gegangen. Die Frau sitzt seit Januar in Untersuchungshaft. 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
12: SWR 3 Wetterfrau Lea Spindler, ab jetzt quasi nochmal der Showdown und vorm großen Finale.
17: Sozusagen, ja. Also heute wird es immer freundlicher so im Laufe des Tages. Die Sonne setzt sich immer mehr durch und wir haben bis zu 27 Grad. Mhm. Ja, und morgen starten wir dann, außer mit ein bisschen Nebel, dann eigentlich recht sonnig in den Tag rein. Dann gibt es so ein paar Quellwolken und es wird nochmal echt heiß. Also wir haben 24 Grad dann im Westerwald oben und sogar nochmal bis zu 30 Grad am Oberrhein. Und ja, dann kommt so der Flop quasi zum Mittwoch, muss man sagen. Da haben wir dann noch höchstens so um die 20 Grad und da wird es dann auch schon wieder ein bisschen wechselhafter.
12: So bleibt es dann auch?
17: Nee, also zum Donnerstag sieht es schon wieder trockener aus. Mhm. Aber von den Temperaturen her bleibt es dann eher um die 20 Grad, ja.
12: Es ist gleich 4:01 das Neueste aus dem SWR3-Verkehrszentrum. Wir haben die A6 Heilbronn Richtung Mannheim zwischen Sinsheim und Wiesloch-Rauenberg. Bergungsarbeiten auf der rechten Spur, 4 Kilometer Stauverzögerung bis zu einer halben Stunde. Dann auf der A66 Wiesbaden Richtung Frankfurt ist am Krifteler Dreieck die Überleitung zur B40 wegen Reinigungsarbeiten bis in den Nachmittag gesperrt. A7 Ulm Richtung Füssen zwischen Kempten-Leubas und Dreieck Allgäu, eine Baustelle, 3 Kilometer Stauverzögerung bis zu einer Viertelstunde. Die A81 Singen Richtung Stuttgart zwischen Ehningen und Böblingen-Sindelfingen steht ein defekter Wohnwagen auf der rechten Spur, 3 Kilometer Stauverzögerung bis zu einer Viertelstunde. Die B26 ist in Darmstadt zwischen Fiedlerweg und Hanauer Straße wegen eines defekten LKW gesperrt und die Schweiz A2 Luzern Richtung Gotthard zwischen Amstieg und Göschnen, 5 Kilometer Stauverzögerung bis zu 50 Minuten, die Einfahrt Göschnen ist gesperrt. Kommt gut an, Verkehrsinfos gibt's auf swr3.de.
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12: Ja, hallo. Schön, dass ihr dabei seid. Wir haben viel vor heute wieder, aber First things first, so sagt man ja, ne? Wer wird heute Fernzünder und bekommt die Macht, einmalig, egal welchen Song, abzubrechen hier in der Show? Es könnte ja alles so schön sein. Wisst ihr, ein Expertengremium einer Menschenrechtsorganisation, 12 alleinerziehende Väter und 4 Mitglieder des Kirchenbeirates Niederstetten haben über unsere Playlist durchgeschaut und haben gesagt, ja, es ist in Ordnung so, also das machen wir so. So ist super, ist klar. Ja, und jetzt kommt ihr und könnt sagen, nö. Was ist hier? Ray Dalton? Den will ich nicht hören. Macht doch bitte was anderes. Das wäre die Aufgabe, die ihr bekämen würdet. 07221 2011 ist die WhatsApp-Nummer zu uns. Einfach das Stichwort Fernzünder durchschicken und dann seid ihr vielleicht heute schon direkt allmächtig. Also Fernzünder, nur wenn ihr euch das zutraut. Das ist ja wohl klar. 07221 2011, das ist die Nummer. Und jetzt gibt's Joe. End of Beginning.
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0: 13 Uhr und 14 Minuten, hier ist SWR 3. Während Lehrer in Baden-Württemberg nach dem ersten Schultag vermutlich gerade ob der vielen Arbeit in Embryonalstellungen unter der Dusche kauern. Währenddessen sind wir mal solidarisch und machen uns hier höchst freiwillig das Leben schwer.
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0: Ihr wisst, wie es läuft. Eine oder einer von euch bekommt die Macht, alles hier über den Haufen zu werfen und einen Song abzubrechen und dafür sich einen anderen zu wünschen. Und heute hat die Macht Uwe aus Koblenz. Hallo Uwe, willkommen in der Show.
2: Ja, hallo, grüß dich.
0: Na, und wie? Wie ist deine Stimmungslage
2: ja,
0: heute?
2: Ja, eigentlich ganz gut. Ich habe heute Morgen einen Arzttermin, aber war recht positiv. Hab heute den ganzen Tag noch frei. Und ach, höre dir mal ein bisschen zu, ne?
0: Ja, das ist doch wunderbar. Du weißt, bis 16 Uhr kriegst du gleich die Möglichkeit anzurufen und einen Song abzubrechen. Die Geheimnummer dazu kriegst du gleich von mir. So, hast du irgendwas, was kritisch wird? Ich habe jetzt als nächstes Snoop Dogg, Teddy Swims und Tove Lo.
2: Das ist doch okay.
0: Ja, da bin ich da bin ich aber beruhigt. Ja gut, wo wird's kritisch?
2: Sportfreunde Stiller, Apache 207. Mhm. Auch mit Udo Lindenberg, aber das sind die Sachen, die hängen mir so ein bisschen aus den Ohren raus. Ne?
0: Ja, so ist es halt. Ne? Beim einen ist es so, beim anderen so. Also wissen wir Bescheid, dann rechne ich schon mal damit, dass du da dich melden würdest. Ich weiß gar nicht, ob es läuft heute, aber ich bin noch guter Dinge.
2: Schauen wir mal. Ja. Gibt ja sonst noch Schlechtes, ne?
0: Ja. Uwe, du bleibst kurz dran, dann kriegst du gleich die Geheimnummer und dann hast du noch die Chance, vielleicht für Tove Lo anzurufen, wobei da wird's knapp. 2 Minuten 25 hast du da nur Zeit. Ich mach mal an und wir plaudern nochmal gleich. Gell?
2: Ja, prima.
0: Bis später.
2: Jo, tschüss.

0: Es ist 13.30 Uhr, halb zwei, Zeit für aktuelle Temperaturen in Tauberbischofsheim. Seit diesem Jahr ja auch offiziell Fechterstadt genannt, ja ja. Wolkig 20 Grad in Siegen auch, wolkig 20 Grad in Pirmasens sind es bewölkte 21 Grad. Das Neueste aus dem SWR3-Verkehrszentrum. Bitte Vorsicht auf der A5 Frankfurt Richtung Karlsruhe zwischen Kronau und der Raststätte Bruchsal liegt ein Reifen auf der linken Spur. Vorsicht auf der A6 Mannheim Richtung Heilbronn zwischen Mannheim-Schwetzingen und Schwetzingen-Hockenheim eine ungesicherte Unfallstelle im Baustellenbereich. Vorsicht auf der B9 Ludwigshafen Richtung Wörth am Wörtherkreuz in der Überleitung zur B10 Richtung Karlsruhe steht ein defekter LKW auf der rechten Spur. A6 Heilbronn Richtung Mannheim zwischen Sinsheim und Wiesloch-Raunberg. Bergungsarbeiten auf der rechten Spur. 4 Kilometer Stauverzögerung bis zu einer halben Stunde. Die A620 Saarlouis Richtung Saarbrücken zwischen Völklingen und Saarbrücken-Gersweiler. 4 Kilometer Stauverzögerung bis zu einer Viertelstunde. A66 Wiesbaden Richtung Frankfurt. Auf der Autobahn ist am Krifteler Dreieck die Überleitung zur B40 Richtung... Die Überleitung zur B40 wegen Reinigungsarbeiten bis in den Nachmittag gesperrt. So. Dann die A7 Ulm Richtung Füssen zwischen Kempten-Leubers und dem Dreieck Allgäu. Baustelle 3 Kilometer Stauverzögerung bis zu einer Viertelstunde. A8 Stuttgart Richtung Karlsruhe zwischen Heimsheim und Pforzheim-Ost. Baustelle 6 Kilometer stockender Verkehr. Verzögerung bis zu einer halben Stunde. In der Gegenrichtung zwischen Pforzheim-West und Pforzheim-Ost. Baustelle 5 Kilometer Stauverzögerung 35 Minuten. A81 Singen Richtung Stuttgart zwischen Hildritzhausen und Böblingen-Sindelfingen. Die Fahrbahn ist wieder frei. Aktuell aber noch 4 Kilometer Stau und stockender Verkehr. Verzögerung bis zu einer Viertelstunde. Die B26 ist in Darmstadt zwischen Fiedlerweg und Hanauer Straße wegen eines defekten LKW gesperrt. Und die A2 Luzern Richtung Gotthard zwischen Amsteg und Göschenen. 5 Kilometer Stau, Verzögerung bis zu 50 Minuten. Die Einfahrt Göschenen ist gesperrt. Kommt gut an, Verkehrsinfos auf swr3.de.
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0: Ja, hi. Alexander Zverev hat die US Open gewonnen. Nur Boris Becker ist im deutschen Tennis noch erfolgreicher als er. Respekt, möchte man sagen. Er hat womöglich seinen Gegner auch ein bisschen psychologisch gekitzelt und immer wieder den Ball so auftitschen lassen. Also öfter, solange bis er eben aufgeschlagen hat. Die Frage ist, darf er das? Andreas Beck ist ehemaliger Tennisprofi und war mal die 33 der Weltrangliste. Wie ist es denn? Darf der das?
2: Ja, das darf er. Also es gibt keine Regel zwischen dem ersten und zweiten Aufschlag. Es gibt nur die Regel, nach einem Punkt gibt es jetzt die 25-Sekunden-Regel. Bis dahin muss der Punkt gespielt werden. Aber wenn jetzt der erste Aufschlag ein Fehler ist, hat er jetzt nicht unendlich Zeit, aber er darf sein Ritual machen, das, was er ja macht, mit diesen vielen Bälle titschen.
0: So, aber mit Blick auf seinen Erfolg können wir zumindest mal sagen, wir sind wieder wer im Tennis. Lass uns doch mal so ein bisschen abnerden. Wir wollen ja alle Tennisprofis werden, zumindest mit Worten. Kannst du einen Spielzug im Tennis mit möglichst vielen Nerd-Worten beschreiben?
2: Ja, das kann man. Also wenn ich jetzt den Slice-Aufschlag nach außen mache, das nennt man einen Spielzug das große V. Also wenn ich jetzt von der Einstandseite nach außen serviere, dann spiele ich den nächsten Ball in die offene Ecke. Das nennt man den V-Spielzug.
0: Mhm. So, ja, ja, okay, da war schon viel Nerd-Zeugs dabei. Jetzt nochmal, diesmal nur die Tennis-Nerd-Variante bitte.
2: Aufschlag, Slice, Vorhand, Longline.
0: Okay, so machen wir das jetzt immer. Aufschlag, Slice, Vorhand, Longline. Dankeschön, Andreas Beck. Alexander Zverev gewinnt die US Open und sie wäre zwar in New York gewesen, hatte aber anscheinend keine Karten mehr bekommen und war nicht da. So wird's gewesen sein. Dua Lipa in SWR 3.

0: So, Uwe, ich dachte ja, du rufst bei was Deutschem an, aber bei Beck und Loser hat es dich auch schon genervt?
1: Ja, schon zu oft gehört.
0: Okay, gelöscht.
1: Ich dachte eher traurig und ja.
0: Das soll nicht so sein, du möchtest fröhlich sein.
1: Genau.
0: Was darf es denn sein? Was soll ich denn stattdessen spielen?
1: Simple Mind. Mhm. Promised You a Miracle. Wäre auch was für Rocken oder Zocken, aber...
0: Mhm. Dann heute nicht, aber vielleicht irgendwann. Ist gemerkt.
1: Ja, wunderbar. Ja,
0: ich hab's schon gefunden, hab schon reingezogen, spiele ich dir jetzt.
1: Ja,
0: weil du der Chef
1: dir.
0: Bist. Danke dir, mach's gut, Uwe.
1: Hat Spaß gemacht.
0: Mir auch.
1: Grüß
0: nach Koblenz.
1: Tschüss,
0: tschüss. So, wenn ihr auch mal Fernzünder oder Fernzünderin sein wolltet, morgen zum Beispiel in der Show und die Macht haben wollt, einen Song abzubrechen und euch stattdessen einen anderen zu wünschen, 07221 2011, die Nummer zu uns, einfach das Stichwort Fernzünder durchschicken und dann seid ihr es morgen, okay? Fernzünder an die 07221 2011, aber nur, wenn ihr die Verantwortung tragen könnt.

0: Simple Minds, Promised You a Miracle. Dieser Song wäre nie gelaufen heute, wenn es nicht den Uwe gegeben hätte, der sich den jetzt erzwungen hat, quasi. Ein anderer Uwe hat sich übrigens gemeldet, 0722 1211, und fragt, war das bei Alice Merton die Feuerwehrblaskapelle? Ja, wir wurden bei Alice Merton ja umgeleitet, ne? Alternative Route, die Musikkapelle Bühlerzell hat für uns geblasen. Das war auch schön, gell? So, und damit hallo am 14. September, Schluss mit Ferien. So ist es bei euch, so ist es auch bei mir. Ich war im Urlaub, ich war in Argentinien. Buenos Aires, eine riesige Stadt, so um die 15 Millionen Menschen leben da in diesem Metropolregionsgebiet da. Und weil es so riesig ist, fährst du eben da ganz viel Taxi oder Uber oder Cabify oder. Übrigens absurd billig, kann ich an dieser Stelle sagen. 20 Minuten Taxifahrt kostet keine 5 Euro. What? Also man fragt sich, wie die das machen mit den Spritpreisen und so weiter. So, aber das Interessanteste am Taxifahren im Ausland ist ja immer, was hört denn der Taxifahrer? So, also so ein ganz grimmiger war da. Und das war absurd, weil der hat sich dann das Best-of von Ace of Base angemacht. Fand ich super. Sein Blick tötet, aber dann It's a Beautiful Life, oh. Und der nächste Taxifahrer hatte das Radio an und es lief hälftig Musik und hälftig Werbung. Und die Werbung war noch spannender als die Musik, weil ich habe gedacht, ich spinne, als ich das gehört habe. Ich habe es euch extra aufgenommen und habe es mitgebracht, damit ich das jetzt im Radio spielen kann. So, Achtung, es war Werbung für einen Supermarkt und nach der Werbung kommt dann sowas Kleingedrucktes, also sowas wie zu Risiken und Nebenwirkungen und so weiter. Und der Inhalt ist auch relativ wurscht, aber die Art, der Wahnsinn. Achtung, das ist die Werbung.
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0: Das war wirklich die Originalgeschwindigkeit auch. Also ich habe jetzt hier irgendwie mal jemand Schlaues aus dem Sender, der Spanisch gut kann, gefragt. Es waren irgendwie so Einschränkungen, wann dieses Supermarktangebot denn gilt. Also nur in der Republik Argentinien und nur ab dem 30. September oder sowas. Also das war aber nicht der Einzelfall. Also wirklich, es gab noch einen anderen Werbespot, da war das ungefähr genauso. Achtung. Da war auch so ein langer Sermon hinten dran.
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0: Faszinierend, oder? Ich saß im Taxi und habe den Mund nicht mehr zugekriegt. Also, was wir uns für Zeit sparen könnten in Deutschland, wenn wir das auch so machen würden, gell? Also das Verkehrszentrum würde nur noch halb so lange dauern. Deswegen wollen wir mal rausfinden, wie schnell man das wohl machen kann. Und wir würden das so machen, die Verkehrsmeldungen, die ich gleich vorlese, die werden wir dann mal beschleunigen und gucken mal, bis zu welcher Geschwindigkeitsstufe man die noch versteht. Hören wir dann in der nächsten Stunde hier in der Show. Und jetzt fehlt ja eigentlich nur noch die schnelle Abmoderation. Und jetzt neu in SWR3, Christis, gut,

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8: Die Themen des Tages jetzt um 14 Uhr mit Pia Ritter.
9: Benzin ist aktuell so teuer wie noch nie. Sachsen belegt Platz 1 im aktuellen Bildungsmonitor. Das Wetter, Wolken, aber auch mal Sonne, 20 bis 27 Grad. So teuer war Tanken in Deutschland noch nie. Nach Zahlen des ADAC lag der Durchschnittspreis gestern bei etwas mehr als 2,27 Euro für den Liter E10. Diesel hat demnach im Schnitt etwas mehr als 2,40 Euro gekostet. Und es ist keine Entspannung in Sicht. Aus unserer Wirtschaftsredaktion Katharina Fortenbacher-Jahn.
10: Heute Mittag ist der Preis für E10 auf 2,44 Euro gestiegen und für Diesel auf 2,57 Euro, laut dem Portal Benzinpreis aktuell. Im Tagesverlauf und je nach Region schwanken die Preise aber. Der wichtigste Preistreiber beim Sprit ist der hohe Preis für Rohöl. Und den lassen schlechte Nachrichten aus der Golfregion gerade weiter steigen. Neue Angriffe auf Schiffe im Persischen Golf und auf Saudi-Arabien schüren die Sorge, dass Öl noch knapper wird. Außerdem kommen so gut wie keine Schiffe durch die Straße von Hormuz, die für den Transport von Öl und Gas besonders wichtig ist. Dazu steht jetzt noch eine weitere wichtige Transportroute unter Druck, eine Meerenge im Roten Meer, über die Houthi-Miliz im Jemen am Freitag nach eigenen Angaben die Kontrolle übernommen hat.
9: Vertreter des Tankstelleninteressenverbandes halten Spritpreise von um die 3 Euro bald für möglich. Auch die Betreiber litten unter dem Vorgehen der Mineralölkonzerne. Eine Sprecherin des Bundeswirtschaftsministeriums sagte, Versorgungsengpässe seien nicht zu erwarten. Deutschland beziehe über die Route durch die Meerenge Bab al-Mandab weder Gas noch LNG oder Öl. Wenige Tage vor der Landtagswahl in Mecklenburg-Vorpommern macht Ministerpräsidentin Schwesig von der SPD noch einmal Druck in Richtung eines Spritpreisdeckels. Pendlerin, Handwerker, Landwirt und Pflegekraft schafften das nicht mehr, sagte sie der Rheinischen Post. Sachsen liegt beim Thema Bildung bundesweit weiter vorn. Das ist beim neuen Bildungsmonitor im Auftrag und finanziert von Arbeitgebern herausgekommen. Baden-Württemberg und das Saarland schneiden mit Platz 4 und 5 überdurchschnittlich gut ab. Rheinland-Pfalz erreicht Platz 12, NRW ist Vorletzter. Insgesamt sei das Bildungsniveau aber in allen Bundesländern gesunken und nach wie vor hänge Bildungserfolg stark von der sozialen Herkunft ab. Das belegen übrigens seit Jahren immer wieder alle Bildungsstudien. Die Sperrung rund um die Spielburg Hohenstaufen im Kreis Göppingen bleibt erst einmal bestehen, teilt die Stadt mit. Hintergrund ist ein drohender Felssturz. Ein Riss im Felsen sei zu erkennen. Deswegen wurde am Freitag großräumig abgesperrt. Ein Ingenieurbüro sei beauftragt, mindestens bis das Ergebnis der Untersuchung vorliege, bleibe die Sperrung. 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
8: SWR3, Wetterfrau Lea Spindler ist da. Hallo. Es wird jetzt langsam besser, gell?
11: Ja, also es wird jetzt immer sonniger, die setzt sich jetzt immer weiter durch so und auch die Nacht wird dann teils klar, aber es bildet sich ein bisschen Nebel und der begleitet uns dann morgen stellenweise in den Tag rein. Mhm. Und dann wird es aber ziemlich sonnig morgen. Also gerade so im südlichen Baden-Württemberg haben wir schon so 10, 11 Sonnenstunden von so 12, 13, die gerade noch gehen. Und auch in Rheinland-Pfalz sind es noch so 7, 8 Sonnenstunden. Also gibt schon ordentlich Sonne morgen. Und es wird auch nochmal echt warm. Also 24 Grad gibt es im Siegerland. Bis zu 30 Grad bekommen wir sogar nochmal im Markgräflerland. Ist nochmal hochsommerlich quasi. Mhm. Und dann ab Mittwoch gibt es so einen Push nach unten. Da haben wir dann nur noch so 20 Grad rum. Und da wird es dann auch schon wieder eher ein bisschen wechselhafter. Zumindest für den Mittwoch dann.
8: Es ist 2:03, das Neueste aus dem SWR3-Verkehrszentrum. Bitte Vorsicht auf der A6 Heilbronn Richtung Nürnberg zwischen der Raststätte Hohenlohe Süd und Kupferzell. Ein defekter LKW auf der rechten Spur. A620 Saarlouis Richtung Saarbrücken zwischen Völklingen und Saarbrücken-Gersweiler. 4 Kilometer Stauverzögerung bis zu 20 Minuten. Auf der A66 Wiesbaden Richtung Frankfurt ist am Krifteller Dreieck die Überleitung zur B40 wegen Reinigungsarbeiten bis in den Nachmittag gesperrt. Die A8 Stuttgart Richtung Karlsruhe zwischen Heimsheim und Pforzheim-Ost, Baustelle 6 Kilometer stockender Verkehr, Verzögerung bis zu einer halben Stunde und in der Gegenrichtung zwischen Pforzheim-West und Pforzheim-Ost, Baustelle 5 Kilometer Stau, Verzögerung bis zu 35 Minuten. Dann noch die Schweiz, A2 Luzern Richtung Gotthard zwischen Amstieg und Göschnen, ja, stimmt so, 5 Kilometer Stau, Verzögerung bis zu 50 Minuten, die Einfahrt Göschnen ist gesperrt. Kommt gut an, Verkehrsinfos gibt's auf swr3.de.
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8: Alexander Zverev gewinnt die US Open. Nur zur Sicherheit, das ist Tennis. Oder wie man in meiner fränkischen Heimat sagt, Dennis. Und mit diesem Gedanken haben wir uns ein besonders hohles Spiel überlegt. Es heißt die SWR 3 Land Open im Dennis. Drei Fragen, die irgendwie mit Dennisen zu tun haben. Bei zwei richtigen Antworten gibt es einen SWR3-Elch. So, eine Sache noch. Ausnahmsweise, aber wirklich nur ausnahmsweise, dürfen nur Menschen mitspielen, die auch Dennis heißen. So, jetzt ist die Frage, gibt es überhaupt jemanden, der Dennis heißt und jetzt Radio hört und überhaupt Lust hat mitzuspielen? 07221 2011, es ist quasi ein geschenkter SWR3-Elch. Ne? 07221 2011, heißt ihr Dennis? Dann ruft ihr jetzt an. Das ist die Zusammenfassung.
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0: Alexander Zverev hat's gepackt. Er hat die US Open gewonnen. Haken dran. So, ich bin ja Franke und da sagt man nicht Tennis, da sagt man Dennis. Also spielen wir jetzt einfach, haben wir uns gedacht. Die SWR 3 Land Open im Dennis. Und wir spielen mit Dennis aus Dierdorf. Hallo Dennis, grüße dich.
1: Hi.
0: Wie zufrieden bist du mit deinem Namen, hatte ich mich gefragt?
1: Och, eigentlich sehr. Ich habe früher als kleiner Panz habe ich meinen Namen alle Jahre gemacht.
0: Ach so, du, Dennis the Menace, ne? Dieser Kinderfilm, ne? Mit der Steinschleuder.
1: Dennis Mitchell.
0: Ja. Ah, verstehe, du warst so ein Strolch. Es ist ja abgeleitet vom griechischen Gott des Weines, habe ich gelesen, Dionysos. So, passt das zu dir?
1: Nee, ich denke eher nicht.
0: Okay, pass auf, wir spielen jetzt unser Dennis-Spiel, unsere Dennis Open. Also, ich stelle dir drei Fragen, die irgendwie mit deinem Namen zu tun haben und bei zwei richtigen hast du gewonnen, okay?
1: Okay.
0: Gut, Achtung, los geht's. Aus welcher Sportart kennt man Dennis Schröder und Dennis Rodman?
1: Oh.
0: Mhm. Hat was mit einem Ball zu tun und man wirft ihn.
1: Tennis.
0: Ah, fast. Nee, es wäre Basketball gewesen. Aber komm, kriegen wir hin. Also, nächste Frage. Schauspieler Dennis Hopper hat in einem Film mitgespielt, in dem Sandra Bullock einen Bus lenkt und der nicht mehr anzuhalten ist. Wie heißt dieser Film? Shit, das ist die schwerere Frage, habe ich gedacht.
1: Ja.
0: Die kann den Bus nicht mehr anhalten und es spielt Keanu Reeves spielt auch nur mit. Der ist aber schon alt. Ich weiß nicht, wie alt du bist.
1: 34.
0: 34, na, knapp, glaube ich, da bist du fast zu jung für. Shit, was kann ich denn dir noch für einen Tipp geben? Eine Droge heißt auch so. Sag nicht Ecstasy.
1: Speed.
0: Ja, das war komplett richtig. Woo! Okay, die letzte kriegst du hin. Wie ist die weibliche Form deines Namens Dennis?
1: Denise.
0: Und damit hast du gewonnen!
1: Yeah.
0: Yes! Okay. Woo. Oh, das war knapp. Also gut, hast du es spannend gemacht. Dennis, kriegst einen SWR3-Elch und das war ganz großes Dennis, kann man sagen.
1: Ja, danke.
0: Liebe Grüße, mach's gut.
1: Ja, ciao. Tschüss.

14.22 Uhr, hier ist SWR 3. Und wonach schmeckt eure Haut? Wäre eigentlich eine Frage für Hannibal Lecter. Also wonach schmeckt denn Haut wohl? Nach Salz. Vielleicht auch ein bisschen bitter von der Bodylotion vielleicht. James Blunt kann da noch ein bisschen mehr schmecken. Diese eine Haut schmeckt für ihn nach Sommer. Aha, bleibt mir als Radiomoderator eigentlich nur noch eine Sache zu tun. Wonach schmeckt die Haut eures Partners? 07221 2011. Wobei, ich bin mir nicht sicher, ob wir die Antwort hören wollen. Anyway, James Blunt, Tastes Like Summer, neu in SWR 3.

Es ist schon fast Bayern, gehört aber noch zu uns. Isny, gerade leicht bewölkt, 20 Grad. In Germersheim, wolkig, 25 Grad und in Schaffhausen, leichte Bewölkung bei 24 Grad. Es ist 14.30 Uhr, halb drei, das Neueste aus dem SWR3-Verkehrszentrum. Wir haben die A3 Köln Richtung Frankfurt zwischen Bad Hornef-Linz und Neustadt-Wied. Ein defekter LKW auf der rechten und der mittleren Spur. 6 Kilometer Stau, Verzögerung bis zu einer halben Stunde. A5 Karlsruhe Richtung Frankfurt zwischen Gronau und Waldorf-Wiesloch. 5 Kilometer stockender Verkehr, Verzögerung bis zu einer Viertelstunde. A620 Saarlouis Richtung Saarbrücken zwischen Völklingen und Saarbrücken-Gersweiler. 4 Kilometer Stau, Verzögerung bis zu 20 Minuten. Auf der A66 Wiesbaden Richtung Frankfurt ist am Krifteller Dreieck die Überleitung zur B40 wegen Reinigungsarbeiten bis in den Nachmittag gesperrt. A8 München Richtung Stuttgart zwischen Märklingen und Mühlhausen. 8 Kilometer streckenweise stockender Verkehr, Verzögerung 25 Minuten. A8 Stuttgart Richtung Karlsruhe zwischen Heimsheim und Pforzheim Ost. Baustelle, immer wieder stockender Verkehr. Es dauert dort gute 20 Minuten länger. In der Gegenrichtung zwischen Pforzheim West und Pforzheim Ost. Baustelle, 5 Kilometer stockender Verkehr, Verzögerung bis zu einer Viertelstunde. Die Schweiz A2 Luzern Richtung Gotthard zwischen Amstieg und Göschenen. 4 Kilometer Stau, Verzögerung bis zu 40 Minuten. Die Einfahrt Göschenen ist gesperrt. Und die A5 Basel Richtung Karlsruhe zwischen Freiburg Mitte und Freiburg Nord. Verzögerung bis zu 20 Minuten, 5 Kilometer Stau. Kommt gut an, Verkehrsinfos gibt's auf swr3.de, ist ja ganz klar. So, was haben wir als nächstes? Ah, BTS Dynamite, na los geht's.

0: Es ist 20 Minuten vor drei, hier ist SWR 3. Was wir von Radiowerbung lernen können, schnell sprechen und Zeit sparen. Ich war in Argentinien im Urlaub und im Radio lief nach der Werbung so eine Art Beipackzettel, also Einschränkungen, wann dieses Angebot, das da gerade beworben wurde, denn so gilt. Und das war so unfassbar schnell.
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0: Das ist so gut. Also ich verstehe keinen Ton mehr und kein Wort überhaupt. Wie weit könnten wir, wenn wir das selbst für uns mal so in Erwägung ziehen würden, in SWR 3 denn wohl beschleunigen, dass man es noch versteht? Wir würden es mal mit dem SWR 3 Verkehrszentrum, was ich hier gerade mal vorgelesen habe, probieren. Kevin Frisch aus dem SWR 3 Team.
3: Ja, also wir nehmen uns jetzt eben mal diesen Verkehrsservice von dir gelesen. Im Originaltempo waren es 53 Sekunden.
0: Mhm. So,
3: wir machen erstmal doppelte Geschwindigkeit.
0: Hat sich länger angefühlt für mich.
4: Das Neueste aus dem SWR 3 Verkehrszentrum. Mit Vorsicht auf der A6 Heilbronn Richtung Nürnberg zwischen der Raststätte Hohenlohe Süd und Kupferzell. Ein defekter LKW auf der rechten Spur. A620, Saarlouis Richtung...
3: Das versteht man noch. Da kommt man noch einigermaßen mit, finde ich auch. Also das kennt man ja auch von Streamingdiensten, wo man das so ein bisschen verschnellern kann, wenn man einen Podcast hört oder so. Da ist so zweifach oder manchmal gibt es da auch dreifach.
0: Ja.
3: Mal gucken, wie du in dreifach performst.
0: Das verstehst du nicht mehr, ne?
3: Nee. Oh, da muss man, also man muss schon sehr, sehr genau hinhören, dann kriegt man vielleicht noch so ein bisschen was mit.
0: Ja.
3: Ich habe einfach mal noch aus Spaß, wenn man wollte, wenn man sehr arg, also weil das da aus Argentinien war ja wahnsinnig schnell, ich habe mal noch vierfach gemacht. Also von ursprünglich 53 Sekunden sind dann noch 13 übrig.
0: Das klingt ja nur noch zerhackt. Das ist nicht gut. Aber vielleicht haben die das auch anders gemacht. Vielleicht haben die das auch, ich habe ja relativ schnell gesprochen, vielleicht haben die das langsam aufgenommen, weißt du? Der hat das ganz langsam angesprochen, dann haben die es schneller gemacht und etwas klarer.
3: Dann sind die einzelnen Worte deutlicher, in der Tat.
0: Vielleicht.
3: Okay, aber wir wollen das ja real. Also nimm doch mal die aktuellste Verkehrsmeldung
0: und
3: lies sie einfach in so schnell, wie es nur geht.
0: Okay, ich mach das mal hier leise. A3 Köln Richtung Frankfurt zwischen Bad Honnef-Linz und Neustadt-Wied steht ein defekter LKW auf der rechten und der mittleren Spur. 6 Kilometer Stauverzögerung bis zu einer halben Stunde.
3: Zack, fertig.
0: Wie viel war das? Zweifach? Vielleicht.
3: Knapp unter zwei vielleicht.
0: Wir lassen uns gleich noch beibringen, wie man möglichst schnell spricht mit einer Sprechtrainerin. Das machen wir in einer knappen halben Stunde hier in SWR 3.

Hier ist SWR3, so, und jetzt in einer angenehmen Geschwindigkeit. Bitte Vorsicht auf der A96 Lindau Richtung München. Zwischen Memmingen Nord und Memmingen Ost sind Fahrradfahrer auf der Fahrbahn. Passt hier gut auf, kommt gut an.

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12: Um 15 Uhr die Themen des Tages jetzt mit Pia Ritter.
13: Mehr als die Hälfte der Firmen in Deutschland nutzt künstliche Intelligenz. In Mainz werden die Betreiber eines Ekelpizza-Lieferdienstes verurteilt. Das Wetter Wolken, aber auch mal Sonne, 20 bis 27 Grad. Erstmals setzt die Mehrheit der Unternehmen in Deutschland auf künstliche Intelligenz. Nach einer Studie des Digitalverbands Bitkom nutzen 57% KI, dreimal so viele wie noch vor 2 Jahren. 2 Drittel der Befragten sagen, dass sie so ihre Wettbewerbsposition verbessert haben. Weitere Studiendetails von Martin Polanski.
14: Demnach wird KI am häufigsten im Kundenkontakt genutzt, etwa bei der Bearbeitung von Anfragen. Aber auch in Produktionsabläufen und im firmeninternen Rechnungswesen. Allerdings gab keines der befragten Unternehmen an, die KI-Potenziale schon voll auszuschöpfen. Der Einsatz der Technologie stünde erst am Anfang, so Bitkom. Laut dem Digitalverband zeigt die Studie auch zunehmende Bedenken. So glaubten inzwischen 61% der Befragten, dass Unternehmen ohne KI-Nutzung keine Zukunft haben. 34% machen sich Sorgen, dass die Technologie die Existenz der eigenen Firma gefährden könnte.
13: Nicht in der Studie erfasst, die Angst vor Gefahren durch KI. Große KI-Macher wie Anthropic und OpenAI selbst fordern, das Entwicklungstempo zu drosseln, weil die KI droht, außer Kontrolle zu geraten und zum Beispiel das Internet komplett zu übernehmen. Außerdem fordern sie mehr staatliche Regulierung. Durchaus sinnvoll, sagt Dennis Kenji Kipker, Professor für Cybersicherheit an der Uni Bremen, im SWR3-Interview.
15: Die EU wurde ja für ihren AI Act, das ist ja eine spezielle Risiko-KI-Regulierung, lange belächelt. Und jetzt sehen wir, dass eben so eine Regulierung überall angestrebt wird. Und auch in Deutschland ist es ja so zum Beispiel, dass wir jetzt ein AI-Security-Institut in Berlin bekommen. Und das ist auch ein richtiger Weg, weil staatliche Kontrollinstitutionen jetzt immer tiefer eben auch direkt in die Entwicklungsprozesse bei solchen KI-Unternehmen reinschauen müssen.
13: Die Bundesregierung zeigt sich besorgt über die Rekordspritpreise. Unternehmen und Pendler würden dadurch sehr belastet, sagte Vizeregierungssprecher Mayer. Man beschäftige sich intensiv mit dem Thema. Konkrete Entlastungspläne gibt es aber noch nicht. Ein Sprecher des Finanzministeriums sagte, Minister Klingbeil setze sich auf europäischer Ebene weiter für eine Übergewinnsteuer für Mineralölkonzerne ein. Das Amtsgericht in Mainz hat die Betreiber und den Küchenchef eines Pizzalieferdienstes wegen Hygienemängeln zu Geldstrafen verurteilt. Die Zustände seien katastrophal gewesen. Im Prozess wurden unter anderem Fotos von Schimmel an der Decke und verdreckte Bleche gezeigt. Außerdem von Lebensmitteln mit Gefrierbrand, die lose im Eisfach lagen. Der Lieferdienst in Mainz ist inzwischen geschlossen. Ab Freitag fällt auch am Flughafen München die 100 Milliliter Flüssigkeitsregel für das Handgepäck weg, nach 20 Jahren. Das Bayerische Verkehrsministerium sagt, inzwischen seien alle Sicherheitskontrollstellen mit modernen Computertomographen ausgestattet. Immer mehr Flughäfen erlauben jetzt bis zu 2 Liter. 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
17: Das wird nochmal ordentlich warm. SWR3-Wetterfrau Lea Spindler.
18: Stellenweise ist es das heute schon. Vor allem in der Sonne liegen die Temperaturen morgen dann aber sogar bei 24 Grad im Siegerland. Und bis zu 30 Grad werden es nochmal im Markgräfler Land. Dazu starten wir schon sehr sonnig in den Tag rein. Ab den Mittagsstunden bilden sich da mal ein paar Quellwolken. Deutlich kühler und auch wechselhafter ist es wieder am Mittwoch.
17: Es ist 3:03, das Neueste aus dem SWR3-Verkehrszentrum. A3 Köln Richtung Frankfurt. Zwischen Bad Honnef-Linz und Neustadt-Wied ein defekter LKW auf der rechten und der mittleren Spur. 6 Kilometer Stau, Verzögerung bis zu einer halben Stunde. A5 Basel Richtung Karlsruhe. Zwischen Freiburg-Mitte und Thieningen 5 Kilometer Stau, Verzögerung bis zu 25 Minuten. A5 Karlsruhe Richtung Frankfurt. Zwischen Kronau und Waldorf-Wieslau 5 Kilometer stockender Verkehr, Verzögerung bis zu einer Viertelstunde. Auf der A66 Wiesbaden Richtung Frankfurt ist am Krifteller Dreieck die Überleitung zur B40 wegen Reinigungsarbeiten bis in den Nachmittag gesperrt. A8 München Richtung Stuttgart zwischen Märklingen und Mühlhausen. 8 Kilometer streckenweise stockender Verkehr, Verzögerung 25 Minuten. A8 Stuttgart Richtung Karlsruhe zwischen Halmsheim und Pforzheim-Ost. Defekter LKW auf der rechten Spur im Baustellenbereich, dadurch immer wieder stockender Verkehr. Es dauert dort gute 20 Minuten länger. In der Gegenrichtung zwischen Pforzheim-West und Pforzheim-Ost Baustelle 5 Kilometer stockender Verkehr, Verzögerung bis zu einer Viertelstunde. Die Meldung aus der Schweiz, A2 Luzern Richtung Gotthard zwischen Wassen und Göschnen. 3 Kilometer Stau, Verzögerung bis zu 30 Minuten. Die Einfahrt Göschnen ist gesperrt. Kommt gut an, Verkehrsinfos gibt's immer auf swr3.de.
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17: Na, habt ihr auch schon mal eine Methodik zum Sprechsport mitentwickelt? Nö? Ja, schade, sonst hätten wir gleich übers Schnellsprechen reden können. Machen wir nämlich gleich mit unserer Expertin. Erstmal Farjan, Bruno Mars und jetzt Benson Boone.
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0: Feiern und Olten, versprich mir, habt ihr gehört in SWR 3. Wir lernen jetzt schnell zu sprechen. Hallo, hier ist die Gonsi-Show. 15.13 Uhr haben wir es. Das können wir ja nicht argentinischer Radiowerbung überlassen, das mit dem schnell sprechen. Achtung, ich mach das nochmal kurz an.
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0: Das ist so bescheuert. So, das ist natürlich beschleunigt, ne? Aber wie kriegen wir es denn selbst hin, so schnell zu sprechen? Dafür brauchen wir erstmal jemanden vom Fach. Dagmar Puchalla ist Sprecherzieherin an der Hochschule für Musik und Theater in Hamburg und hat eine Methodik zum Sprechsport mitentwickelt. Ich sage erstmal Hallo in der Show.
2: Ja, hallo, moin moin aus Hamburg.
0: Hallo. Haben Sie gerade was vor sich liegen, was Sie uns mal schnell vorlesen können mit Ihrer superschnellen Sprechstimme?
2: Dann nehme ich doch mal den Hummerkummer von Dr. Georg Winter. Der geht so. Der Büsumer Hummer Tim und der Amrumer Hummer Tom, die waren einander gram, weil der Hummermann Tom dem Tim und der Hummermann Tim dem Tom die Hummerfrau Emma nahm. Warum nur der Gammer, warum nur der Kummer, warum denn nur immer der Jammer und Kummer um Hummerfrau Emma, warum? Und so weiter.
0: Wow, wie kriegen Sie das denn hin? Bringen Sie es uns bei.
2: Also erstmal, so ganz so schnell beibringen kann man das nicht, weil man muss natürlich die Atemmuskulatur trainieren. Mhm. Und das kann man beginnen, indem man die Ausdauer der Atmung trainiert. Stellen Sie sich vor, Sie ziehen ein Kaugummi aus Ihrem Mund mit einem F, also so lang, wie es nur irgendwie geht. Also. Und dann merken Sie schon, Sie trainieren jetzt Ihre Atemmuskulatur, gleichzeitig Ihre Sprechmuskulatur. Sehr gut.
0: Ich bin jetzt schon aus der Puste.
2: Ja, genau, so soll das ja auch sein. Ne? Und dann trainieren wir die Schnelligkeit unserer Atemmuskulatur und der Sprechmuskulatur, indem wir wechseln. Erstmal zum Beispiel.
0: Also das war S und SCH abwechselnd, oder? S und
2: ganz genau.
0: Ah ja. Super. Wie so ein Blasebalg.
2: Das ist wie ein Blasebalg und wichtig ist dabei, dass wir nicht so schnell werden, dass das so ineinander übergeht, sondern dass die Laute wirklich sauber geformt sind. Das muss ja noch deutlich bleiben.
0: Also es geht viel um Muskulatur und Atmung, aber haben Sie noch ganz irgendwie innerlich einen Trick? Ziehen Sie Vokale nicht lang oder was ist das Falscheste, was man machen kann? Ich frage mal so.
2: Es geht darum beim Schnellsprechen, dass man die Konsonanten so gut wie möglich muskulär greift. Also diese Muskeln, die Lippen, die Zunge, auch die Kaumuskulatur, der Kiefer ist ganz wichtig, dass er locker ist und schnell sich bewegt. Also, dass wir die Konsonanten gut schnell greifen. Damit bleiben wir deutlich und damit könnte schnell werden. Die Vokale sind so ein bisschen Nebensache tatsächlich beim Schnellsprechen.
0: Na, das ist doch ein Tipp. Dankeschön, Frau Puchalla. Liebe Grüße nach Hamburg.
2: Ja, dankeschön. Liebe Grüße zurück.
0: So, und was gibt's gleich hier in der Show?
3: Hallo, ich bin Johanna. Wir alle lieben einen guten Rocksong, aber auch die Nervenkitzel. 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Entscheidet ihr euch heute für den Rockhit oder den hibiskus-pinken Überraschungsumschlag?

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2: Die 23. Die 23 ist die 9. Primzahl und es soll wohl eine sexy Primzahl dazu noch sein. Das sagt man wohl so, wenn zwei Primzahlen den Abstand 6 haben. Also 17 ist eine Primzahl, 29 ist eine Primzahl. Ist aber kein Abstand 6, oder? Gut, ich hab's nicht verstanden. Ich hab's gerade gegoogelt. Ich wollte euch nämlich sagen, die 23 ist auch allumfassend. In Bad Neuenahr-Ahrweiler gerade bewölkte 23 Grad. In Rottweil leichte Bewölkung bei 23 Grad. Und in Darmstadt auch viele Wolken bei ebenfalls 23 Grad. Das Neueste aus dem SWR3-Verkehrszentrum. Bitte Vorsicht auf der A6. Heilbronn Richtung Nürnberg. Zwischen Öhringen und Neuenstein liegt ein Reifen auf der rechten Spur. Dann die A3 Köln Richtung Frankfurt zwischen Bad Honnef-Linz und Neustadt-Wied. Ein defekter LKW auf der rechten und der mittleren Spur. 6 Kilometer Stau. Verzögerung bis zu einer halben Stunde. Dann die A5 Karlsruhe Richtung Frankfurt zwischen Kronau und Waldorf-Wiesloch. 3 Kilometer stockender Verkehr. A7 Ulm Richtung Füssen zwischen Kempten-Leubers und Betzigau. Eine Baustelle. 2 Kilometer Stau. Die A8 Stuttgart Richtung Karlsruhe zwischen Halmsheim und Pforzheim-Ost. Dort steht ein defekter LKW auf der rechten Spur im Baustellenbereich und dadurch immer wieder stockender Verkehr. Verzögerung bis zu 20 Minuten in der Gegenrichtung zwischen Pforzheim-West und Pforzheim-Ost. Baustelle 5 Kilometer streckenweise stockender Verkehr. Dort dauert es bis zu einer Viertelstunde länger. Die Meldung aus der Schweiz, A2 Luzern Richtung Gotthard zwischen Wassen und Göschnen. 3 Kilometer Stauverzögerung bis zu 30 Minuten. Die Einfahrt Göschnen ist gesperrt. Euch allen gute Fahrt. Verkehrsinfos gibt es auf swr3.de. Und jetzt ist es mir eingefallen, es ist nämlich ein Primzahl-Drilling. Ne? Die 17, die 23 und die 29 und jeweils 6 Abstand. Wisst ihr, was auch noch wild ist? Das hier.
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2: Ihr habt wieder die Wahl. Wollt ihr den sicheren Rockhit oder doch den Hibiskus-pinken Überraschungsumschlag? Heute zur Auswahl steht Evanescence. Bring me to life. Ja, diesen Song könntet ihr haben. Dazu müsstet ihr nur das Wort Rocken durchschicken an die 07221 2011. Oder aber ihr sagt, nee. Also ich möchte heute das Risiko, weil ich möchte mich mal wieder spüren und möchte wissen, was sich in diesem hibiskuspinken Überraschungsumschlag versteckt. So, wir öffnen ihn nur, wenn ihr Zocken wählt. Also den Umschlag wählt ihr mit Zocken an die 07221 2011 und dann läuft was, was üblicherweise nicht in SWR 3 läuft oder nur sehr selten. Das ist das, was sich in diesem Umschlag befindet. So viel wissen wir schon. Also, wollt ihr Evanescence, dann schickt ihr Rocken oder wollt ihr lieber Zocken und den Umschlag, dann schickt ihr Zocken an die 07221 2011 per WhatsApp oder Signal oder über swr3.de. So viele Möglichkeiten. Ihr kriegt jetzt einmal Kaffee ziehen zum Abstimmen Zeit und dann finden wir raus, wie risikofreudig SWR 3 Land heute ist.

0: Es gibt ja so viele Möglichkeiten, sich unterhalten zu lassen. Deswegen Dankeschön, dass ihr euch für diese Show entschieden habt. Und jetzt ist der Punkt, wo ihr das womöglich bereut.
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0: Entweder Evanescence, Bring Me To Life oder doch der Hibiskus-Binke-Überraschungsumschlag. Das hatten wir euch gefragt und ihr habt euch entschieden. Und es war ja sowas von knapp. Ja, leck. Also, es waren wirklich haargenau 2 Stimmen Unterschied. Aber es ist damit trotzdem eindeutig, wir haben einen Sieger. Und es ist der Umschlag. Ihr wollt lieber zocken. Damit müsst ihr jetzt also leben. Jonas hat jetzt noch schnell einen Rocken nachgeschickt. Zählt nicht mehr. Netter Versuch. So, also, Umschlag ist geöffnet. Hier steht: In Mainz spricht man seit 14 Uhr beim runden Tisch MINT über die Zukunft der MINT-Bildung. Unter anderem dabei ist Bildungsministerin Ute Eiling-Hüttig. Also, wie klappt's am besten mit den MINT-Fächern? Mathematik, Informatik, Naturwissenschaft und Technik. Vielleicht ja mit Musik, steht hier. Ja, so. Also, wir hören Ori Bandara Aturugiri mit dem Song Mathematik. Na dann.

Mathematik heißt die Problematik. Es hat euch erstaunlich gut gefallen, was wir da gehört haben. Gerade Benjamin hat angemerkt, ob das denn nicht die Musik von oder die Melodie von Move Your Body von Eiffel 65 gewesen sei. Vermutlich ja. Wir hoffen, der Ori hat die Rechte abgeklärt, bevor er das aufgenommen hat. Mir als Mathe-Muffel hat das gut gefallen, schreibt Maria. Und Thomas, danke für den Mathe-Ohrwurm. Der Stress im Büro ist auf einmal halb so wild. Der Kopf ist genullt, schreibt er. Ja, wunderbar. Hat's euch gefallen? Morgen die nächste Runde rocken oder zocken. Falls ihr Vorschläge habt für den Umschlag, jederzeit, ihr wisst Bescheid. Das war die Konzi-Show für heute. Gleich geht's weiter mit Volker Janitz in SWR 3 Move. Und immer dran denken, ihr könntet eurem Arzt, während er euch gerade untersucht, durch die Haare wuscheln. Oder ihr könntet lieb sein. Das geht auch.

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5: Der kompakte Newsüberblick um 16 Uhr jetzt mit Pia Ritter.
6: In der Arktis soll eine gemeinsame europäische Flotte entstehen. Tausende Mercedes müssen wegen eines fehlerhaften Schutzblechs in die Werkstatt. Das Wetter am Abend und Morgen freundlich, dann teils bis zu 30 Grad heiß. Beim EU-Arktis-Gipfel im finnischen Rovaniemi nahe des Polarkreises ging es heute um Schifffahrtsrouten, Bodenschätze und vor allem Sicherheit. Vertreter aus 11 Ländern bereiten die neue EU-Arktis-Strategie vor. SWR3-EU-Korrespondent Andreas Meyer-Feist.
7: Geplant ist der Aufbau einer gemeinsamen europäischen Eismeerflotte. Außerdem geht es darum, Unterseekabel besser vor einer möglichen russischen Sabotage zu schützen. Bundeskanzler Merz erklärte, Deutschland sei bereit, in dieser strategisch wichtigen Region neue Verantwortung zu übernehmen. Außerdem geht es um Rohstoffe und Handelswege, die durch das schmelzende Packeis zugänglich werden. Europa dürfe bei der Erschließung dieser Routen und Rohstoffe nicht zu kurz kommen. Und stehe hier in direkter Konkurrenz zu China, Russland und den USA.
6: Mercedes-Benz ruft weltweit mehr als 23.600 Fahrzeuge der GLE-Baureihe 167 in die Werkstatt, darunter knapp 7.000 in Deutschland. Bei den Diesel- und Hybridautos sei ein Schutzblech falsch eingebaut. Dadurch könne die Kraftstoffleitung durchscheuern und Sprit auslaufen. Als Folge verliere das Auto seinen Antrieb. Die betroffenen Fahrzeuge wurden zwischen August 2022 und September 2025 hergestellt. Mercedes bittet die Fahrzeughalter, einen Werkstatttermin zu vereinbaren. Ein medizinischer Notfall könnte die Ursache für den Unfall mit einem Gefahrgutlaster auf der A6 bei Öhringen am Freitag gewesen sein. Das vermutet die Polizei. Zeugen haben beobachtet, dass der 41 Jahre alte Fahrer mit hoher Geschwindigkeit und unsicherer Fahrweise unterwegs war. Der LKW kollidierte mehrfach mit der Mittelleitplanke, geriet dann in eine Böschung und kippte um. Der Mann wurde schwer verletzt. Die Autobahn war bis weit in den Samstag hinein gesperrt. Auch auf der Gegenfahrbahn gab es einen Unfall mit Verletzten, ausgelöst möglicherweise durch Schaulustige.
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6: CSU-Chef Söder fordert wegen der hohen Spritpreise Entlastungsmaßnahmen, um das Alltagsleben der Menschen erträglich zu machen, sagte er in München nach der CSU-Klausurtagung. Fast 60% der Unternehmen in Deutschland nutzen inzwischen KI, hat eine Bitkom-Umfrage ergeben. Und nach dem Fährunglück in Indonesien suchen Rettungskräfte nach rund 120 noch Vermissten. 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
5: Das Wetter für SWR3-Land vom Rheinland bis zum Bodensee. Das wird jetzt noch mal ordentlich warm, Wetterfrau Lea Spindler.
8: Stellenweise ist es das heute schon. Vor allem in der Sonne liegen die Temperaturen morgen dann aber sogar bei 24 Grad im Siegerland und bis zu 30 Grad werden es noch mal im Markgräfler Land. Dazu starten wir schon sehr sonnig in den Tag rein. Ab den Mittagsstunden bilden sich da mal ein paar Quellwolken. Deutlich kühler und auch wechselhafter ist es wieder am Mittwoch.
5: 3:04, das Neueste aus dem SWR3-Verkehrszentrum. Vorsicht auf der A3 Köln Richtung Frankfurt. Zwischen Bad Camberg und Idstein, hier liegt ein Reifen auf der rechten Spur und steht ein defekter LKW auf dem Standstreifen. A3 Köln Richtung Frankfurt, zwischen Bad Honnef-Linz und Neustadt-Wied, 5 Kilometer Stauverzögerung bis zu einer halben Stunde. A3 Frankfurt Richtung Würzburg, zwischen Offenbacher Kreuz und Hanau, Unfall auf dem Abbiegestreifen, 6 Kilometer stockender Verkehr. A5 Karlsruhe Richtung Frankfurt, zwischen Kronau und Waldorf-Wiesloch, 3 Kilometer stockend. A7 Ulm Richtung Füssen zwischen Kempten, Leubas und Betzigau. Hier eine Baustelle, 2 Kilometer Stau. A8 Stuttgart Richtung Karlsruhe zwischen Heimsheim und Pforzheim Ost. Hier steht ein defekter LKW auf der rechten Spur im Baustellenbereich. Dadurch immer wieder stockender Verkehr, Verzögerung bis zu 20 Minuten. Und dann in der Gegenrichtung zwischen Pforzheim West und Pforzheim Ost. Baustelle, 5 Kilometer streckenweise stockender Verkehr. Da dauert es bis zu einer Viertelstunde länger. Allen unterwegs, gute Fahrt.
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5: Mit Volker Janitz, hallo zusammen. Ein Neunjähriger steht auf dem Gipfel des Mont Blanc und sein stolzer Vater sagt, das hat vor meinem Buben noch kein anderer geschafft mit 9 Jahren. Dann gehen sie runter. Was macht der Junge?
9: Da geht nochmal der Gipfel hoch. Die ganze Geschichte gleich hier nach 3 Hits.
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0: Olivia Dean, So Easy, hier in SWR3 und der stolze Papa so. Wofür wir wahrscheinlich 9 Jahre brauchen, hat ein 9-Jähriger jetzt in ein paar Stunden geschafft. Die Besteigung des Mont Blanc zusammen mit seinem stolzen Papi. Europas höchster Punkt mit 4807 Meter. Benedikt Laben aus dem SWR3 Gipfelteam. Das riecht nach Rekord, denn das hat vor ihm offenbar noch kein anderer 9-Jähriger geschafft.
1: Und dabei ging es ihnen eigentlich auch gar nicht um den Rekord, meinte Papa Valerio. Die Familie kommt zwar aus Rom, aber sein Sohn Lelio liebt einfach Berge. Und darum ging's. Rund um Rom gibt es jetzt allerdings nur so mickrige, man möchte fast sagen so Tübingen-eske Hügel zu besteigen. Alles so unter 1000 Metern.
0: Anfängerberge.
1: Da wäre Lelio mit 3 schon hochgejoggt. Auf einem Bein wahrscheinlich. Nee, aber er braucht einfach die Herausforderung. Er braucht 4807 Meter. Und Lelio muss auf den Mont Blanc. Und er schafft es auch ganze 2 Mal, hast es eben ja schon gesagt. Beim Rückweg sind sie noch so einer Reisegruppe aus Südtirol entgegengekommen. Und dann haben sie gesagt, oh, komm, wir kommen nochmal mit hoch.
0: Tja, oder wie sich das anfühlen muss. Wenn man da ganz oben steht, also lässig ans Gipfelkreuz gelehnt. Und da guckst du auf Italien, Frankreich und die Schweiz gleichzeitig. Muss doch irre sein.
1: Das muss irre sein. Lelio weiß es. Also 2 Mal. Ja. Damit hat er es uns beiden auch 2 Mal voraus und das schon mit 9.
0: Ja, gut.
1: So ein 3. Mal wäre wahrscheinlich auch noch drin gewesen, denn Lelio hat dafür den ganzen Sommer auch trainiert. Ne? Er hat in den italienischen Sommerferien irgendwo auf einer Hütte im Schnee auf 3900 Metern Höhe geschlafen. Währenddessen haben seine Eltern aber seinen Blutsauerstoff und seinen Puls überwacht.
0: Ah, Leistungseltern also. Jetzt haben wir sie, oder? Den einzigen Berg, den ich mit 9 bezogen habe, war der Wäscheberg. Aber was ist mit euren 9-Jährigen? Was haben die denn so drauf? Ich meine, was ist der Mont Blanc gegen einen 9-Jährigen, der zum Beispiel 20 Playmobil-Figuren stapeln kann, ohne dass die umkippen? Oder der sich selber vielleicht aus Holzpaletten eine Gartenhütte gezimmert hat? Was haben eure 9-Jährigen denn schon für tolles Zeug gemacht? Habt ihr Lust, uns das zu sagen? Dann gerne her mit einer Sprachnachricht oder anrufen 0721 2011. Wir suchen die Königinnen und die Könige der 9-Jährigen in SWR3-Land hier in Mühl.

0: Der Montagnachmittag hier in SWR 3, wo wir gerade über einen Neunjährigen gesprochen haben, der am Gipfelkreuz des Mont Blanc stand. Wobei, Benedikt,
1: ja bitte,
0: es wird hier angemerkt von Christian aus Brunnen in der Schweiz, auf dem Mont Blanc gibt es gar kein Gipfelkreuz.
1: Ja gut, fairerweise müssen wir dazu sagen, wir zwei waren auch noch nicht da.
0: Doch, wir waren einmal mit der Säge oben, weißt du das nicht mehr?
1: Ja, stimmt.
0: Ja, und da seitdem gibt es richtig kein Gipfelkreuz mehr.
1: Schuldig. Aber falls jemand einen tollen Holztisch braucht, wir hätten hier einen im Angebot.
0: Aus echtem Gipfelkreuzholz. So, wir haben euch gefragt, was haben denn eure neunjährigen Töchter, Söhne schon alles Tolles gemacht? Und ja, wir lassen acht, lassen wir auch mal durchgehen. Sandra sagt, unsere achtjährige Tochter hat an einem Survival Camp in Mecklenburg-Vorpommern mal teilgenommen, das im Original eigentlich für Väter und Söhne ausgeschrieben war. Sie war nicht nur das einzige Mädchen da, sie hat sich 4 Tage vorher auch noch unglücklich das Sprunggelenk gebrochen, wollte aber das Abenteuer auf keinen Fall verpassen. Und reist mit meinem Mann und dem großen Bruder dennoch hin und sie hat alles mitgemacht, Holz gesammelt, Kajak gefahren und so weiter. Liebe Grüße aus Luxemburg, Sandra, und noch Girl Power. Ja, 07:01:2011. Caroline, hast du auch einen Neunjährigen für uns?
2: Nee, 8 allerdings.
0: Ja, das lass mal durch.
2: Ist das auch noch? Ja, das wäre super. Und zwar, mein Neffe ist ein bisschen älter als 8 und eine richtige Leseratte. Der ist also jetzt beim 3. Band von Harry Potter. Und das fand ich eigentlich für einen 8-Jährigen schon ziemlich weit, der erst im 2. Schuljahr ist.
0: Das ist sensationell. Vielleicht gibt es ja sogar bei euch in der Gegend so Vorlesewettbewerbe, wo er mitmachen kann.
2: Das kann sein, muss ich meine Schwester mal fragen.
0: Grüß ihn ganz herzlich von uns, ja. Und er soll bloß nicht aufhören mit dem Lesen.
2: Ja, alles klar, das rufe ich gerne aus. Danke, tschüss.
0: Mach's gut, tschüss. Das sind die Neunjährigen, Benedikt, die unsere Zukunft sind.
1: Ja, bitte weitermachen.
0: Jawohl. Wir haben keine Angst mehr vor der Zukunft. Hier ist Connor Skinner.
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Gleich Shabuzi. A Bar Song. Vorher gucken wir aufs Wetter. Wolken und allmählich öfter Sonne. In Daun wolkig 21 Grad. Karlsruhe leicht bewölkt 26. Füssen wolkig 20 Grad. Morgen dann freundlich und teils auch wieder heiß bei bis zu 30 Grad. Gleich ist es 16:30. Das Neueste hier aus dem SWR3-Verkehrszentrum. Vorsicht auf der A5 Frankfurt Richtung Karlsruhe. Zwischen Karlsruhe Mitte und 3 Karlsruhe eine ungesicherte Unfallstelle auf dem Abbiegestreifen. Vorsicht auf der A7 Ulm Richtung Würzburg. Zwischen Niederstotzingen und Raststätte Lohnetal Ost ungesicherte Unfallstelle. Hier sind Menschen auf der Fahrbahn. Vorsicht auf der A5 Kassel Richtung Frankfurt. Zwischen Bad Homburger Kreuz und Nordwestkreuz Frankfurt. Hier liegen Fahrzeugteile auf der linken Spur im Baustellenbereich. A3 Köln Richtung Frankfurt zwischen Bad Honnef, Linz und Neustadt-Wied. 5 Kilometer Stauverzögerung bis zu einer halben Stunde. A3 Frankfurt Richtung Würzburg zwischen Offenbacher Kreuz und Hanau. Unfall auf dem Abbiegestreifen. 6 Kilometer stockender Verkehr. A5 Karlsruhe Richtung Frankfurt zwischen Kronau und Waldorf-Wiesloch. 3 Kilometer stockend. A7 Ulm Richtung Füssen zwischen Kempten-Leubers und Betzigau. Baustelle 2 Kilometer Stau. A8 Stuttgart Richtung Karlsruhe zwischen Heimsheim und Pforzheim-Ost. Hier steht ein defekter LKW auf der rechten Spur im Baustellenbereich. Dadurch immer wieder stockender Verkehr, Verzögerung bis zu 20 Minuten. In der Gegenrichtung zwischen Pforzheim-West und Pforzheim-Ost, Baustelle 4 Kilometer streckenweise stockender Verkehr. Dort dauert es bis zu einer Viertelstunde länger. Die B260 Schiersteiner Straße Lahnstein Richtung Wiesbaden ist zwischen Martinstal und dem Abzweig nach Oberwalluf nach einem Unfall gesperrt. Allen unterwegs, gute Fahrt mit SWR3 und hier ist er, Shabuzi, der Bar-Song.

0: Das sind ja wohl die Spice Girls gewesen, oder? Stop. Hier in SWR3 Move, wo wir immer noch tolle Geschichten von euch kriegen. Über Neunjährige. Was haben eure Neunjährigen schon Tolles gemacht, nachdem wir heute gehört haben, dass ein neunjähriger Italiener mit seinem Papa auf Mont Blanc gelaufen ist. Das hat vorher eben noch kein Neunjähriger geschafft. Und auf dem Abstieg haben sie dann eine Wander- und noch so eine Klettergruppe getroffen und hat der Neunjährige gesagt, oh, ich hab Bock, ich geh nochmal hoch. Not bad. Aber da haben wir gesagt, eure Neunjährigen, die können ja wohl was Besseres, oder? Tanja sagt, wir sind mit unseren neunjährigen Zwillingsjungs über die Alpen gewandert. 250 Kilometer mit 13.000 Höhenmetern innerhalb von 12 Wandertagen. Start in Ruhpolding bis Wolkenstein in Südtirol auf halber Strecke. Dann haben wir den 10. Geburtstag gefeiert. Viele Grüße, Tanja Hees aus Bern. Hervorragend gemacht. Grüß uns, die Jungs. Hier ist SWR3 Move. Es ist der Montagnachmittag und wir hoffen natürlich, dass ihr alle wunderbar in diese Woche gekommen seid und nicht irgendeuch jemand dazwischen kommt und sagt,
1: hallo Herr Janitz.
0: Der Kienzle, unser Dauerpraktikant. Ja. Was für keine Freude, dich zu sehen.
1: Weißt du, welches Wissen wir heute testen?
0: Ja, vielleicht endlich mal gar keins.
1: Oh, das ist leider falsch. Heute ist dein Dessertwissen dran.
0: Mein Dessertwissen, das klingt wirklich total lecker, aber leider ist das hier eine Radiosendung und da kannst du halt nicht einfach so reinmarschieren.
1: Und schon geht's los. Was essen Ägypter zum Nachtisch?
0: Keine Ahnung, was essen Ägypter zum Nachtisch?
1: Tiramisu.
0: Pü. Ah, Pü. Kienzle.
1: Was, warte mal.
0: Auf gar keinen Fall.
1: Okay. Wie nennt man jemanden, der jeden Tag die gleiche österreichische Schokoladentorte zum Nachtisch bestellt?
0: Nun, wie nennt man den?
1: Das ist ein Widersacher. Verstehst du? Widersacher, weil der wie immer wieder die Sacher-Torte.
0: Ach so, Widersacher. Gut, dass wir das geklärt haben. Dann kannst du jetzt vielleicht mal gucken, ob abgelaufene Joghurtbecher im Kühlschrank stehen oder ob der Drucker vielleicht mal ein Software-Update braucht.
1: Wer bringt das Dessert im Rotlichtviertel?
0: Das Dessert im Rotlichtviertel? Gerade wusste ich's noch. Wer bringt das?
1: Die Dirne Helene.
0: Jetzt reicht's, Kiezle. Und raus! Es wird nicht besser mit ihm, muss man feststellen. Was ist denn jetzt noch?
1: Nur noch eine Frage.
0: Ach, bitte nicht.
1: Welche Nachspeise verbessert das Sehvermögen?
0: Erlöse uns von dem Blöden. Welche Nachspeise verbessert das Sehvermögen?
1: Creme Brûlée.
2: Mein Gott.

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6: Alles Wichtige um 17 Uhr jetzt mit Pia Ritter.
7: Für die Litauen-Brigade der Bundeswehr gibt es nicht genügend Freiwillige. Ein S-21-Gutachter distanziert sich von seinen eigenen Berechnungen. Das Wetter am Abend und morgen freundlich, dann teils bis zu 30 Grad heiß. Für die Litauen-Brigade sind ab Ende nächsten Jahres rund 4.800 Soldatinnen und Soldaten plus 200 zivile Bundeswehrbeschäftigte eingeplant. Da die Zahl der Freiwilligen nicht ausreicht, gibt es jetzt Dienstverpflichtungen, teilt das Verteidigungsministerium mit. Größenordnung einige hundert. Aus Berlin Mario Kubina.
8: Die Dienstposten in der neuen Brigade seien zwar schon zu rund 80% besetzt auf freiwilliger Basis, aber dem Ministerium zufolge fehlen noch Spezialkräfte, etwa in der Logistik und in Sachen IT, deshalb die Verpflichtungen. In Frage kommen demnach auch Kommandierungen für eine kurze Zeit. Ein Beispiel, ein Schiffskoch, dessen Schiff eine Zeit lang in der Werft ist, könnte für ein paar Monate in Litauen eingesetzt werden. Verteidigungsminister Pistorius ist sich sicher, dass die neue Brigade wie geplant Ende nächsten Jahres voll einsatzbereit sein wird. Ziel ist es, Russland von einem Angriff auf die NATO-Partner im Baltikum abzuhalten.
7: Heute ist in Berlin der neue Bildungsmonitor vorgestellt worden. Eine Studie im Auftrag und finanziert von Arbeitgebern. Rheinland-Pfalz kommt auf Platz 12. Zu den Stärken des viertplatzierten Baden-Württemberg zählen die Studienmacher Effizienz, sagt SWR3 Berlin-Korrespondent Chris Berdrow. Nirgendwo seien Uni-Absolventen so jung.
9: Sie können also früh ins Arbeitsleben starten. Spitze sind auch die Erfolgsquote bei der dualen Ausbildung und die Betreuungsschlüssel in den Kindergärten. Nachholbedarf gibt es dagegen bei den Besuchsquoten in Kita-Ganztageseinrichtungen. Positiv in Rheinland-Pfalz sei der viele Fremdsprachenunterricht, der an Grundschulen und in der beruflichen Bildung angeboten werde. Der Bildungsmonitor der Arbeitgeberinitiative erscheint jedes Jahr und untersucht fast 100 Kategorien in den jeweiligen Bildungssystemen. Im Mittelpunkt steht die Frage, inwieweit ein Bundesland Bildungsarmut reduziert, zur Sicherung von Fachkräften beiträgt und Wachstum fördert.
7: Ein ehemaliger Gutachter für den Tiefbahnhof Stuttgart 21 hat jetzt seine eigenen Berechnungen zur Kapazität des Bahnhofs in Frage gestellt. In einem Fernsehinterview sagt er, sein Gutachten von 2011 sei nur theoretisch gewesen. Er habe nie daran geglaubt, aber alle Beteiligten hätten das Projekt unbedingt gewollt. Die Bahn sagt, der Stresstest habe die Leistungsfähigkeit des Bahnhofs bewiesen. Außerdem hätten alle Projektbeteiligten diese Untersuchung anerkannt.
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7: Der Ätna auf Sizilien bricht gerade wieder aus. Der Betrieb am Flughafen Catania ist sicherheitshalber vorerst eingestellt. Und in Finnland haben Vertreter aus 11 Ländern und von der EU über eine gemeinsame Arktis-Strategie beraten. Es ging vor allem um Sicherheit. 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
10: Das Wetter für SWR 3 Land vom Rheinland bis zum Bodensee.
6: Das wird jetzt noch mal ordentlich warm, Wetterfrau Lea Spindler.
10: Stellenweise ist es das heute schon. Vor allem in der Sonne liegen die Temperaturen morgen dann aber sogar bei 24 Grad im Siegerland und bis zu 30 Grad werden es noch mal im Markgräfler Land. Dazu starten wir schon sehr sonnig in den Tag rein. Ab den Mittagsstunden bilden sich da mal ein paar Quellwolken. Deutlich kühler und auch wechselhafter ist es wieder am Mittwoch.
6: 4:05, das Neueste hier aus dem SWR3-Verkehrszentrum. A48 Koblenz Richtung Dernbach zwischen Bendorf-Neuwied und Hörgrenzhausen. 2 Kilometer Stau, Verzögerung bis zu einer Viertelstunde. A5 Karlsruhe Richtung Frankfurt zwischen Kronau und Waldorf-Wiesloch. Baustelle, 5 Kilometer Stau und stockender Verkehr, Verzögerung bis zu 20 Minuten. A6 Heilbronn Richtung Kaiserslautern zwischen Viernheimer Dreieck und Ludwigshafen Nord. 3 Kilometer stockender Verkehr. A61 Ludwigshafen Richtung Koblenz zwischen Kreuz Frankenthal und Worms. 3 Kilometer stockend. Die B260 Schiersteiner Straße Lahnstein Richtung Wiesbaden ist zwischen Martinstal und dem Abzweig nach Oberwalloff nach einem Unfall gesperrt. Dann haben wir noch eine amtliche Gefahrenmeldung für die Stadt Freiburg, Bereich Hauptbahnhof. Im Bereich des Freiburger Hauptbahnhofs kommt es heute zwischen 17 und 18 Uhr zu einer geplanten Sprengung. Dabei werden mehrere Knallgeräusche hörbar sein. Es besteht keine Gefahr für die Öffentlichkeit. Und allen unterwegs, gute Fahrt.
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6: Mit Volker Janitz und es gab ja schon vor ein paar Tagen die Ankündigung für die Ankündigung. Eigentlich sollten Oasis, die Brüder, jetzt genau um 17 Uhr bekannt geben, wann die nächsten Termine ihrer Tour stattfinden. München soll ja auch dabei sein und wann der Tag sein wird, an dem man die Tickets kaufen soll. Das wollten sie eigentlich jetzt machen. Sobald sich da was tut und wir das hören, erfahrt das natürlich hier in SWR3.
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0: Hier in SWR3 Move. Unser Musikmann Matthias Kugler war heute bei uns am Schreibtisch und hat gesagt, pass auf Leute, wenn Oasis das Ei legen, da komme ich zu euch in die Show. Die Hallo. Tatsache, dass du jetzt da bist, Matthias, kann nur bedeuten, sie haben das Ei gelegt, sprich, sie haben die Tourtermine für 2027 für nächstes Jahr bekannt.
1: Ja, ganz viele haben lange drauf gewartet und sie haben es tatsächlich getan. 38 Shows, 11 Städte. Es geht los am 21. Mai in Glasgow im Celtic Park. Und Schluss ist am 19. September in Knebworth. Ein legendäres Konzertvenue, wo Oasis schon legendäre Konzerte gespielt haben. Da sind sie gleich viermal. Dazu kommt Manchester, Barcelona, Amsterdam, Paris, Rom, Boston, Las Vegas und Slane Castle.
0: Alles so weit.
1: Ja, nicht, ja, aber es gibt was nicht so weit ist und worauf die meisten auch gewartet haben. Ja, sie kommen nach Deutschland. Ja. Sie kommen nach Deutschland und zwar nach München. In die Allianz Arena am 2. und 3. Juli 2027 für zwei Shows. Hätten noch ein paar mehr sein können in Deutschland, aber es sind immerhin mal zwei.
0: Immerhin. Es kommt natürlich die Fragen aller Fragen. Also ich meine, wer schon versucht hat, beim letzten Mal Tickets zu kriegen, der schreit heute noch. Wie kommen wir an Tickets für Oasis?
1: Mit Glück, mit Zufall und mit sehr viel Geld. Spaß beiseite. Ganz wichtig. Registrieren auf oasisnet.com bis zum 17. September. E-Mail-Adresse hinterlassen und dann einfach wirklich ein bisschen Glück haben. Wenn eine Antwort kommt, dann kann man sich für Tickets bewerben. Und die Daumen sind einfach festgedrückt. Es lohnt sich wirklich. Ich hatte das große Glück, letztes Jahr in London dabei sein zu dürfen und habe auf ganz regulärem Weg auch einfach nur Glück gehabt und mir ein Ticket gekauft. Und es war unfassbar gut.
0: Da schwärmt noch der Mann. Wir müssen ganz kurz mal eben hier rein. Vorsicht, auf der L404 Altensteig-Dornstetten zwischen Spielberg und Pfalzgrafenweiler sind in beiden Richtungen Kinder auf der Fahrbahn. Vorsicht, auf der L404 Altensteig-Dornstetten zwischen Spielberg und Pfalzgrafenweiler in beiden Richtungen Kinder auf der Fahrbahn. Matthias, wenn du noch ein bisschen nachglühst nach Oasis, was spielen wir denn jetzt von Ihnen?
1: Stand By Me. Das haben sie letztes Jahr gespielt und das werden sie nächstes Jahr auch wieder spielen. Auf jeden Fall.
0: Wir hören Oasis in SWR3 und Stand By.

Without You, David Guetta und Usher. Gleich neue Musik für euch von Mark Amber, The Proof. Vorher aber noch eine private Frage. Standet ihr in England mal neben einer Ampel und habt euch irgendwie bedroht gefühlt? Also ich meine von der Ampel? Nicht? Es gibt einige Menschen, die fühlen sich da bedroht. Da gibt es eine Gruppe von Verschwörungstheoretikern in England, die haben jetzt diese Sensoren von Ampelanlagen kaputt gemacht. Die haben da so ein paar Kabel durchgeschnitten, weil sie gesagt haben, das sind keine Ampeln, das sind elektronische Angriffswaffen. Ja, also wenn die Regierung will, kann sie aus den Ampeln quasi uns angreifen. Und deswegen mussten sie diese Ampeln unschädlich machen, haben sie auf den Leiter gestellt und ein paar Kabel durchgeschnitten. Irgendjemand hat das gefilmt, das Ding ist natürlich viral gegangen und die Gruppe hat gesagt, das sind keine Ampeln, es sind elektronische Angriffswaffen, die sind gefährlich. Ich meine, wir nicht Verschwörungstheoretiker, wir glauben ja eher, dass es erst gefährlich wird, wenn die Ampel kaputt ist. Aber uns fragt ja wieder keiner. Hier ist Mark Amber jetzt und The Proof in SWR3 Move.

Burner Boy und der Fußballhit Die Die. Apropos Fußball. Nächste Woche ist da nicht der erste Klopp-Einsatz. Ja, Deutschland spielt gegen die Niederlande. Ich glaube, nächste Woche Donnerstag ist soweit. Ich freue mich jetzt schon drauf. Gucken wir mal aufs Wetter. Wolken und allmählich öfter sonnig. Koblenz wolkig 25 Grad, Sinsheim leicht bewölkt 25 und Echternach leicht bewölkt 23 Grad. Morgen dann freundlich und es wird teils auch wieder ein bisschen heiß, bei bis zu 30 Grad. Es ist 5:30, das Neueste hier aus dem SWR3-Verkehrszentrum. Vorsicht auf der K9652. Rheinbrücke Richtung Durlach in Höhe A5, Karlsruhe Mitte. Ungesicherte Unfallstelle auf der rechten Spur. A5 Karlsruhe Richtung Frankfurt zwischen Kronau und Waldorf-Wieslauch. Baustelle 5 Kilometer Stau und stockender Verkehr. Verzögerung bis zu 20 Minuten. A6 Heilbronn Richtung Kaiserslautern zwischen Viernheimer Dreieck und Ludwigshafen Nord. 3 Kilometer stockender Verkehr. A63 Kaiserslautern Richtung Mainz zwischen Winnweiler und Göllheim. Baustelle 5 Kilometer streckenweise Stau. Verzögerung bis zu einer Viertelstunde. Die B260 Schiersteiner Straße Lahnstein Richtung Wiesbaden ist zwischen Martinsthal und dem Abzweig nach Oberwallow nach einem Unfall gesperrt. Die B311 Meßkirch-Geisingen ist zwischen B313 Meßkirch und Worndorf wegen einer Unfallaufnahme in beiden Richtungen gesperrt. Wer sich auskennt, sollte das Gebiet weiträumig umfahren. Und nochmal die amtliche Gefahreninformation für die Stadt Freiburg, Bereich Hauptbahnhof. Am Freiburger Hauptbahnhof kommt es heute zwischen 17 und 18 Uhr, müsste also jetzt sein, zu einer geplanten Sprengung. Dabei werden mehrere Knallgeräusche hörbar sein. Es besteht dabei keine Gefahr für die Öffentlichkeit. Allen unterwegs, gute Fahrt mit SWR3.

0: Martin Garrix und Ed Sheeran, Repeated hier in Move. Und jetzt müssen wir alle ganz stark sein.
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0: Hohe Spritpreise verändern unsere Mobilität und tanken könnte bald noch teurer werden, auch wenn das viele gar nicht mehr für möglich halten. Der Tankstellenverband hält Preise um 3 Euro für den Liter Benzin oder Diesel für möglich. Manche haben sich deshalb schon längst vom eigenen Auto verabschiedet, andere aber haben kaum eine Alternative. Bis der Tank uns scheidet, das ist das SWR3 Top-Thema jetzt mit Stefan Heuer.
2: Angelika Jun ist Kinderkrankenschwester. Sie lebt in Rheinböllen im Hunsrück und arbeitet an der Uniklinik in Mainz im Schichtdienst. Ihr Arbeitsweg 60 Kilometer hin, 60 zurück. Sie sagt, ohne eigenes Auto sei sie aufgeschmissen.
3: Eine Tankfüllung 120 Euro haben wir eben bezahlt. Da kommen wir also schon auf 400, 450 Euro im Monat.
2: Bus und Bahn statt Auto funktioniert bei ihr nicht. Jedenfalls nicht dann, wenn sie Frühdienst hat.
3: Die Verbindungen bestehen, aber halt nicht so für Arbeitszeiten, für im Schichtbetrieb. Das ist ja nach wie vor das Problem, dass der erste Bus hier um 6 Uhr losfährt, aber mein Frühdienst halt um 6 Uhr beginnt. Genauso wie jetzt abends, wenn ich zurückkomme, ist in Stromberg Ende.
2: Fahrgemeinschaften hat sie probiert, aber ihre Schichten und die der Kollegen passen selten zusammen. Björnska Barter wohnt bei Angelika gleich nebenan. Auch er pendelt nach Mainz. Vor 3 Jahren ist er vom Auto umgestiegen auf das damals neue Deutschlandticket. Inzwischen fährt er wieder Auto.
4: Dadurch, dass die Bahn jetzt von den Baustellen etc. pp. Eben halt die Anbindung nicht mehr so gut ist und der höhere Preis von dem Deutschlandticket hat mich dann eben halt bewogen zu sagen, okay, ich nehme das kleinere Übel, nehme momentan das Fahrzeug.
2: Vom Verbrenner will Björn aber weg, viel zu teuer. Er bekommt ein E-Auto, nachdem er getestet und gemerkt hat, dass er damit mobil genug ist.
4: Dafür hat die Reichweite selbst im Winter dicke gereicht und dadurch, den Preis auf 100 Kilometer, den hat es dann eben halt auch geschlagen.
2: Björn ist damit nicht allein. Viele suchen nach günstigeren Alternativen zum teuren Verbrenner. Manche fahren auch öfter Fahrrad, andere Bus und Bahn. Zu den Alternativen gehören auch Carsharing oder Fahrgemeinschaften. Aber nicht jede Alternative passt zu jedem Alltag. Bei Björn ist es das E-Auto. Angelika fährt weiter ihren Verbrenner. Sie wünscht sich Entlastung an anderer Stelle.
3: Ich würde mir vom Arbeitgeber so einen kleinen Zuschuss wünschen, wie er das halt beim Deutschlandticket macht. Wir können ja jetzt auch nichts daran ändern, dass wir hier keine guten Verkehrsmittel haben und das Deutschlandticket nicht nutzen können.
2: Hohe Spritpreise können uns zum Umdenken bringen. Dafür braucht es aber Alternativen, die zum Arbeitsweg, zur Arbeitszeit und zum Wohnort passen. Und vielleicht verändern künftig autonome Shuttles oder Robotaxis noch einmal ganz neu, was überhaupt eine Alternative ist.
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Jax Joseph, so, sind SWR 3 und was liegt denn da alles um oder ist passiert? Wir müssen mal kurz auf die Straßen raus. Vorsicht auf der A5 Basel Richtung Karlsruhe zwischen Riegel und Herbolzheim. Ein Unfall im Baustellenbereich. Dann Vorsicht auf der A5 nochmal Frankfurt Richtung Karlsruhe. Zwischen Dossenheim und Kreuz Heidelberg liegen Bretter auf der Fahrbahn. Vorsicht auf der A7 Fürsten Richtung Ulm. Zwischen Illertissen und Föhringen liegt ein Holzteil auf der rechten Spur. Also was schon Blockhütte bauen. Vorsicht auf der A81 Stuttgart Richtung Heilbronn. In der Einfahrt Ludwigsburg Nord liegt ein Plastikteil auf dem Beschleunigungsstreifen im Kurvenbereich. Dann machen wir die auch noch. Aufpassen auf der A5 Frankfurt Richtung Basel. In der Einfahrt Karlsruhe Mitte. Ungesicherte Unfallstelle auf der rechten Spur. Allen unterwegs. Gute Fahrt mit SWR 3 und jetzt Dua Lipa. 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
7: Der kompakte Newsüberblick um 18 Uhr jetzt mit Cedric Bies.
8: Fachleute rechnen weiter mit steigenden Spritpreisen. Am Münchner Flughafen fällt die 100-Milliliter-Regel weg. Das Wetter am Abend und morgen freundlich, morgen mit bis zu 30 Grad. In Deutschland ist Tanken gerade so teuer wie noch nie. Das zeigen Zahlen des ADAC. Und es ist keine Entspannung in Sicht, berichtet Katharina Fortenbacher-Jahn aus der Wirtschaftsredaktion.
9: Heute Mittag ist der Preis für E10 auf 2,44 Euro gestiegen und für Diesel auf 2,57 Euro, laut dem Portal Benzinpreis aktuell. Im Tagesverlauf und je nach Region schwanken die Preise aber. Der wichtigste Preistreiber beim Sprit ist der hohe Preis für Rohöl. Und den lassen schlechte Nachrichten aus der Golfregion gerade weiter steigen. Neue Angriffe auf Schiffe im Persischen Golf und auf Saudi-Arabien schüren die Sorge, dass Öl noch knapper wird. Außerdem kommen so gut wie keine Schiffe durch die Straße von Hormuz, die für den Transport von Öl und Gas besonders wichtig ist.
8: Die EU-Außenbeauftragte Kallas glaubt, dass die russischen Angriffe auf Bahnstrecken in letzter Zeit eine Abschreckungstaktik sind. Westliche Länder sollten so Angst davor bekommen, die Ukraine zu unterstützen, hat Kallas vor einem Treffen zur Sicherheit in der Arktis gesagt. Sie fordert, dass der Westen als Antwort zeigt, dass er die Ukraine weiter unterstützt. Russland hatte gestern Bahnstrecken in der Ukraine angegriffen. In der Nähe der polnischen Grenze hat eine Drohne einen Passagierzug nach Warschau getroffen. Die Sanierung der Stuttgarter Oper steht wieder auf der Kippe. Baden-Württembergs Ministerpräsident Özdemir stellt die Pläne nach SWR-Informationen wegen der hohen Kosten in Frage. Er will einen Neubau prüfen lassen. SWR3-Reporter Henning Otte mit mehr Details.
10: Es soll eine ergebnisoffene Neubewertung durch Experten geben, hieß es nach einem Treffen von Özdemir mit Stuttgarts Oberbürgermeister Nopper von der CDU. Die Fachleute sollen auch die Frage beantworten, ob ein Neubau günstiger wäre als eine Sanierung. Zuletzt hatte es geheißen, dass die Modernisierung der Stuttgarter Staatstheater bis zu 2 Milliarden Euro kosten könnten. Mit der Überprüfung verändert Özdemir den Kurs der Grünen in der Opernfrage, die bislang klar zur Sanierung gestanden hatten. Der Ministerpräsident reagiert damit auch auf Kritik vom Koalitionspartner CDU an den geplanten Kosten.
8: Ab Freitag fällt auch am Flughafen München die 100-Milliliter Flüssigkeitsregel fürs Handgepäck weg, nach 20 Jahren. Das Bayerische Verkehrsministerium sagt, dass inzwischen alle Sicherheitskontrollen mit modernen Computertomographen ausgestattet sind. Immer mehr Flughäfen erlauben jetzt bis zu 2 Liter.
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8: Es gibt jetzt Dienstverpflichtungen für die sogenannte Litauen-Brigade der Bundeswehr. Grund ist, dass sich nicht genug Freiwillige gemeldet haben, um die rund 5000 Stellen zu besetzen. Und die britische Band Oasis wird im Juli zum ersten Mal seit 2009 auch in Deutschland auftreten. Tickets für die Münchner Allianz Arena soll es nur nach einer Registrierung geben. 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
7: Das Wetter für SWR Dreiland vom Rheinland bis zum Bodensee. Das wird jetzt noch mal ordentlich warm, Wetterfrau Lea Spindler.
11: Stellenweise ist es das heute schon. Vor allem in der Sonne liegen die Temperaturen morgen dann aber sogar bei 24 Grad im Siegerland und bis zu 30 Grad werden es noch mal im Markgräfler Land. Dazu starten wir schon sehr sonnig in den Tag rein. Ab den Mittagsstunden bilden sich da mal ein paar Quellwolken. Deutlich kühler und auch wechselhafter ist es wieder am Mittwoch.
7: 6:04, das neueste aus dem SWR3-Verkehrszentrum. Vorsicht auf der A3 Richtung Nürnberg. Zwischen Rottendorf und Kreuz Bibelried, hier liegen Unterlegkeile auf der Fahrbahn. Vorsicht auf der A6 Heilborn Richtung Mannheim. Im Kreuz Waldorf auf der Überleitung zur A5 Richtung Heidelberg. Ungesicherte Unfallstelle auf dem Beschleunigungsstreifen. Und Vorsicht auf der A8 Karlsruhe Richtung München. Zwischen Kreuz Stuttgart und Stuttgart-Degerloch liegt eine Leitbarke auf der linken Spur. A5 Basel Richtung Karlsruhe zwischen Riegel und Herbolzheim. Ein Unfall auf der rechten Spur im Baustellenbereich. 5 Kilometer Stau, Verzögerung bis zu 25 Minuten. A5 Karlsruhe Richtung Frankfurt zwischen Kronau und Waldorf-Wiesloch. Baustelle 3 Kilometer Stau. A6 Nürnberg Richtung Heilbronn zwischen Kirchberg und Ilzhofen-Wolpertshausen. Baustelle rechte Spur gesperrt, 2 Kilometer Stau. Auf der A63 Mainz Richtung Kaiserslautern ist die Ausfahrt Winnweiler nach einem Unfall gesperrt. A671 Wiesbaden Richtung Mainz zwischen Hochheim Süd und Gustavsburg 1 Kilometer Stau. DB311 Meßkirch-Geisingen ist zwischen Meßkirch und Warndorf wegen einer Unfallaufnahme in beiden Richtungen gesperrt. Allen unterwegs gute Fahrt.
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7: Mit Volker Janitz, guten Abend zusammen. Und gegen den Zverev Alexander, da willst du nicht Tennis spielen. Erstens ist er gut. Und zweitens titscht er den Ball ja immer so ewig auf, bevor er aufschlägt, oder? Haben wir heute schon drüber gesprochen. Da wärst du Wahnsinn. Warum Zverev mit dieser Angewohnheit nicht hier beim Radio arbeiten sollte, das belegen wir gleich in knapp 10 Minuten.
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0: Kamrad,
1: Love Sober. Der Zverev, der titscht nicht mehr richtig, sagen seine Gegner. Also er titscht den Ball ja immer so ewig auf, bevor er serviert. Serviert, wie wir Profis sagen, also bevor er aufschlägt. Manchmal titscht er den Ball bis zu 25 Mal auf. Das hat seine Gegner bei den US Open gerade in den Wahnsinn getrieben. Finalgegner Ben Shelton wörtlich dazu: Ich werde nicht 30 Sekunden lang in einer Position mit angewinkelten Knien und angespanntem Körper verharren, während ich warte. Wenn er den Ball 20 bis 25 Mal aufprallen lässt, sollte ich nicht einfach nur da warten müssen. Das stimmt eigentlich, wenn du da so mit angespannt so in den Knien bist, macht ja auch müde irgendwann. Und jetzt stelle man sich mal vor, der Alexander Zverev würde beim Radio arbeiten und ewig diesen Ball auftitschen, bevor er den nächsten Song serviert. Das wäre schlimm. Alexander? Alexander? Machen wir Musik? Er titscht ja immer noch. Es müsste bald der Aufschlag kommen. Bald.

0: Montag, Nachmittag.
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0: Ist dann immer erreichbar, das wisst ihr. WhatsApp 07221 2011 ins Studio. Andreas hat uns noch zum Thema Aufschlag und dieses ständige Auftitschen von Zverev, dass er den Gegner so ein bisschen wahnsinnig gemacht hat. Und der hat bis zu 25 Mal den Ball titschen lassen, bevor er aufgeschlagen hat. Schreibt Andreas zum Thema Zverev und dem Rauszögern, habe ich mich gefragt, warum es beim Tennis kein Zeitlimit gibt für die Ausführung des Aufschlags, so wie beim Volleyball. Vielleicht könnt ihr uns da aufklären, Fragezeichen. Andreas, das Problem ist, es gibt ein Zeitlimit beim Tennis, 25 Sekunden. Das gilt aber nur für den ersten Aufschlag. Beim zweiten Aufschlag gibt es theoretisch kein Zeitlimit mehr. Also da könnte Zverev auch noch 50 Mal auftitschen lassen. Wobei dann wahrscheinlich der Gegner seine Sachen packt und einfach nach Hause geht oder duschen. Das hat keinen Bock mehr darauf. So, das war das eine. Und das andere sind die Spritpreise. Auch das hat natürlich hier eure WhatsApps generiert. Dann nehmen wir mal zwei raus. Wir haben über die Spritpreise gesprochen im SWR3-Top-Thema und gehört, es gibt Leute, die sagen, ja, 3 Euro durchaus möglich für einen Liter Sprit. Thomas schreibt uns dazu, es gibt eine sehr gute Alternative, die auch in Italien weit verbreitet ist. Mit Erdgas fährt man mit 5 Kilogramm ca. 100 Kilometer. Und das Kilogramm kostet 1,67 Euro, schreibt Thomas. Reichweite ca. 400 bis 500 Kilometer. Das Tanken ist in 2 bis 3 Minuten erledigt. Wieso spricht keiner drüber? Fragezeichen. Nun haben wir darüber gesprochen. Und Hermann merkt noch an, aus Wesseling, ich habe gerade den Beitrag zu den Spritpreisen gehört. Was gar nicht zur Sprache kam, sind die gestiegenen Kosten fürs Rasenmähen. Ich habe diese Woche 5 Liter Benzin für meinen Rasenmäher gekauft und 12 Euro bezahlt. Ich denke, ich werde umstellen auf Blumenwiese.

geil. Boy Loco. 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

7, das Neueste hier aus dem SB3 Verkehrszentrum. Vorsicht auf der A3 Frankfurt Richtung Köln zwischen Wiesbadener Kreuz und Niedernhausen liegt verlorene Ladung auf der mittleren Spur. Es handelt sich um ein weißes Pulver, weshalb es in dem Bereich zu einer Staubwolke kommt. Vorsicht auf der A7 Ulm Richtung Würzburg. In der Einfahrt Langenau liegt eine Tasche auf der Fahrbahn im Kurvenbereich. Vorsicht auf der B260 Wiesbaden Richtung Lahnstein. Zwischen Wambach und Hettenhain liegt Malervlies. A5 Basel Richtung Karlsruhe zwischen Riegel und Herbolzheim. Unfall auf der rechten Spur im Baustellenbereich. 4 Kilometer Stau, knappe halbe Stunde plus. A6 Nürnberg Richtung Heilbronn zwischen Kirchberg und Ilzhofen-Wolpertshausen. Baustelle, rechte Spur gesperrt. 3 Kilometer Stau. Auf der A63 Mainz Richtung Kaiserslautern ist die Ausfahrt Winnweiler nach einem Unfall gesperrt. A671 Wiesbaden Richtung Mainz zwischen Hochheim Süd und Gustavsburg, 1 Kilometer Stau. A81 Stuttgart Richtung Singen zwischen Rottenburg und Horb, Unfallaufnahme, 5 Kilometer Stau, knappe halbe Stunde plus. Die B311 Meßkirch-Geisingen ist zwischen Meßkirch und Worndorf wegen einer Unfallaufnahme in beiden Richtungen gesperrt. Die B32 Sigmaringen-Hechingen ist zwischen Fehringenstadt und Hermentingen in beiden Richtungen ebenfalls gesperrt. Dort steht ein defekter LKW. Allen unterwegs, gute Fahrt mit SB3 Move. Volker Janitz und Holly Humberstone. To love somebody.

0: Was für ein geiler Song. Metallica.
1: Ja, das wäre drei Move. Wer hat gestern nochmal in Köln sein einziges Deutschlandkonzert gespielt?
2: Lieber Mann.
1: Ja, Cat's Eye, die Girlband zurzeit. Zwei haben gestern gefehlt, aber die Icons, so heißen die Fans, die haben trotzdem gefeiert. Und gestern kamen sie alle zusammen. Die Lanxess Arena in Köln war ausverkauft. Die Energy war so geil, würde ich mal sagen. Oder um es mit den Worten von Betty aus Mülheim an der Ruhr zu sagen.
3: Die Energy war so geil. Also ich schwöre, ich glaube, alle haben mitgeschrien, alle sind gesprungen. Es waren alle Flashlights und es war so geil.
1: Alle waren geflasht, auch Emily aus Leipzig. Und obwohl Cat's Eye in Köln gestern nicht vollständiger waren, war es für sie?
4: Also perfekt, ey. Ich meine, klar, es ist schade, wenn zwei Leute fehlen, weil man noch weiß, man es ja nicht, ob sie zurückkommt. Aber auch, dass man quasi die Lücke für Sophia gelassen hat bei dem Perform. Ich fand, die haben das super gemacht. Also ich habe gar nichts zu meckern heute. Ich gehe jetzt glücklich nach Hause.
1: Und auch Andrea aus Köln scheint ein Fan zu sein.
5: So incredibly stunning. Ich war wirklich so die ganze Zeit so speechless. Mein Mund war so weit offen. Ich war einfach nur gagged. Es war wirklich amazing. Es war so eine Experience, sie live zu sehen.
1: Oh, Moment mal eben. Da habe ich jetzt einiges nicht verstanden. Können wir das nochmal übersetzen?
5: So incredibly stunning. Ich war wirklich so...
2: So unglaublich atemberaubend. Ich war wirklich so die ganze Zeit so sprachlos. Mein Mund war weit offen. Mir stockte der Atem. Es war wirklich toll. Es war so eine Erfahrung, die in echt zu sehen.
1: Ah, textsicher sind sie übrigens. Diese Icons. Hört mal hier. Nobody.

Linkin Park, The Emptiness Machine und jetzt ganz neue Musik von dem Mann, der zusammen mit You Not Us die SWR3 DJ Night bespielt beim New Pop Festival. Wir hören Topic zusammen mit Carte Blanche. Hier ist Lucky Ones in SWR3.

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2: Der kompakte Newsüberblick um 19 Uhr jetzt mit Cedric Bies.
3: Immer mehr Unternehmen in Deutschland nutzen künstliche Intelligenz. Nach dem Fährunglück in Indonesien wird weiter nach Vermissten gesucht. Das Wetter, morgen viel Sonne bei maximal 24 bis 30 Grad. Zum ersten Mal setzt die Mehrheit der Unternehmen in Deutschland auf künstliche Intelligenz. Nach einer Studie des Digitalverbands Bitkom nutzen 57% KI, dreimal so viele wie noch vor 2 Jahren. Mehr Details aus der Studie hat Martin Polanski.
4: Demnach wird KI am häufigsten im Kundenkontakt genutzt, etwa bei der Bearbeitung von Anfragen. Aber auch in Produktionsabläufen und im firmeninternen Rechnungswesen. Allerdings gab keines der befragten Unternehmen an, die KI-Potenziale schon voll auszuschöpfen. Der Einsatz der Technologie stünde erst am Anfang, so Bitkom. Laut dem Digitalverband zeigt die Studie auch zunehmende Bedenken. So glaubten inzwischen 61% der Befragten, dass Unternehmen ohne KI-Nutzung keine Zukunft haben. 34% machen sich Sorgen, dass die Technologie die Existenz der eigenen Firma gefährden könnte.
3: Die Bundesregierung ist besorgt über die hohen Spritpreise. Ein Regierungssprecher hat gesagt, dass die vor allem Unternehmen belasten und Menschen, die pendeln. Deshalb beschäftige sich die Regierung intensiv mit dem Thema. Konkrete Entlastungspläne gibt es aber noch nicht. Ein Sprecher des Finanzministeriums hat gesagt, dass sich Minister Klingbeil auf europäischer Ebene weiter für eine Übergewinnsteuer für Mineralölkonzerne einsetzt. Nach dem Fährunglück in Indonesien suchen die Rettungskräfte weiter nach rund 130 Vermissten. Bis jetzt sprechen die Behörden von 6 Toten. Die Fähre war vorletzte Nacht bei schlechtem Wetter gekentert, auf dem Weg von der Insel Java nach Borneo. Jennifer Johnston mit mehr Informationen.
5: Die Rettungskräfte hoffen, im Inneren der Fähre noch Überlebende zu finden. Derzeit liegt die Fähre mit dem Kiel nach oben im Wasser. Augenzeugen schildern die dramatischen Momente an Bord, als die Fähre mitten in der Nacht und innerhalb kürzester Zeit kenterte. Es habe keine Alarme oder Ansagen gegeben, um die Passagiere zu warnen. Viele Menschen in den Kabinen hätten womöglich nicht genug Zeit gehabt, um sich nach draußen zu retten. Hunderte Rettungskräfte sind unter anderem mit Flugzeugen und mehr als einem Dutzend Schiffen im Einsatz.
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3: Der Ätna auf Sizilien bricht gerade wieder aus. Der Betrieb am Flughafen Catania ist sicherheitshalber erst einmal eingestellt worden. Die Gewerkschaft Verdi hat die Beschäftigten in Baden-Württemberg auch für morgen wieder zum Busstreik aufgerufen. Und in der kommenden Nacht werden die Emmy Awards in Los Angeles verliehen. Dabei werden die besten US-Serien und die Menschen dahinter geehrt. 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
2: Heute Nacht klart der Himmel vielerorts auf. Später wird es dann zum Teil neblig bei Tiefstwerten von 16 bis 8 Grad. Morgen scheint dann häufig die Sonne. Am meisten Sonnenstunden gibt es im südlichen Baden-Württemberg. Dabei ist es nochmal spätsommerlich warm mit 24 Grad in Daun und bis 30 Grad geht sogar hoch in Kehl. 7:03, das Neueste hier aus dem SWR3-Verkehrszentrum. Vorsicht auf der A3 Frankfurt Richtung Köln. Zwischen Wiesbadener Kreuz und Niedernhausen liegt Estrichpulver auf der linken und der mittleren Spur. Es kommt zu einer Staubwolke in diesem Bereich. A3 Frankfurt Richtung Köln. Zwischen Wiesbadener Kreuz und Niedernhausen, Unfall, linke Spur, ist blockiert, 2 Kilometer Staub. Die A5 Basel Richtung Karlsruhe ist zwischen Riegel und Herbolzheim nach einem Unfall im Baustellenbereich gesperrt. A6 Mannheim Richtung Heilbronn zwischen Mannheim-Schwetzingen und Schwetzingen-Hockenheim. Hier steht ein defektes Fahrzeug, 2 Kilometer Stau. A6 Nürnberg Richtung Heilbronn zwischen Kirchberg und Ilshofen-Wolpertshausen. Baustelle, rechte Spur gesperrt, 2 Kilometer Stau. A61 Koblenz Richtung Ludwigshafen zwischen Koblenz-Metternich und Koblenz-Dieblich. Baustelle, 3 Kilometer Stau. Auf der A63 Mainz Richtung Kaiserslautern ist die Ausfahrt Winnweiler nach einem Unfall gesperrt. Und die B311 Meßkirch-Geisingen ist zwischen Meßkirch und Vorndorf wegen einer Unfallaufnahme auch in beiden Richtungen gesperrt. Allen unterwegs. Gute Fahrt.
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2: Mit Volker Janitz, hallo zusammen. Der Papst am Pool, der Oasis-Sprössling ist ganz der Papa und die Geißens hören auf. Es wird Zeit für Promi-Klatsch gleich hier nach 3 Hits.
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müssen wir ganz kurz hier in SWR3 auf das eingehen, was uns gerade Jörg hier mitgeteilt hat. Der sagt, grüßt uns aus Walheim und er sagt, ich höre hier ständig Sirenen heulen. Um 7:10 oder wann hat das schon angefangen und es hört gerade nicht mehr auf. Er sagt, Angst habe ich nicht, aber ich will schon gerne wissen, was da los ist. Also Jörg, wir haben mal nachgefragt da bei der Polizei. Du hörst vermutlich das, was in Gemrichheim nördlich von dir abgeht. Das ist eine Feuerwehrübung. Also es besteht keine Gefahr. Die Polizei hat schon gesagt, wir haben einige Anrufe schon bekommen. Ist eine Feuerwehrübung in Gemrichheim. Daher die Sirenen. Keine Panik.

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1: Ach, den Haaransatz, den hast du von deinem Vater. So einen Satz, den kennen wir vielleicht, ne, von Familienfeiern oder so. Bei den Gallaghers, da ist es ein bisschen anders. Da ist es, ach, den Mittelfinger, den hast du von deinem Vater, Benedikt Larven.
2: Ja, und die glühende Leidenschaft für Manchester City ja wohl auch. Also gestern war Noel Gallagher mit seinem Sohn Sonny im Stadion. Es war Derby. Manchester United gegen Manchester City. Ging 0-1 übrigens aus und nur mit viel Geschrei und Emotionen selbstverständlich. Und jetzt geht ein Bild rum, wie der Sohn Sonny, 15 Jahre alt, so richtig schön den Stinkefinger in die Kamera hält.
1: Also jetzt mal alle zusammen. 3, 2, 1.
3: Wie der Herr so's geschehr.
1: Eine andere Familie hört auf, lesen wir? Die Geissens?
2: Ja, die letzten Folgen von Robert, Carmen, Shania und Davina laufen gerade noch beim RTL. Ende des Jahres ist dann vorbei. Carmen bedankt sich für die tolle Zeit.
1: Ja.
2: Für die vielen Erinnerungen.
1: Ja.
2: Und die Geissens freuen sich jetzt auf das neue Kapitel, das sie aufschlagen werden.
1: Das heißt, sie arbeiten jetzt wirklich mal und halten sich aus der Öffentlichkeit zurück?
2: Nee, sie wechseln zu ProSieben.
1: Ah, verstehe. Vielleicht hilft der Papst ihnen ja dann auch bald bei einer neuen Steuererklärung, so wie nämlich auch seinem Bruder.
2: Wie das eben bei Familie so ist, also wenn es gut läuft. Papst Leo und sein Bruder haben sich gerade erst im Urlaub so für ein paar Tage gesehen.
1: Mhm. Urlaub? Hast du gerade Urlaub gesagt?
2: Und ja, der Papst? Ja, auch der Papst macht Ferien und zwar in der päpstlichen Sommerresidenz Castel Gandolfo. Übrigens schon seit dem 17. Jahrhundert, die Älteren erinnern sich. So, das hat er in diesem Fall mit seinem Bruder getan. Wir haben am Pool gechillt. Haben ein Buch gelesen, ja, cool. Hatten eine gute Zeit auf Gottes grüner Wiese. Mhm. Und eben wie das so ist, die Familie, was sie im Urlaub machen, IT-Kram. Sein Bruder hat einen neuen Computer und den hat dann Gottes Vertreter auf Erden erstmal für ihn eingerichtet. Und wo sie eh schon mal dabei waren, haben sie auch noch gerade die Steuererklärung gemacht.
1: Was? Der Papst hat ihm die Steuererklärung
2: gemacht? Geholfen.
4: Wie hoch waren die Einkünfte aus nicht selbstständiger Tätigkeit?
1: Hinten war ein bisschen schief. Okay, komm. Fatboy Slim, schnell hier in SBR.
2: Hey, du wärst auch ein guter Papst.
1: Ja, sagen viele.

Esst euch satt und trinkt genug, bevor ihr aufs Oktoberfest geht in München. Denn wenn du da essen und trinken willst, dann bist du ganz schnell arm. Was haben wir heute lesen müssen hier in SWR3? Portion Kaiserschmarrn auf dem Oktoberfest kostet je nach Zelt zwischen 17,50 Euro und 27,50 Euro. 27,50 Euro für eine Portion Kaiserschmarrn. Deswegen haben wir mal geguckt, was brauchst du denn? Wir machen 4 Portionen Kaiserschmarrn. Ja? 4 Eier, Größe M, 300 Milliliter Vollmilch, 125 Gramm Mehl, 75 Milliliter Mineralwasser, 60 Gramm Zucker, 40 Gramm Butter, Prise Salz, Päckchen Vanillezucker, Puderzucker zum Bestäuben, wenn ihr wollt. Und dann haben wir zusammengerechnet, was kosten die Zutaten? Wir haben nur Bio-Qualität genommen. 4 Portionen Kaiserschmarrn ohne Rosinen, weil die mögen wir nicht, haben wir ausgerechnet, kostet 4,07 Euro. So, und was wollen die haben? Gut, wir wissen, Nebenkosten und so weiter, aber trotzdem 27,50 Euro für eine Portion Kaiserschmarrn, also für einen zerfledderten Pfannkuchen.

Es ist 7:30, das Neueste hier aus dem SWR3, Verkehrszentrum A3, Frankfurt Richtung Köln. Zwischen Wiesbadener Kreuz und Niedernhausen noch 2 Kilometer Stau. Die Unfallstelle ist aber mittlerweile geräumt. A5 Basel Richtung Karlsruhe. Zwischen Teningen und Herbolzheim 3 Kilometer Stau. Dort stehen 2 defekte Pkw auf der linken Spur. A5 Frankfurt Richtung Karlsruhe zwischen Kronau und Bruchsal. Hier ist wegen Fahrbahnerneuerung nur eine Spur frei. 2 Kilometer stockender Verkehr. A6 Nürnberg Richtung Heilbronn, zwischen Kirchberg und Ilshofen-Wolpertshausen, Baustelle, rechte Spur ist gesperrt, 2 Kilometer Stau. A61 Koblenz Richtung Ludwigshafen, zwischen Koblenz-Metternich und Koblenz-Dieblich, Baustelle, 3 Kilometer Stau. Und die B311 Meßkirch-Geisingen ist zwischen Meßkirch und Warndorf wegen einer Unfallaufnahme in beiden Richtungen gesperrt. Allen unterwegs, gute Fahrt. 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

0: Ray Garvey und Imran. Der hat schon häufiger mal für ihn Songs geschrieben, diese Imran, oder produziert. Und dann hat der Ray Garvey wahrscheinlich gesagt, komm zur Belohnung, darfst du mal mitsingen. Finde ich sehr nett. Und jetzt bitten wir die Taube mal in Zimmer, wo haben wir denn noch was frei? Zimmer 3.
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2: Ein Arzt der Leidenschaft.
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3: Nicht so fest.
2: So, was haben wir dann?
3: Es ist eine Taube.
2: Ah, und was hat sie dann?
4: Sie gurt.
2: Das ist doch normal. Also, so, das wäre
4: nein,
2: dann...
4: Nein, stopp, warten Sie. Sie gurt den ganzen Tag.
2: Ach so. Ja, du penetranter Piepmatz. Mama laut. Mama leise. Klingt aber soweit normal. Kannst aufhören.
3: Das nervt und zwar ganz schön fest.
2: Ach, das kannst du aber auch laut sagen.
3: Das nervt und zwar ganz schön fest.
4: Oh. Ja, so geht das den ganzen Tag.
3: Tauben kommunizieren über Gurren. Männliche Tauben gurren besonders häufig, um Weibchen anzulocken und ihre Paarungsbereitschaft zu zeigen.
2: Ich habe eine Idee, wie ihr Motzvogel sofort aufhört mit dem Gegurre. Man könnte ihn ja zu Fleischknäpp verarbeiten. Dann wäre sofort...
4: Wie bitte?
3: Was mir noch aufgefallen ist, ihre Taube ist sehr alt. Also normale Stadttauben werden nur 2 bis 5 Jahre alt. Die älteste Taube wurde 35. Aber ihre Taube ist noch älter. Wo haben Sie die denn her?
4: Die habe ich von meinem Opa geerbt. Der meinte, sie wäre früher ganz ruhig gewesen und irgendwann hätte sie dann angefangen, wie verrückt zu gurren.
3: Kann das sein, dass das im Jahr 1976 war?
4: Ja.
3: Dann ist der Fall klar. 1976 wurde in Deutschland die Gurtpflicht eingeführt. Deshalb gurt ihre Taube die ganze Zeit. Ach so müssen sie sagen.
4: Ja. Ach so.
2: Die Taube gurt wegen der Gurtpflicht. Ja, halt ich's aus. Ah, dann schnallen sie sich jetzt am besten mal fest an.
4: Warum das denn?
2: Da kommt die Rechnung.
1: Bald wieder.
2: Was hat er dann?

Der Mann ist mutig. Harry Styles gehört zu den mutigen Musikern. Wann ist ein Musiker mutig? Wenn er sich bei jedem Song wieder so ein bisschen neu erfindet, oder? Ich meine, wenn du einmal einen Hit hast und der klingt irgendwie nach XY, dann machst du die zweiten, dritten, vierten, fünften, sechsten Singles, machst du auch alle nach XY, weil du denkst, die Menschen erwarten das von dir. Und Harry Styles erfindet sich immer wieder neu mit jedem Song. Guter Typ, dieser Harry Styles. Guter Typ auch. Günni in der Feierabendkneipe. Gehen wir gleich hier.

0: Montagabend, es ist kurz vor 8, also 19.53 Uhr und schon sind wir wieder bei Günni in der Feierabendkneipe und auf Bierdeckel ein bisschen rumzulesen, was Menschen hier drauf geschrieben haben. Simi Schalke hat hier geschrieben, die ersten 350 Tage nach dem Urlaub sind immer die schlimmsten. Ja, stimmt wohl. Günni, machst du noch zwei?
1: Was für zwei?
0: Mach mal was Genormtes. Vielleicht so Dean Lewis und danach Glockenbach, Lifeline.
1: Ja, ist gleich fertig.
0: Danke, Günni, du bist Mensch geblieben. Bleib gesund, das war es bei 3 Move mit Volker Janitz. Weiter geht es hier in Pop und Michael Rolfsteck. Habt alle einen fantastischen Abend. 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
5: Um 20 Uhr mit Cedric Bies. Für den Aufbau der neuen Bundeswehrbrigade in Litauen sollen Soldaten jetzt auch zwangsverpflichtet werden. Das Verteidigungsministerium bereitet gerade solche verpflichtenden Versetzungen vor, weil es in bestimmten Bereichen nicht genug Freiwillige gibt. Aus Berlin berichtet Mario Kubine.
6: Wie das SPD-geführte

0: Dritte Ressort sagt, geht es um eine Zahl im mittleren dreistelligen Bereich, also um einige hundert Soldatinnen und Soldaten. Die Dienstposten in der neuen Brigade seien zwar schon zu rund 80% besetzt auf freiwilliger Basis, aber dem Ministerium zufolge fehlen noch Spezialkräfte, etwa in der Logistik und in Sachen IT. Verteidigungsminister Pistorius ist sich sicher, dass die neue Brigade wie geplant Ende nächsten Jahres voll einsatzbereit sein wird. Ziel ist es, Russland von einem Angriff auf die NATO-Partner im Baltikum abzuhalten.
1: Die Mehrheit der Unternehmen in Deutschland setzt inzwischen auf künstliche Intelligenz. Das hat eine Studie des Digitalverbands Bitkom ergeben. Demnach sind es 57% und damit fast dreimal so viele wie noch vor 2 Jahren. Weitere 38% der Firmen planen einen Einsatz oder diskutieren darüber. Aber die KI sorgt auch für Verunsicherung. Etwa jedes dritte Unternehmen hat bei der Umfrage gesagt, sie hätten Angst, dass KI ihre Existenz gefährdet. Die Zukunft der Oper in Stuttgart ist wieder offen. Nachdem der CDU-Fraktionschef im Landtag Vogt die hohen Kosten kritisiert hat, hat sich jetzt Ministerpräsident Özdemir mit Kunstministerin Olschowski und Stuttgarts OB Nopper getroffen. Ruben Moratz berichtet, was dabei rausgekommen ist.
2: Alles, was bisher geplant wurde, kommt auf den Prüfstand. So lässt sich das zusammenfassen, was Land und Stadt Stuttgart heute vereinbart haben. Konkret soll eine unabhängige Expertenanhörung stattfinden, die das Gesamtprojekt aus heutiger Perspektive bewerten soll. Es heißt zwar auch, dass die bisherigen Planungen natürlich die Grundlage sein sollen für das weitere Vorgehen, aber im Raum steht jetzt auch, dass es möglicherweise einen Neubau der Stuttgarter Oper geben könnte. Wie genau diese Expertenanhörung jetzt aussehen soll und wer denn zu diesen Expertinnen und Experten gehören wird, ist noch nicht klar, das soll aber jetzt rasch erarbeitet werden.
1: Die britische Band Oasis tritt zum ersten Mal seit 17 Jahren wieder in Deutschland auf. Die Band um die Brüder Liam und Noel Gallagher hat bei Social Media 2 Konzerte für Juli 2027 in München angekündigt. Wer Tickets möchte, muss sich bis zum 17. September auf der Website der Band für einen Kauf registrieren. Ihr bisher letztes Konzert in Deutschland haben Oasis 2009 auf einem Festival gespielt. Das Wetter: In der Nacht wird es in Baden-Württemberg und Rheinland-Pfalz oft klar, bei Temperaturen zwischen 8 und 16 Grad. Morgen dann oft Sonne, am meisten im südlichen Baden-Württemberg. Dazu wird es nochmal sehr warm mit maximal 24 bis teilweise 30 Grad. Die Zeit: Es ist jetzt 20.03 Uhr.
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4: A5, Frankfurt Richtung Karlsruhe. Zwischen Kronau und Bruchsal ist wegen Fahrbahnerneuerung nur eine Spur frei. 3 Kilometer Stau, 20 Minuten plus. A5 Basel Richtung Karlsruhe. Zwischen Riegel und Herbolzheim 1 Kilometer Stau. Dort stehen 2 defekte Pkw auf der linken Spur. Auf der A643 Wiesbaden Richtung Mainz ist die Ausfahrt Mainz-Mombach wegen Brückenarbeiten gesperrt.
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5: Mit Michael Reufsteck, hallo. Und falls ihr neue Ohrwürmer braucht, wir haben einen ganzen Abend voll davon. Der erste ist von Nico Santos, sein aktueller Hit Why Don't You Stay?
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Gimme Love von Sia. Hallo, hier sind SWR 3 und MDR Jump Pop, die Abendshow. Ich habe euch Ohrwürmer versprochen und ich selbst habe schon einen. Den möchte ich gerne mit euch teilen. Einmal, damit ihr ihn habt und ich vielleicht nicht mehr. Vielleicht ist das eine Möglichkeit. Man hat ja oft diese Ohrwürmer, selbst wenn es Songs sind, die man mag. Irgendwann nerven sie einen, wenn man sie einfach nicht mehr aus dem Kopf rauskriegt. Dann kann man sie abgeben oder man muss ihn wirklich einmal durchhören, bis er raus ist. Und das versuchen wir jetzt. Es fing damit an, dass ich gestern Abend das Finale der US Open im Tennis verfolgt habe, das Alexander Zverev gewonnen hat, gegen Ben Shelton. Ich konnte es nicht gucken, ich habe den Live-Ticker mitgelesen. Da stand immer A. Zverev, B. Shelton. Und ich war ganz froh, dass ich nicht auf Sendung war, denn ich hätte möglicherweise Zwischenstände von Alexander Zverev gegen Blake Shelton durchgesagt. Blake Shelton, der von Gwen Stefani und You Make Me Feel Like Christmas und so. Denn es war B. Shelton und für mich macht es im Kopf erstmal Blake Shelton. Das ging aber vorüber, bis es in meinem Kopf Ben Shelton machte. Und zwar auf die Melodie von Pale Shelter von Tears for Fears. Shelton. Und seitdem ist das mein Ohrwurm und der geht nicht weg und ich mag den Song nicht mal besonders. Tut mir leid, Tears for Fears Fans. Die haben bessere. Aber er ist nur mal im Kopf. Holen wir ihn raus und hier habt ihr ihn alle. Tears for Fears und Ben Shelton.

Tears for Fears. Nächstes Jahr übernehmen sie die Nachfolge von Shania Twain. Wenn Harry Styles dann wieder Konzerte im Londoner Wembley Stadion gibt, spielen sie das Vorprogramm. Wenn ihr mal zu einem Tears for Fears Konzert geht, ruft doch einfach mal ran. Hey, spielt Ben Shelton!

Overdrive von Norma Jean Martini und Ofenbach. Hier ist Pop, die Abendshow mit Michael Häufsteck. Ihr kennt diese Signaturen, die Werke kenntlich machen. Bei Malern ist es ganz simpel, die schreiben ihren Namen in die Ecke. Wenn man es lesen kann, kann man es lesen. Sprayer haben so einen Graffiti-Tag. Musiker haben auch oft sowas, dass sie eine Signatur, die eindeutig ist, in ihre Songs reinproduzieren. Bei Jason Derulo ist es wieder simpel, der singt einfach seinen Namen am Anfang des Songs. Dann gibt es einen Produzenten, der heißt J.R. Rotem. Vielleicht habt ihr das hier schon mal gehört. Zufällig aus einem Song von Jason Derulo, aber auch in vielen anderen zu hören, ist ein Kürzel, das J.R. Rotem in seine Songs reinproduziert, genauso wie J.R. Und Pharrell Williams, der ja erstens selbst Popstar ist, aber zweitens auch Produzent für viele andere, macht sowas Ähnliches, deutlich subtiler. Seine Art Audio-Unterschrift, die er in die Songs einbaut, sind einfach immer 4 Beats am Anfang. Bam, bam, bam, bam. Wie so eine Art Einzähler, sodass man ab Sekunde 1 eigentlich relativ schnell erkennen, dass Pharrell Williams beteiligt ist. Kelly ist hier. 1, 2, 3, 4. Blurred Lines. Und er selbst noch. Bei Happy fängt er auch so an. Und damit hat er sich verraten, denn wenn ihr jetzt den neuen Song von John Legend hört, dann wissen wir, Pharrell Williams ist der Produzent dahinter. John Legend und Daylight.

0: Daylight ist neu von John Legend. Pop hier die Abendshow. Eben haben wir euch Pale Shelter von Tears for Fears als neuen Ohrwurm mit neuem Text in den Kopf gesetzt, weil es in meinem Kopf rumging, als Ben Shelton gestern gegen Alexander Zverev im US Open Finale gespielt hat. Ben Shelton. Vielen Dank, dass ich jetzt für immer Ben Shelton bei Tears for Fears hören bzw. singen werde, schreibt Sven aus Markhäusl per WhatsApp 07221 2011 ins Studio. Thomas bestreitet meine Schilderung, dass es von Tears for Fears bessere Songs gibt. Guten Abend ins Studio. Bin seit 80er Jahren Tears for Fears Fan. Ist nicht nur ein Ohrwurm, das ist mit die beste Musik Waves. Waves gibt. Ich glaube, es handelt sich um automatische Sprachrichtung, die beste Musik, die es gibt. Sozusagen habe ich seit über 40 Jahren mehrere Ohrwürmer von Tears for Fears. Danke, Thomas. Und Dominik hatte quasi früher eine ohrwurmfreie Hauslieferung.
1: Ich habe früher jeden Montag in der Firma Ohrwurm to go aufgehangen. Da hat man dann DIN A4-Zettel und so Dinger zum Abschneiden, wo normalerweise Telefonnummer dranhängen für Wohnungsvermietung. Und dann bin ich hin, habe oben zum Beispiel geschrieben, ah, viel gut, und unten zum Abreißen, na, na, na, na, na, oder oben, und diese Biene, die ich meine, und dann stand unten Biene Maya. Und dann konnte man sich jeden Montag einen Ohrwurm to go mitnehmen aus dem Aufzug. Die Leute haben das gefeiert. Ich glaube, es weiß bis heute niemand, dass ich das war.
0: Jetzt hast du dich geoutet. Jetzt wissen wir es alle. Und vielen Dank, du hast gerade Tears for Fears vertrieben. Wir haben jetzt die Biene Maya als neuen Ohrwurm. Super.

0: ist Tove Lo und Habits. Hier ist Pop, die Abendshow. Gleich bei uns Sarah Larsson und Memory Lane.
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2: In der Nacht klart der Himmel auf, örtlich bildet sich Nebel. Morgen scheint häufig die Sonne. Am sonnigsten wird es im südlichen Baden-Württemberg. Später tauchen einige Wolken auf. Die Temperaturen steigen auf 24 bis 30 Grad. Am Mittwoch kühler, vor allem in Baden-Württemberg Regen und Gewitter.
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3: Vorsicht auf der A8 München Richtung Stuttgart. In der Ausfahrt Wendlingen steht ein defektes Fahrzeug. Vorsicht auf der B33 Singen Richtung Konstanz. Zwischen Singen, Steißlingen und Radolfzell eine ungesicherte Unfallstelle und Menschen auf der Fahrbahn. A5 Frankfurt Richtung Karlsruhe. Zwischen Kronau und Bruchsal ist wegen Fahrbahnerneuerung nur eine Spur frei. 3 Kilometer Stau, 20 Minuten plus. A5 Basel Richtung Karlsruhe. Zwischen Riegel und Herbolzheim 2 Kilometer Stau. Der defekte PKW steht mittlerweile auf dem Standstreifen. Auf der A643 Wiesbaden Richtung Mainz ist die Ausfahrt Mainz-Mombach wegen Brückenarbeiten gesperrt.
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0: Mr. Know-It-All von Teddy Swims in Pop, eurer Abendshow im Radio, dem schnellsten Medium, das es gibt. Wenn was passiert, erfahrt es hier bei uns zuerst. Und damit zu einer Geschichte vom vergangenen Donnerstag. Aber hey, Theresa Seiter aus dem Team war seitdem nicht mehr hier.
1: Ja.
0: Wir haben die Geschichte bisher noch nicht erfahren. Sie ist jetzt für uns alle neu. Und sie hat offenbar zu tun mit der Beisetzung von König Harald vergangene Woche. Indirekt. Da haben wir euch ja erzählt, dass es eine Schweigeminute gab, in der nur sehr kurz Stille herrschte, bis nach wenigen Sekunden ein Handy klingelte. Und dahin war die Ruhe. Da muss bestimmt jemand im Boden versunken sein, aber man hörte halt auf der ganzen Welt bei der Fernsehübertragung sehr, dass ein Handy klingelte. Und damit zu dem, was Theresa am Donnerstag erlebt hat.
1: Es war ja Probealarm am Donnerstag.
0: Ja!
1: Pünktlich um 11 haben alle Handys geklingelt. Ich saß im Zug, also Das ganze Abteil hat gebimmelt.
0: Ja.
1: Und ich habe natürlich brav wie alle anderen mein Handy ausgemacht, mein Telefon.
0: Also es ging überall los und dann haben es alle sofort abgeschaltet.
1: Genau, alle haben es ausgemacht. Aber ein Handy klingelte weiter, so eine Minute lang. Und ich war wirklich eine Minute lang so richtig genervt und habe gedacht, oh, welcher Depp. Man hört es doch. Man hört doch, dass es klingelt. Mach dieses Telefon aus. Habe mich da so ein bisschen reingesteigert. Habe zur Gepäckablage geguckt, weil da kam es her. Und sehe meinen Rucksack und denke, ich habe ein Telefon für einen Freund mit dabei. Das ist an. Oh nein, der Depp bin ich. Es ist mein Telefon. Und dann habe ich noch so kurz überlegt, wie lange dieser Alarm wohl geht. Kann ich es aussitzen?
0: Oh, wie lange wäre er gegangen? 45
1: ja, das weiß ich
0: Minuten?
1: Nicht. Ich habe es nicht ausgetestet. Hat weil ich habe dann gedacht, also irgendwann muss ich aufstehen, lieber jetzt. Und dann bin ich aufgestanden mit hochrotem Kopf, Walk of Shame zur Gepäckablage, habe niemanden angeguckt und habe gedacht, oh Gott, wie unangenehm.
0: Naja, aber es war ja auch Alarm und alle wussten es. In so einer Situation musst du immer daran denken, dass irgendjemand in 30 Jahren immer noch schweißgebadet aufwachen wird und sich erinnern wird, dass sein Handy geklingelt hat während der Schweigeminute bei der Beisetzung vom norwegischen König, der die ganze Welt übertragen wurde. Insofern wird dann weniger schlimm sein.
1: Das stimmt.
0: Das dürfte jetzt schon weniger schlimm sein, finde ich.
1: Das ist ein guter Maßstab, Dinge damit zu vergleichen.
0: Ja,
1: das ist alles ist weniger peinlich, wenn man daran denkt.
0: Wann immer euch sowas mal in der Öffentlichkeit passiert, denkt einfach an den beklingelten armen Harald.

0: Runaway von Pink. Hier ist Pop, die Abendshow. In Sachen Klingeln im Handy ist Volker aus Mannheim eine Geschichte eingefallen, bei der man sich am Ende auch besser fühlen kann, dass einem wenigstens das nicht passiert ist. Die wunderschöne Geschichte, als Queen Elizabeth gerade mit einem ihrer Untertanen sprach und dessen Handy klingelte. Kommentar der Queen: Gehen Sie ruhig ran, vielleicht ist es jemand Wichtiges.
1: Sehr gut.
0: Sie hätte doch sagen können: Geben Sie mir mal, ich spreche mit dem.

Jack Dean und Mercy, aktueller Hit von ihm. Er ist immer noch in der roten Phase. Wenn man auf seinen Instagram-Account geht, dann sieht man wirklich sehr, sehr viel Rot. Vieles ganz knallrot unterlegt. Jack Dean ist zu jung, um aus einem alten Werbespot zu wissen, dass wenn alles rot ist, dass das Zahnbelag ist. Aber das ist bei seiner Instagram-Seite vielleicht auch ausgeschlossen. Er ist ein sehr fleißiger Mensch. Am Wochenende wird er beim Reeperbahn-Festival in Hamburg spielen. Am Samstag hat er gleich zwei Auftritte. Jetzt im Pop der Abendshow Titio. Come along.

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1: Um 21 Uhr mit Cedric Bies. Verteidigungsminister Pistorius sieht die Bundeswehr in vielen Bereichen deutlich weiter als viele denken. Er hat Vorwürfe zurückgewiesen, dass bei der Bundeswehr zu viel Geld in veraltete Waffentechnik gesteckt werde. Laut Pistorius gibt die Truppe inzwischen etwa die Hälfte ihres Geldes für neue Technologien aus. Nur etwa die Hälfte wird für Panzer oder Schiffe verwendet, sagt der Verteidigungsminister. Das Kieler Institut für Weltwirtschaft hatte der Bundeswehr vorgeworfen, falsche Schwerpunkte bei der Aufrüstung zu setzen. Deutschland und Ungarn wollen wirtschaftlich enger zusammenarbeiten. Bei seinem Besuch in Budapest hat Außenminister Wadephul gesagt, dass es einen großen Nachholbedarf gebe. Aus Budapest berichtet Ruth Kirchner.
2: Er nannte den Automobilsektor, Infrastruktur, Elektrifizierung, Kommunikation und Rüstung. Schon jetzt sind nach Wadephuls Worten deutsche Unternehmen in Ungarn für rund 250.000 Arbeitsplätze verantwortlich. Da sei noch

0: noch mehr drin, betonte der CDU-Politiker. Im Frühjahr war die rechtspopulistische und eher russlandfreundliche Regierung von Viktor Orban abgewählt worden. Die neue Führung unter dem konservativen Ministerpräsidenten Peter Modjo verfolgt einen proeuropäischen und eher russlandkritischen Kurs.
1: US-Präsident Trump will den Klimaschutz offenbar weiter zurückfahren. Die Auflagen für den CO2-Ausstoß von Kohle- und Gaskraftwerken soll gestrichen werden, berichtet die New York Times. Die US-Umweltagentur soll das bei einem Energieministertreffen der G20-Staaten bekannt geben. Trumps Vorgänger Biden hatte eingeführt, dass Stromkonzerne den CO2-Ausstoß der Kraftwerke schrittweise um bis zu 90% senken müssen. Ein Gutachter für den neuen Tiefbahnhof in Stuttgart hat jetzt seine eigenen Berechnungen in Frage gestellt. In einem Interview hat Werner Stohler gesagt, dass das Gutachten aus dem Jahr 2011 nur theoretisch gewesen sei. Er habe nie daran geglaubt. Bahnexperte Frieder Kömmerer hat die Reaktion der Bahn.
2: Ja, die Bahn will sich nicht konkret zu den Vorwürfen äußern. Sie sagt allgemein, dass der Stresstest damals die Leistungsfähigkeit bewiesen habe und alle Projektbeteiligten diese Untersuchung anerkannt hätten. Demnach könnten im neuen Tiefbahnhof deutlich mehr Züge ein- und ausfahren als im alten Kopfbahnhof. Stohler hingegen sagt, über Alternativen, wie zum Beispiel den Kopfbahnhof zusätzlich zu erhalten, wollte man damals aber überhaupt nicht sprechen.
1: In Gengenbach im Ortenaukreis hat ein Fahrdienstleister den Bahnverkehr zum Erliegen gebracht. Nach Angaben der Bundespolizei war der Mann über längere Zeit nicht erreichbar. Die Türen des Stellwerks waren verriegelt. Darin lag der Mann auf einem Bett und wirkte bewusstlos. Erst nach längerer Zeit soll er aufgemacht haben. Er war offenbar betrunken und auf Kokain, sagen die Behörden. Das Wetter: In der Nacht wird es in Baden-Württemberg und Rheinland-Pfalz oft klar bei Temperaturen zwischen 8 und 16 Grad. Morgen dann oft Sonne, am meisten und häufigsten im südlichen Baden-Württemberg. Dazu wird es nochmal sehr warm mit maximal 24 bis zu 30 Grad. Die Zeit: Es ist 21.03 Uhr.
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4: Vorsicht auf der B31 in Friedrichshafen. Im Riedlerparktunnel sind Menschen auf der Fahrbahn. A5, Frankfurt Richtung Karlsruhe. Zwischen Kronau und Bruchsal ist wegen Fahrbahnerneuerung nur eine Spur frei. 3 Kilometer Stau. Etwa 20 Minuten plus. A5, Karlsruhe Richtung Basel. Zwischen Rastatt Nord und Rastatt Süd ist wegen Fahrbahnerneuerung nur eine Spur frei. 2 Kilometer Stau. Die Ausfahrt Rastatt Süd ist wegen dieser Baustelle auch gesperrt. Die B33 Singen Richtung Konstanz ist zwischen Singen, Steißlingen und Radolfzell nach einem Unfall gesperrt. Bitte eine Rettungsgasse freihalten. Die B47 Bensheim-Michelstadt ist zwischen Kolmbach und dem Abzweig nach Winkel wegen verschmutzter Fahrbahn in beiden Richtungen gesperrt.
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5: Mit Michael Reifschweck, hallo, und wir brauchen mal wieder ein paar gute Reime. Wisst ihr sie? Dann seid ihr hier richtig. 07-221-2011, denn wir spielen Reim dich, das Quiz, bei dem sich die Antworten aufeinander reimen. Jetzt seid ihr dabei? 07-221-2011. Und wir fangen an mit Loy und David Puentes und Golden Summer.
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0: Birds of a Feather, Billie Eilish. Hallo zusammen, wir reimen.
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0: Tillmann aus Stuttgart spielt mit uns. Hallo Tillmann.
2: Hi.
0: Mit wem teilst du deine Küche im Moment?
2: Mit meiner Frau Jule.
0: Und was macht ihr zusammen?
2: Ach, wir müssen leider die ganze Küche einmal grundreinigen, weil wir ein bisschen Mottenbefall hatten.
0: Ah, ihr teilt sie auch noch mit Motten. Das ist natürlich weniger schön.
2: Jetzt nicht mehr zum Glück.
0: Schon erledigt?
2: Ja, wir sind jetzt gerade in den letzten Zügen.
0: Also Lebensmittelmotten, vermutlich nicht die, die Löcher in Kleider fressen, sondern die, die Löcher in Chips fressen.
2: Genau, richtig, ja.
0: Herrlich.
2: Aber SWR 3 nebenher hat mich aufgemuntert.
0: Das freut mich, dass ihr dabei seid. Wir freuen uns auch alle, die uns zuhören über WDR 2, NDR 2, HR 3, SR 1 und MDR Jump. Denn wir sind die gemeinsame Abendshow und spielen jetzt mit dir Reim dich. Ein Quiz, bei dem es darum geht, innerhalb von 30 Sekunden 6 richtige Antworten zu geben. Und alle Antworten reimen sich aufeinander. Hast du zufällig die letzte Spielrunde am Freitagabend gehört?
2: Nee, ich glaube nicht.
0: Ach, dann müssen wir da auch nicht weiter drüber reden.
2: Okay.
0: Dann stelle ich dir einfach deine Fragen. Und hier sind sie. 30 Sekunden. Reim dich. Auf welchem Geschirr liegt normalerweise das Essen?
2: Teller.
0: Wohin kommt man, wenn man in einem Haus bis ganz nach unten geht?
2: Keller.
0: Was wird es morgens allmählich, wenn die Sonne aufgeht?
2: Heller.
0: Was dreht sich und hilft Flugzeugen beim Antrieb?
2: Propeller.
0: Welchen Nachnamen teilen sich die Komikerin Lisa und der Heidenheimer Fußballtorwart Frank?
2: Schneller?
0: Lisa, Frank.
2: Nein.
0: Feller heißen die beide. Feller.
2: Feller. Ah, ich bin gar nicht drin im Fußball, leider.
0: Aber da du schon schneller sagtest, ich hätte dich noch gefragt, wenn man zu langsam ist, was sollte man werden?
2: Schneller. Also,
0: die Antwort hatten wir schon, zu der Frage kamen wir nur leider nicht mehr.
2: Verdammt.
0: Tillmann, tut mir leid, ich fragte dich nach der Runde vom Freitag, weil unser armer Kandidat vom Freitag bereits an der Einstiegsfrage mit dem Teller gescheitert ist. Wir hatten also noch 5 Fragen vom Freitag übrig. Die hast du heute bekommen. Denn auch wir wärmen die Reste vom Wochenende auf am Montagabend. Tut mir leid, hat nicht geklappt, aber ich freue mich, dass ihr wenigstens gegen die Motten gewonnen habt.
2: Ja, danke. Immerhin. Vielleicht beim nächsten Mal.
0: Genau. Danke fürs Mitmachen. Tschüss.
2: Danke.

Lovesick, aktueller Hit von Michael Schulte. Danke nochmal an Tillmann eben fürs Mitmachen. Wir hatten schon länger niemanden mehr, der reimlich gewonnen hat. Was machen wir denn nur? Ihr könnt euch eine Hausaufgabe erteilen. Alles von Goethe und Schiller, was sie an Gedichten geschrieben haben, lesen und lernen. Aber das nützt ja nichts, weil es sind ja nicht die Wörter, nach denen wir fragen. Manchmal muss man halt auch ein bisschen was wissen im Quiz. Deswegen, wenn irgendwo Lexikon-Autoren zuhören, was wir brauchen bitte, ist ein neues Lexikon, in dem die Begriffe nicht alphabetisch sortiert sind, sondern von hinten nach Reimlauten. Dann hätten wir Lehrmaterial. Dann könnten wir uns auf dieses Quiz vorbereiten.

0: Thema hinaber von Alvaro Soler, gleich Wildfire von Gentleman und Michael Patrick Kelly. Michael Patrick Kelly arbeitet gerade mit ziemlich vielen Menschen zusammen. Er hat diesen aktuellen Hit mit Gentleman und einen mit Take That. Er ist quasi der neue Robbie Williams. Über den Original Robbie Williams geht's gleich in einer Folge von 100 Sekunden Pop.
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3: In der Nacht klart der Himmel auf, örtlich bildet sich Nebel. Morgen scheint häufig die Sonne. Am sonnigsten wird es im südlichen Baden-Württemberg. Später tauchen einige Wolken auf. Die Temperaturen steigen auf 24 bis 30 Grad. Am Mittwoch kühler, vor allem in Baden-Württemberg Regen und Gewitter. Am Donnerstag Sonne und teils dichte Wolken.
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4: Vorsicht auf der A6 Heilbronn Richtung Nürnberg. Zwischen Heilbronn-Neckarsulm und Kreuz-Weinsberg liegen Müllsäcke auf der Fahrbahn. A5 Frankfurt Richtung Karlsruhe. Zwischen Kronau und Bruchsal ist wegen Fahrbahnerneuerung nur eine Spur frei. 1 Kilometer Stau. A5 Karlsruhe Richtung Basel. Zwischen Rastatt Nord und Rastatt Süd ist wegen Fahrbahnerneuerung nur eine Spur frei. 2 Kilometer Stau. Die Ausfahrt Rastatt Süd ist wegen dieser Baustelle auch gesperrt. B33 Singen Richtung Konstanz. Zwischen Singen, Steißlingen und Radolfzell. Nach einem Unfall wird der Verkehr auf der rechten Spur vorbeigeführt, 1 Kilometer Stau. Die B47 Bensheim-Michelstadt ist zwischen Kolmbach und dem Abzweig nach Winkel wegen verschmutzter Fahrbahn in beiden Richtungen gesperrt.
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0: Olivia Dean und So Easy to Fall in Love.
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0: Robbie Williams ist gerade wieder erfolgreich auf Welttour, treibt sich in der nächsten Zeit in Südamerika rum. In den Nullerjahren war er der größte Popstar überhaupt. 2006 gingen an einem einzigen Tag 1,6 Millionen Tickets weg. Das war damals Guinness-Rekord. Erwartet hatte das niemand. Klar, war mit 16 schon berühmt mit Take That. Aber das endete im Juni 95. Robbie hatte zu viel Party gemacht, war unzuverlässig und die Gruppe hat ohne ihn weitergemacht. Als deren großes Talent galt Gary Barlow. Mit 21 war Robbie Williams vor allem Alkoholiker und kokainsüchtig. Bernd Lechler erzählt, wie es weiterging.
2: I went into my bedroom.
3: Es war während der Arbeit an seinem Solo-Debüt. Da blickte Robbie Williams durch vergitterte Fenster.
2: And there was like bars in a brick wall.
3: Abends zuvor hatte er sturzbetrunken bei Elton John geklingelt, um ihm seine neuen Songs auf Kassette vorzuspielen. Elton nahm ihn auf und ließ ihn am nächsten Morgen in eine Entzugsklinik bringen, hat Robbie in der Jonathan Ross Show mal erzählt. Da brach er zwar einmal aus, um im Pub Fußball zu gucken,
2: England were playing Poland.
3: Aber die Wochen dort waren wohl lebensrettend. 1996. Als ersten Solo-Song hatte Robbie George Michaels Freedom gecovert, Seitenhieb auf den Take That rausschmiss, aber kein Hit. Und die Arbeit am Album? Naja, Robbie legt doch immer wieder Knülle unter Mischpult, hat wenig Puste, immerhin. Er schreibt ehrlich über seine Höhen und Tiefen und trifft auf Guy Chambers, seinen Songwriting-Partner für viele Jahre. Trotzdem, die erste Single kennt man kaum noch. Die zweite, bei uns Platz 90. Die dritte nicht mal das. War er doch erledigt? Die Wende bringt ein Lied, dessen Ursprung umstritten ist. In einem irischen Pub plaudert und trinkt Robbie mit dem Hobbymusiker Ray Heffernan und nimmt dann mit ihm eine Songidee auf. Heffernan hat die Aufnahme noch. Und sagt, die Idee sei seine gewesen. Seine Freundin hatte ein Baby verloren und nun, so der Text, müssten sie eben einen Engel lieben. Robbie Williams widerspricht dem bis heute. Er schrieb das Lied mit Guy Chambers fertig. Für eventuelle Rechte zahlten sie Heffernan 7.500 Pfund. Angels wurde die vierte Single und Robbies Karriere begann.

0: Hier ist Pop, die Abendshow. Was zieht ihr zum Streichen an?
1: Also man hat ja eigentlich so eine Streichhose im Schrank. Also wenn man streicht, ich habe es einmal gemacht, danach sah die Wand schlimmer aus als die Hose. Aber eigentlich will man ja nichts anziehen, was nicht dreckig werden sollte. Oder kurz gesagt, eigentlich will man ja nichts anziehen. Das war der Ansatz eines Mannes aus Kaiserslautern und Theresa Seiter hat die ganze Geschichte.
2: Ja, der musste seine Hausfassade streichen und hat sich dann entschieden, die einfach nackt zu streichen.
1: Ganz nackt?
2: Ja, wobei das stimmt nicht ganz. Also korrekterweise müssen wir sagen, Schuhe hatte er an.
1: Sehr gut.
2: Sonst halt nicht.
1: Sonst sehen die Fußnägel so lackiert aus hinterher.
2: Genau. Aber ich meine, das ist ja irgendwie logisch. Wenn du keine Klamotten anhast, dann kann

0: vorher umzäunen können und es dann zur FKK-Zone erklären können. Und wäre das eine Möglichkeit gewesen. Aber dann hätte er als Nächstes wahrscheinlich von außen auch noch den Zaun gestrichen und die Lösung wäre immer noch nicht da gewesen. Okay, aber ich meine, letztendlich ist das, es ist doch so nah aus dem Leben. Kinder, Eltern, die kleine Kinder haben, machen doch eigentlich nichts anderes. Wenn es Spaghetti mit Tomatensauce gibt, dann werden die Kinder vor dem Essen auch ausgezogen. Warum soll der arme Mann nicht nackt sein Haus streichen?
1: Sehr wahr. Sehr wahr.

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1: Um 22 Uhr mit Cedric Bies. Wegen der hohen Spritpreise diskutiert die Politik über mögliche Entlastungen. CSU-Chef Söder hat die Bundesregierung aufgefordert, dringend über Lösungen zu beraten. Aus der Nachrichtenredaktion berichtet Andreas Herrler.
2: Söder sagte nach der Klausurtagung des CSU-Vorstands, man könne sich Österreich als Vorbild nehmen. Was der Staat dort durch die hohen Spritpreise mehr einnehme, zahle er an die Bürger zurück. Wirtschaftsministerin Reiche von der CDU schlägt bei NTV Direktzahlungen an Geringverdiener vor. Die SPD wiederholt in einem neuen Positionspapier ihre Forderungen nach einem Spritpreisdeckel und einer Übergewinnsteuer. Grünen-Chef Banaschak ist ebenfalls dafür, die zusätzlichen Gewinne der Ölkonzerne abzuschöpfen, etwa um damit das Deutschland-Ticket günstiger zu machen.
1: Der Tankstellenverband rechnet damit, dass es schon bald einen Spritpreis von 3 Euro geben könnte. Verbandsvertreter Rabel hat gesagt, dass das an einigen Autobahnen schon der Fall sei. Benzin und Diesel sind in Deutschland gerade so teuer wie noch nie. Für den Aufbau der neuen Bundeswehrbrigade in Litauen sollen Soldaten auch zwangsverpflichtet werden. Das Verteidigungsministerium bereitet das gerade vor. Grund ist, dass es für manche Bereiche zu wenige Freiwillige gibt. Einige hundert Soldaten sollen deshalb verpflichtet werden, sich nach Litauen versetzen zu lassen. Personal fehlt vor allem in der Logistik und in der IT. Die Litauen-Brigade soll Ende nächstes Jahr einsatzbereit sein, mit dann rund 4.800 Soldaten. Ziel der Mission

0: und ist, Russland von einem Angriff auf die NATO-Partner im Baltikum abzuhalten. Der Ätna auf Sizilien bricht gerade wieder aus. Der Betrieb am Flughafen Catania ist deshalb sicherheitshalber eingestellt worden. Es gilt Warnstufe Rot. Das bedeutet, dass der Vulkan bei seinem Ausbruch viel Asche ausstößt. Wie lange das anhalten wird, ist unklar. Im August hatte es mehr als eine Woche gedauert, bis die Warnstufe wieder aufgehoben werden konnte. Bei Fußball-Zweitligist Hannover 96 ist Trainer Christian Tietz offiziell entlassen worden. Das hatte sich seit einiger Zeit angedeutet. Tom Gernke berichtet.
1: Nach etwas über einem Jahr ist nun schon wieder Schluss. Nach nur 4 Punkten aus 5 Spielen. Allen voran Geschäftsführer Jonas Bold vermied zuletzt ein klares Bekenntnis zu Tietz. Die beiden sollen sich in entscheidenden Transferfragen nicht einig gewesen sein. Tietz war im vergangenen Sommer aus Magdeburg gekommen, hätte 96 in der ersten Saison fast in die Bundesliga geführt. Für das Spiel am Sonntag gegen Bochum übernimmt nun interimsweise U23-Trainer Lars Bahlemann. Die Nachfolge auf der Cheftrainerposition soll zeitnah geregelt werden.
0: Das Wetter. Heute Nacht ist es in Deutschland meistens trocken und ab und zu auch klar bei Temperaturen zwischen 6 und 17 Grad. Morgen scheint dann in Süddeutschland und in der Nähe von Oder und Neiße am häufigsten die Sonne. Im Rest von Deutschland kommen teilweise dichte Wolken dazu und es wird heiß bis 30 Grad. Die Zeit 22.03 Uhr.
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3: Vorsicht auf der A5 Karlsruhe-Frankfurt. Zwischen Hemsbach und Heppenheim sind Menschen auf der Fahrbahn. Vorsicht im Zollernalbkreis auf der Landesstraße. Zwischen Melchingen und Stetten ist nach einem Unfall in beiden Richtungen die Fahrbahn verschmutzt. A5, Frankfurt Richtung Karlsruhe. Zwischen Gronau und Bruchsal ist wegen Fahrbahnerneuerung nur eine Spur frei, 2 Kilometer Stau. A5, Karlsruhe Richtung Basel. Zwischen Rastatt Nord und Rastatt Süd ist wegen Fahrbahnerneuerung nur eine Spur frei, 2 Kilometer Stau. Die Ausfahrt Rastatt Süd ist wegen dieser Baustelle auch gesperrt. Die B47 Bensheim-Michelstadt ist zwischen Kolmbach und dem Abzweig nach Winkel wegen verschmutzter Fahrbahn in beiden Richtungen gesperrt.
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4: Mit Michael Räufsteg, hallo. Und ich weiß natürlich, welche Songs wir noch eingeplant haben. Sind gute dabei, gute. Und also im Prinzip spielen wir, also die Hits kommen halt.
5: Welche wollt ihr wissen?
4: Alle Hits. Alle Hits hier bei uns. Und außerdem gleich gute Möglichkeiten, Unwissen vorzutäuschen.
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0: Habe ich eben wirklich gesagt, wir bringen euch gute Möglichkeiten, Unwissen vorzutäuschen. Das ist natürlich Unsinn. Unwissen muss ich nicht vortäuschen, davon habe ich genug. Hallo, jetzt poppt die Abendshow, was ich eben sagen wollte. Gute Möglichkeiten, Unwissen zu verschleiern, Wissen vorzutäuschen. Hier ist eine am Beispiel von Fußballer Jude Bellingham, der am Wochenende beim Formel-1-Rennen in Madrid dabei war und gefragt wurde, von welchem Formel-1-Team er denn Fan ist und welche Fahrer er besonders mag.
1: Hey, what team do you support?
2: F1 team?
1: Yes, yes.
2: Mercedes, McLaren.
1: What is your favorite driver?
2: Favorite driver... Any of the English ones.
0: Auf die Frage nach seinem Lieblingsteam ist ihm noch eins eingefallen. McLaren, Mercedes. Und auf die Frage nach seinen Lieblingsfahrern sagte er, alle Englischen. Jude Bellingham versteht erkennbar viel von Formel 1. Aber ich glaube, es hat keiner gemerkt, oder? Hat keiner gemerkt, dass er keinen einzigen Fahrer kennt. Nicht mal Lando Norris. Und das erinnerte mich an Sarah Palin, die war mal Kandidatin für das Amt der amerikanischen Vizepräsidentin, galt damals so in den Medien nicht als die allerhellste. Und sie ist gefragt worden, welche Zeitungen sie eigentlich liest.
3: What newspapers and magazines did you regularly read?
4: I've read most of them.
0: Und sie sagte, ach, die meisten habe ich gelesen. Und ich mag die Presse. Ja, welche denn insbesondere? Alle. Alle, die vor mir liegen, lese ich. Oh, ich habe ganz viele Zeitungen. Ich habe ganz viele Quellen, aus denen ich Informationen beziehe. Und dann plapperte sie noch ein bisschen und konnte keine einzige Zeitung nennen, die sie angeblich jemals gelesen hatte. So muss man es machen. Das fällt überhaupt nicht auf. Ironie-Alarm. Von Donald Trump gibt es auch ungefähr 4 Millionen Ausschnitte von ähnlichen Gesprächen. Dafür haben wir wirklich keine Zeit, die alle zu spielen. Aber das ist eigentlich eine Lehre, die wir alle für unseren Arbeitsalltag ziehen können. Wenn morgen der Chef fragt, haben Sie die Präsentation gelesen, die ich Ihnen mit nach Hause gegeben hatte?
5: Ja,
0: habe ich gelesen. Was haben Sie denn genau gelesen? Ja, alles, ich habe alles gelesen. Welche Punkte fanden Sie besonders wichtig? Alle, also vor allen Dingen alle, wirklich, fand ich alle gut. Irgendwas, auf das wir besonderes Augenmerk legen sollen. Ja, die Punkte, also der Inhalt.

0: Taylor Swift und I Knew You. Es gibt ein Wort für das, was wir hier eben thematisiert haben. Dieses Vortäuschen von Wissen. Sag mal, kannst du eigentlich US-Präsidenten nennen? Ja, kann ich welche nennen? Alle US-Präsidenten. Es ist so schön, dass wir wissenschaftlich gebildete Hörerinnen haben. Daniela sagt uns, dass es einen wissenschaftlichen Begriff dafür gibt. Inkompetenz-Kompensationskompetenz. Das ist ein hervorragendes Wort. Vielen Dank. Und es gibt es schon seit den 70ern und wir haben heute erst davon gelernt. Inkompetenz-Kompensationskompetenz. Sagt das mal 10-mal hintereinander, ohne dass euch irgendwann Impotenz rausrutscht. Inkompetenz-Kompensationskompetenz. Und das ist das, wenn man halt sagt, ja, weiß ich alles. Vielleicht wäre das hier auch ein Beispiel dafür.
1: Könnten Sie konkretisieren, welche Sicherheitsgarantien das sind?
2: Ja. Könnte ich.
0: Dankeschön, Ex-Bundeskanzler Olaf Scholz.

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0: Hier ist Pop die Abendshow und das hier, See you next year, war der Satz, der allen Oasis-Fans heute den Tag versüßt hat.
2: Es wurde ja schon eine Weile spekuliert.
0: Seit sie vor ein paar Tagen angekündigt haben, heute etwas anzukündigen, brodelte die Gerüchteküche. Und dann haben sie es heute angekündigt bei Instagram. Nächstes Jahr geht die Gruppe Oasis wieder auf Tour. Daten gleich, erst eine Eilmeldung aus dem Verkehrszentrum. Achtung, ein Falschfahrer auf der A21 Bargteheide Kiel zwischen Nettelsee und B404. Hier kommt euch ein Falschfahrer entgegen, bitte fahrt äußerst rechts und überholt nicht. Auf der A21 Bargteheide Kiel zwischen Nettelsee und B404 ein Falschfahrer. Vorsicht in beiden Richtungen. Oasis wieder auf Tour und das nächste Mal kommen sie sogar nach Deutschland. Yay! Für immerhin zwei Termine. Am 2. und 3. Juli 2027. Das letzte Mal, dass sie in Deutschland gespielt haben, war 2009 beim Melt Festival in Sachsen-Anhalt. Dann haben sie gestritten, sich getrennt. Die Geschichte kennt ihr ja. Vergangenes Jahr gemeinsam wieder auf der Bühne. Große Welttournee. Kennt ihr auch inzwischen. Aber eben ohne Deutschland. Wenn ihr Oasis live sehen wollt nächstes Jahr, dann müsst ihr euch auf deren Homepage registrieren. Bis Donnerstag und dann wird gelost, wer Tickets kaufen darf. Ja, die Nachfrage wird groß sein. Oasis Live 27 ist der simple Titel der Tour. Eigentlich könnten sie auch die Wenn wir schon mal da sind Tour nennen, denn wenn sie schon mal irgendwo sind, dann bleiben sie da für eine Weile. Sie spielen 11-mal in Manchester, 5-mal in Glasgow, 3-mal in Boston, 3-mal in Las Vegas, nirgendwo weniger als 2-mal, mindestens 2 Konzerte pro Stadt also und so dann auch im Juli 2027 in München. Oasis nächstes Jahr wieder live.

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1: In der Nacht klart der Himmel auf. Örtlich bildet sich Nebel. Die Tiefstwerte liegen zwischen 16 und 8 Grad. Morgen scheint häufig die Sonne. Am sonnigsten wird es im südlichen Baden-Württemberg. Später tauchen einige Wolken auf. Die Temperaturen steigen auf 24 bis 30 Grad. Am Mittwoch kühler, vor allem in Baden-Württemberg Regen und Gewitter. Am Donnerstag Sonne und teils dichte Wolken.
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6: Vorsicht bitte auf der A5 Darmstadt Richtung Frankfurt. Im Frankfurter Kreuz, in der Überleitung zur A3, befindet sich eine ungesicherte Unfallstelle. Auf der A5 Frankfurt Richtung Karlsruhe ist im Kreuz Weinheim die Überleitung zur A659 Richtung Weinheim wegen Fahrbahnerneuerung gesperrt. Auf der A6 Mannheim Richtung Heilbronn ist die Ausfahrt Mannheim-Schwetzingen wegen Fahrbahnerneuerung gesperrt.
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The Bowser und Magnetic. Hier ist Pop, die Abendshow. Und das ist die Stelle in dieser Show, in der er und ihr entscheidet, wie es weitergeht, indem ihr darüber abstimmt, wer den nächsten Hit singen soll. Wir wissen schon, denn wir haben festgelegt, welcher es ist. Ihr legt fest, von wem wir ihn hören. Und es ist heute dieser Kulthit. Enter Sandman. Das Original ist 35 Jahre alt. Im Angebot sind drei bemerkenswerte Coverversionen von Alessia Cara und The Warning. 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

Ja, ja, ich bin ja leise. Aber ganz hören wir es nur, wenn ihr für die Version auch stimmt. Oder? Von Yoon Soo-na.

0: Rock, Swing oder akustisch, das ist die Auswahl heute. Alessia Cara und The Warning, Paul Young oder Yoon Soo Na. 1, 2 oder 3, für welche Version stimmt ihr? Wir spielen die Version, die zuerst 3 Stimmen hat, in voller Länge. 07221 2011, ihr entscheidet live. Und wer macht den Anfang? Hallo.
1: Ja, Mike hier, moin.
0: Hi Mike, was darf sein?
1: Die Nummer 1, bitte.
0: Einmal die 1 ist notiert, vielen Dank, gute Fahrt. Hier ist Michael Räufsteck, hallo, wer ist da?
2: Die Petra, ich wollte gerne 2 hören.
0: Einmal Paul Young im Swing, ich danke dir. Tschüss Petra.
2: Tschüss.
0: Wer ist jetzt am Telefon, guten Abend?
3: Guten Abend, Michael, ist der Götz, ich hätte gerne die Nummer 2.
0: Auch die Swing-Version von Paul Young, danke Götz, auch dir gute Fahrt. 07221 2011, welche Version von Enter Sandman darf sein? Hallo, wer ist da?
4: Hallo, hier ist der Fabian aus Rosenheim. Ich nehme Option 2, bitte.
0: Auch die Version 2, dann haben wir einen Gewinner. Und es ist Paul Young mit der Swing-Version.

Eine Eilmeldung aus dem Verkehrszentrum. Achtung, ein Falschfahrer auf der A33 Bielefeld-Osnabrück zwischen Harderberg und Osnabrück-Fledder. Hier kommt ein Falschfahrer entgegen, bitte fahrt äußerst rechts und überholt nicht. A33 Bielefeld-Osnabrück zwischen Harderberg und Osnabrück-Fledder. Ein Falschfahrer, Vorsicht in beiden Richtungen. 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

ein schönes Stück Musik. Und jetzt wissen wir auch, wen wir für die Hochzeit engagieren, wenn Michael Bublé absagt. Paul Young und seine Version von Enter Sandman.

0: Ah, früher war alles.
1: Ach, was soll ich euch erzählen, wenn Friedemann Weise euch auch vorsingen kann, wie früher alles war?
2: Mama, Onkel Matti hat gesagt, dass es früher auch

0: stieg beim Parkvorgang aus und hat sich so positioniert, dass man sie nicht so gut sehen konnte und dort wild gestikuliert. Und der Abstand zwischen den beiden Handinnenflächen sollte dabei exakt dem Abstand zu den bereits parkenden Autos entsprechen. Aber Mama, das klingt ja mega gefährlich. Aber auch spannend, bitte sag mir, wie es dann weiterging. Irgendwann gab's dann ein blechernes Geräusch und die Einwinkperson rief: Stopp! Und ja, und dann stieg man aus, guckte kurz und sagte: Genau, ist nichts dran. Und dann ist man gut gelaunt ins Eiscafé gegangen. Aber Mama, ist nicht technisch gesehen Fahrerflucht, wenn man ein anderes Fahrzeug berührt, auch im ruhenden Verkehr? Das stimmt, mein Kind. Und das ist auch der Grund, warum ich nachts oft schweißgebadet aufwache. Das schlechte Gewissen, Essen und der schreckliche Klang der tausenden touchierten Autostoßstangen. Aber Mama, hey, beruhig dich, das ist doch längst verjährt. Naja, das letzte Mal ist grad eine Stunde her.
1: Friedemann Weise. Ihr könnt ihn live sehen dieses Jahr noch bei folgenden Terminen: am 16. Oktober in Berlin, 8. November Nürnberg, 12. November Hamburg, 13. Ritterhude, 22. November Bonn. Und auch wenn es 2027 wird, wird Friedemann Weise weiter live on Tour sein. Hier ist Pop die Abendshow mit Another und 54 Ultra. 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

Eine Entwarnung aus dem Verkehrszentrum für die A21 Barkterheide Kiel. Kein Falschfahrer mehr zwischen Nettelsee und B404. Aber bitte keine Verwirrung. Achtung, es fährt immer noch ein Falschfahrer auf der A33 Bielefeld-Osnabrück zwischen Harderberg und Osnabrück-Fledder. Hier immer noch Gefahr durch einen Falschfahrer. A33 zwischen Harderberg und Osnabrück-Fledder. Bitte hier weiterhin Vorsicht in beiden Richtungen.

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1: Um 23 Uhr mit Cedric Bies. Die USA wollen den Klimaschutz weiter zurückfahren. Die US-Umweltbehörde EPA plant, die geltenden Grenzwerte für den CO2-Ausstoß von Kohle- und Gaskraftwerken komplett abzuschaffen. Samuel Jakisch berichtet aus Washington.
2: Mehrere US-Medien berichten, EPA-Chef Lee Zeldin wolle die Pläne im Rahmen des laufenden G20-Energieministertreffens in Houston, Texas, ankündigen. Kraftwerke in den USA sollen demnach bei der Verbrennung von Kohle und Gas künftig deutlich mehr Emissionen ausstoßen dürfen als bisher erlaubt. Die geltenden Emissionsgrenzen wurden noch unter den Präsidenten Joe Biden und Barack Obama eingeführt. Der Stromsektor ist nach dem Verkehr die zweitgrößte Quelle von Treibhausgasen in den USA.
1: Wegen der hohen Spritpreise diskutieren Politikerinnen und Politiker in Deutschland über mögliche Entlastungen. CSU-Chef Söder hat vorgeschlagen, Österreich als Vorbild zu nehmen. Was der Staat da durch die hohen Spritpreise mehr einnehme, zahle er an die Bürger zurück. Wirtschaftsministerin Reiche von der CDU hat bei NTV Direktzahlungen an Menschen, die wenig verdienen, ins Spiel gebracht. Die SPD hat nochmal gefordert, dass es einen Spritpreisdeckel und eine Übergewinnsteuer geben sollte. Grünen-Chef Banaschak will das auch, um damit zum Beispiel das Deutschlandticket günstiger zu machen. Nach dem Fährunglück in Indonesien suchen die Rettungskräfte weiter nach rund 130 Vermissten. Bis jetzt sprechen die Behörden von 6 Toten. Die Fähre war vorletzte Nacht bei schlechtem Wetter gekentert, auf dem Weg von der Insel Java nach Borneo. Jennifer Johnston mit mehr Informationen.
3: Die Rettungskräfte hoffen, im Inneren der Fähre noch Überlebende zu finden. Derzeit liegt die Fähre mit dem Kiel nach oben im Wasser. Augenzeugen schildern die dramatischen Momente an Bord, als die Fähre mitten in der Nacht und innerhalb kürzester Zeit kenterte. Es habe keine Alarme oder Ansagen gegeben, um die Passagiere zu warnen. Viele Menschen in den Kabinen hätten womöglich nicht genug Zeit gehabt, um sich nach draußen zu retten. Hunderte Rettungskräfte sind unter anderem mit Flugzeugen und mehr als einem Dutzend Schiffen im Einsatz.
1: Ab Freitag fällt auch am Flughafen München die 100 Milliliter Flüssigkeitsregel für Handgepäck weg. Nach

0: 20 Jahren. Das Bayerische Verkehrsministerium sagt, dass inzwischen dort alle Sicherheitskontrollen mit modernen Computertomographen ausgestattet sind. Immer mehr Flughäfen erlauben jetzt bis zu 2 Liter. Die britische Band Oasis tritt zum ersten Mal seit 2009 wieder in Deutschland auf. Die Band hat bei Social Media 2 Konzerte für Juli 2027 in München angekündigt. Wer Tickets möchte, muss sich auf der Website der Band für einen Kauf registrieren. Das Wetter: Heute Nacht ist es in Deutschland meistens trocken und ab und zu auch klar. Die Temperaturen liegen zwischen 6 und 17 Grad. Morgen scheint dann in Süddeutschland und in der Nähe von Oder und Neiße am häufigsten die Sonne. Im Rest von Deutschland kommen teilweise dichte Wolken dazu, bei bis zu 30 Grad teilweise. Die Zeit: Es ist 23.03 Uhr.
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2: Vorsicht bitte auf der A5 Frankfurt Richtung Karlsruhe. Zwischen Kronau und Raststätte Bruchsal befindet sich eine ungesicherte Unfallstelle. Vorsicht bitte auf der B10 Stuttgart Richtung Ulm. Zwischen Esslingen-Zell in Esslingen am Neckar und Sirnau liegen Gegenstände. Vorsicht bitte auf der B14 Backnang Stuttgart. Zwischen Tunnel Leutenbach und Winnenden sind Personen auf der Fahrbahn. Auf der A5 Frankfurt Richtung Karlsruhe ist im Kreuz Weinheim die Überleitung zur A659 Richtung Weinheim wegen Fahrbahnerneuerung gesperrt. Auf der A6 Mannheim Richtung Heilbronn ist die Ausfahrt Mannheim-Schwetzingen wegen Fahrbahnerneuerung gesperrt. Auf der A6 Kaiserslautern Richtung Mannheim ist die Einfahrt Frankenthal wegen Brückenarbeiten gesperrt.
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3: Hier ist noch eine Entwarnung aus dem Verkehrszentrum für die A33 Bielefeld-Osnabrück. Jetzt noch kein Falschfahrer mehr zwischen Harderberg und Osnabrück-Fledda. Und dann machen wir jetzt einfach weiter mit Katy Perry und Watch It Burn in Pop, der Abendshow mit Michael Reifsteck.
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0: up a dance. Sophie and the Giants. Hier ist Pop, die Abendshow. Der Verkehrsminister schimpft auf die Bahn, die Kunden sowieso. Aber irgendwer findet sich immer noch, der die Bahn gut findet. Im hessischen Weimar hat am Wochenende ein Hund den Regionalexpress nach Gießen genommen. Theresa Seiter aus dem Abendshow-Team verfolgt für uns die Reise.
1: Während die Besitzerin beim Bäcker war, ist der Hund aus dem Auto ausgebüxt, ist dann Richtung Bahnhof gelaufen und ja, in den Regionalexpress nach Gießen eingestiegen.
0: Klar, was ein Hund halt so macht.
1: Im Zug hat eine Zugbegleiterin den Hund gefunden. Der war allerdings ziemlich aggressiv.
0: Das sind Bahnreisende ja oft. Was war's denn? Hatte der Zug Verspätung, fehlte ein Wagen, gab es eine kurzfristige Gleisänderung?
1: Dazu liegen uns leider keine Informationen vor. Die Zugbegleiterin hat auf jeden Fall die Polizei gerufen. In Gießen kamen dann 4 Bundespolizisten in den Zug und konnten den Hund einfangen und der Besitzerin wieder zurückbringen.
0: Wir haben doch vergangene Woche noch über die 2 Vögel gesprochen. Die 2 Vögel, die in Sydney regelmäßig den Zug nehmen und damit zu einer Futterstelle und zurückpendeln.
1: Ja.
0: Also die Tierwelt entdeckt die Bahn. Das ist doch vielleicht das Zukunftsmodell. Wenn bald auch der letzte Zugfan vergrault wurde, dann kann sich die Deutsche Bahn vielleicht Tiere als neue Zielgruppe erschließen.
1: Und die fahren dann alle mit dem ICOE?
0: Mit dem ICOE, Franny. Genau. Ist doch ein Zukunftsunternehmen.
1: Ja.

0: Janice und I love your smile. Hier ist Pop, die Abendshow. Es ist das Jahr der Chartrekorde in anderen Ländern der Welt mit Songs, die in Deutschland überhaupt keine Hits sind. Vor ein paar Wochen erst hat das hier Rain Me In von Sam Fender und Olivia Dean einen neuen Chartrekord in Großbritannien aufgestellt. Blieb dort insgesamt 23 Wochen auf Platz 1. Viel länger als jeder andere Hit jemals zuvor. Bei 18 Wochen hatte der Rekord vorher gelegen. In Deutschland keine große Nummer, in England die größte überhaupt. Und jetzt gibt es heute Abend auch in den USA einen neuen Chartrekord. Die Sängerin heißt Ella Langley. Und ist dort jetzt seit 22 Wochen auf Platz 1 der Charts. Mit ein paar Unterbrechungen. Wenn sie runtergeschmissen wurde, kam sie immer wieder zurück auf die 1 und damit einen Rekord eingestellt, der bisher von einem Song allein gehalten wurde, der sich das über viele Jahre häppchenweise erarbeiten musste. Carry All I Want For Christmas war insgesamt 22 Wochen auf Platz 1 und das hat Ella Langley mit Shoes in Texas jetzt auch geschafft. Wir fragen unseren USA-Korrespondenten Samuel Jakisch, wie konnte das denn passieren?
1: Shoes in Texas ist die volle Portion Klischee. Das ist die schmachtende Frau, die muss alleine Whisky trinken, weil sie ihren Mann an eine andere verliert. Die ist Texanerin und dagegen hat sie natürlich keine Chance, weil Texas so unwiderstehlich ist und weil Cowboys immer weiterziehen müssen. Da kann man nichts machen. Liebeskummer und Lokalpatriotismus, das funktioniert richtig gut im derzeitigen Country-Boom hier in den USA. Die Mode, die regionale Folklore, die einfache Geschichte, das läuft super auf TikTok und auch in den Algorithmen der großen Streaming-Anbieter. Dazu kommt, dass große Stars wie Taylor Swift zum Beispiel, die ja mal als Country-Sängerin angefangen hat, aber auch Beyoncé oder Post Malone, die veröffentlichen gerade sehr selbstverständlich Country-Songs oder zumindest Referenzen ans Genre und das verbreitert das Publikum nochmal enorm. Und auch deshalb hält sich Ella Langley jetzt schon seit Februar an der Spitze der Billboard-Charts. Mariah Carey muss sich aber keine Sorgen machen um ihren Rekord, weil bald ist wieder Weihnachten und dann hören die Leute wieder All I Want For Christmas Is You. Der Country-Boom wird aber noch weitergehen. Die Musikcharts sind jedenfalls gerade große Cowboy-Festspiele hier in den USA.
0: Und in der Tat kann Ella Langley selbst ja auch noch ein paar Wochen dranhängen. Vielleicht bleibt sie ja noch länger auf der 1. Im Moment hat sie schon mal den Mariah-Rekord eingestellt. Hier ist Ella Langley aus den USA, die Nummer 1, Choose in Texas.

Ella Langley heißt die Sängerin, die jetzt seit 22 Wochen auf Platz 1 der amerikanischen Charts steht. Länger war noch nie jemand Nummer 1. Da ist sie also schon lange Nummer 1. In Großbritannien haben sie ein bisschen länger gebraucht, bis sie es geschnallt haben. Da ist sie am Wochenende jetzt zum ersten Mal auf Platz 1 der Charts gewesen.

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1: In der Nacht klart der Himmel auf. Örtlich bildet sich Nebel. Die Tiefstwerte liegen zwischen 16 und 8 Grad. Morgen scheint häufig die Sonne. Am sonnigsten wird es im südlichen Baden-Württemberg. Später tauchen einige Wolken auf. Die Temperaturen steigen auf 24 bis 30 Grad. Am Mittwoch kühler, vor allem in Baden-Württemberg Regen und Gewitter. Am Donnerstag Sonne und teils dichte Wolken.
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2: Vorsicht bitte auf der B10 Augsburg Richtung Ulm. Zwischen Neu-Ulm-Mitte und Adenauerbrücke steht ein defektes Fahrzeug. Die B14 Backnang-Stuttgart ist zwischen Tunnel Leutenbach und Winnenden in beiden Richtungen gesperrt. Die B49 Gießen-Limburg ist zwischen Tiefenbach und Biskirchen nach einem Unfall in beiden Richtungen gesperrt.
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Eine Eilmeldung aus dem Verkehrszentrum. Achtung, ein Falschfahrer auf der B313 zwischen Auffahrt A8 Wendlingen und Überleitung B10 Plochinger Dreieck. Hier kommt ein Falschfahrer entgegen. Bitte fahrt äußerst rechts und überholt nicht. Auf der B313 zwischen Auffahrt A8 Wendlingen und Überleitung B10 Plochinger Dreieck ein Falschfahrer. Vorsicht in beiden Richtungen.

0: Dies von Touch Me. Hier ist Pop, die Abendshow mit neuer Musik von Clock Clock Skeletons. Und dabei geht es nicht um Wintersport, sondern um die ganz tiefen Gefühle, sagt Bojan von Clock Clock.
1: Bei unserer neuen Single Skeletons geht es darum, dass man einer Person verspricht, sie für immer zu lieben. Und wenn man sagt für immer, dann meint man nicht nur, solange man lebt, sondern auch darüber hinaus. Also nicht nur zu Lebzeiten, sondern ins Jenseits und weit, weit darüber hinaus.

0: Skeletons ist neu von Clock Clock. Hier ist Pop, die Abendshow. Der FC Bayern München hat heute ein Wiesentrikot vorgestellt. Und es wurde auch Zeit, dass nach all den Jahren endlich ein Trikot auf den Markt kommt, das für Rasenfußball geeignet ist. Halt, Moment, ich höre gerade, es ist für die Wiesen, also das Oktoberfest. Das erklärt, warum das Trikot so bunt ist. Damit möchte man dann wahrscheinlich das bunte Treiben auf der Wiesen darstellen. Die geht am Samstag los und es gibt einen Werbespot, der das neue Trikot des FC Bayern München vorstellt. Im Spot trägt es Alexander Zverev. Und ihr wisst, was das bedeutet. Der hat nach dem Gewinn der US Open vergangene Nacht so hart gefeiert, dass er heute denkt, er sei Fußballer.
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Entwarnung aus dem Verkehrszentrum auf der B313. Kein Falschfahrer mehr zwischen Auffahrt A8 Wendlingen und Überleitung B10 Plochinger Dreieck. Heute Nacht werden in den USA die Fernsehpreise Emmys vergeben. Das Wichtigste vorab, die Muppet Show und South Park haben schon gewonnen. Weil es zu viele Kategorien für einen Abend gibt, werden immer schon etliche Preise eine Woche vorher vergeben. Unter anderem an die Muppet Show und South Park. Und das barg vor allem die Information, beide Serien gibt's immer noch. Das wussten ja auch die wenigsten. Diese Nacht also der Hauptteil der Preisverleihung, moderiert von Mariska Hargitay, einer Schauspielerin, die spielt in der Krimiserie Law and Order Special Victims Unit die Hauptrolle, Detective Olivia Benson. Das letzte Mal, dass die Emmys von jemandem moderiert wurden, der nicht Moderator oder Comedian war, war vor 33 Jahren die Schauspielerin Angela Lansbury. Die spielte die Hauptrolle in der Krimiserie Mord ist ihr Hobby. Es wird also wahrscheinlich das erste Mal seit 1993, dass keine Preise und Trophäen ausgehändigt werden, sondern Haftbefehle und Handschellen.

Das war Pop, die Abendshow mit Michael Rolf Steck. Danke fürs Zuhören. Gleich die Pop-Nacht mit Ben Streubel. Leider gab es auch heute Abend wieder ein paar Themen, zu denen wir nicht mehr gekommen sind. Wir hatten noch vor, zu berichten über Exzeme im Wandel der Zeit. Ein historischer Abriss. Eine Langzeitstudie über die Haltbarkeit von Schoko-Nikoläusen vom vorvergangenen Jahr. Und das Urteilsvermögen eines Spitzmaul-Ziersalmlers im Verhältnis zur Größe eines Gullideckels. Naja, vielleicht beim nächsten Mal. Gute Nacht.

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1: Um 0 Uhr mit Christine Beidt. Angesichts der hohen Spritpreise diskutiert die Politik über mögliche Entlastungen. CSU-Chef Söder hat die Bundesregierung aufgefordert, dringend über Lösungen zu beraten. Aus der Nachrichtenredaktion Andreas Herrler.
2: Söder sagte nach der Klausurtagung des CSU-Vorstands, man könne sich Österreich als Vorbild nehmen. Was der Staat dort durch die hohen Spritpreise mehr einnehme, zahle er an die Bürger zurück. Wirtschaftsministerin Reiche von der CDU schlägt bei NTV Direktzahlungen an Geringverdiener vor. Die SPD wiederholt in einem neuen Positionspapier ihre Forderungen nach einem Spritpreisdeckel und einer Übergewinnsteuer. Grünen-Chef Banaschak ist ebenfalls dafür, die zusätzlichen Gewinne der Ölkonzerne abzuschöpfen, etwa um damit das Deutschland-Ticket günstiger zu machen.
1: Für den Aufbau der neuen Bundeswehrbrigade in Litauen sollen Soldaten auch zwangsverpflichtet werden. Man bereite entsprechende Versetzungen vor, teilte das Verteidigungsministerium mit. Es gehe um einige hundert Soldaten. Für bestimmte Mangelberufe reiche das Prinzip der Freiwilligkeit nicht aus, etwa in der Logistik und der IT. Die Litauen-Brigade soll Ende 2027 einsatzbereit sein. Ziel ist es, Russland von einem Angriff auf die NATO-Partner im Baltikum abzuhalten. In den USA könnten Gas- und Kohlekraftwerke in Zukunft deutlich mehr klimaschädliche Treibhausgase ausstoßen dürfen als bisher. Die US-Umweltbehörde EPA will die geltenden Grenzwerte abschaffen. Sie teilte mit, dadurch würden der Industrie Kosten von mehr als 300 Milliarden Dollar erspart. Klimaschützer wollen gerichtlich gegen die Aufhebung der Emissionsgrenzen vorgehen. Die deutschen Volleyballmänner haben bei der EM in Rumänien ihren vierten Sieg im vierten Spiel geholt. Sie stehen damit bereits im Achtelfinale. Das Spiel am Abend gegen die Schweiz ging 3:1 aus. Aus der Sportredaktion Raimo Hinsdorf.
3: Das DVV-Team hatte die ersten beiden Sätze gegen den Außenseiter locker gewonnen. Dann häuften sich die Konzentrationsfehler, ging die Angriffsquote in den Keller. Und schon sahen sich Erik Röhrs und Kollegen mit 2:8 im dritten Satz hinten. Nach einer zwischenzeitlichen Aufholjagd ging dieser Satz mit 22:25 verloren. Trotz einiger Wackler wurde dann der vierte Satz mit 25:21 gewonnen. Bester deutscher Angreifer war Tobias Brandt mit 25 Punkten.
1: Fußball-Zweitligist Hannover 96 hat sich von Trainer Christian Tietz getrennt. Das hat der Verein bekannt gegeben. Hannover hat von den ersten 5 Spielen der Zweitligasaison nur 1 gewonnen. Das Wetter für Deutschland. Heute Nacht teils klar, teils wolkig, selten Regen. Die Tiefstwerte 17 bis 6 Grad. Tagsüber im Süden sowie

0: Ah, Oder und Neiße am häufigsten Sonne, sonst neben sonnigen Phasen dichte Wolken. Später im Nordwesten einzelne Regengüsse oder Gewitter. Die Zeit 0:03 Uhr.
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2: Vorsicht bitte auf der A5 Kassel Richtung Frankfurt. Zwischen Bad Homburger Kreuz und Nordwestkreuz. Frankfurt steht ein defekter LKW. Entwarnung auf der B313. Kein Falschfahrer mehr zwischen Auffahrt A8 Wendlingen und Überleitung B10 Plochinger Dreieck. Vorsicht bitte auf der B469 Stockstadt Richtung Wörth, Amain zwischen Obernburg Nord, Großwallstadt Süd und Obernburg Mitte, Elsenfeld, liegt ein Tier. A6 Mannheim Richtung Saarbrücken, zwischen Wald, Moor und Homburg Nachtbaustelle, die rechte Spur ist gesperrt bis 5.30 Uhr. Die B14 Backnang Stuttgart ist zwischen Tunnel Leutenbach und Winnenden in beiden Richtungen gesperrt.
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3: Mit Ben Sträuble. So, ich bin soweit vorbereitet. Ich habe die Schuhe ausgezogen und warte auf Reaktion von euch. Ist Leben im Raum? Dann freue ich mich. Bis 5 Uhr sind wir gemeinsam hier durch die Nacht zusammen.
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0: Shut Up and Dance.
1: So, da sind wir wieder zusammen. Heute ist der 15.09.2026, seit 10 Minuten. Und heute ist ein Tag oder eine Nacht. Da kann man sich mal oben rum ein bisschen gehen lassen. Also, ihr müsst auch nicht zum Friseur gehen heute. Greift einfach nach einem Accessoire, das wir heute feiern, nämlich den Internationalen Tag des Filzhutes. Also eine perfekte Ausrede, um sich oben mal gehen zu lassen. Hat auch einen gewissen Sinn gehabt im 18. Jahrhundert. Da gab es tatsächlich eine staatliche Hutsteuer in England. Also die Reichen, die mussten für ihre Zylinder ordentlich blechen, weshalb einfach viele da noch oben ohne herumliefen. Wenn man das heute machen würde, also in Bezug auf Haare, also auf Bad Hair Days oder sowas, wenn man also auf eine schlechte Frisur Steuern erheben würde, in Deutschland wäre der Staat saniert. Klingbeil würde sich sehr freuen. Also insofern, bevor ich den Hut ziehe, habe ich noch ein schönes Spiel gleich. Zum Schluss, nach 5 Stunden, nehme ich auch den Hut, aber wir spielen gleich am Hut. Sollt ihr ihn erkennen, das musikalische Hutspiel. Aber erstmal Schabusi.

0: Crazy Abrams und Look at My Life. Neuer Hit von Crazy Abrams hier in der Popnacht. So, jetzt machen wir ein kleines biblisches Gewinnspiel. Und zwar am Hut sollt ihr ihn erkennen. Ich bin gespannt, ob ihr die vier Künstler erkennt jetzt, die jetzt hintereinander sehr schnell zu hören sind. Alle sind Hutträger. Heute zum internationalen Tag des Filzhutes. Also Konzentration, por favor. Wir machen das klar.
1: Ich hör die Möwen singen.
0: Und alle Hutträger erkannt, dann 07221 2011. Klingelt mal durch, dass hier ist auch ein Hutträger ab und zu, zumindest mal Dave Stewart. Eurythmics früher, Heart of Stone. Und wer alle Hutträger erkannt hat, verdient sich das erste Pop-Nacht-Package.

0: The Gears und Daisy Sunroof, hier ist die Pop-Nacht.
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0: Am Hut sollt ihr ihn erkennen. Heute ist der internationale Tag des Filzhutes. Ich hatte euch 4 Interpreten vorgespielt in einer sehr schnellen Reihenfolge. Ihr solltet alle erkennen.
2: Wir machen das klar.
3: Ich höre die Möwen singen.
0: Alles Hutträger und Geoffrey aus Klausen, Rheinland-Pfalz. Guten Morgen, nochmal kurz durchpusten. Ja, und dann kannst du mir alle nennen, lass hören.
4: Okay, wir suchen Johannes Oerding, ja. Michael Jackson, jo. Udo Lindenberg und Jan Delay.
0: Natürlich, du hast aber runtergeradacht, da bist du sehr gut dabei. Sehr viele Menschen können sich tatsächlich nur 3 Dinge merken, so am Stück, wenn es schnell vorbeiläuft. Du hast sofort 4 merken können, bist sozusagen auch der Intelligenzbolzen der Nacht noch. Ne? So, lieber so Jeffrey, du würdest gerne aus Klausen mal wegziehen, wenn es irgendwie reicht, dann nach Usedom. Wie würdest du da leben, auf der Insel Usedom?
4: Ich würde tatsächlich auf einem Leuchtturm leben oder in einem Leuchtturm, beziehungsweise genau.
0: Ah, Leuchtturm, das ist ja lustig. Warum Leuchtturm? Weil man da so ein bisschen oben ist und für sich?
4: Ja, genau.
0: Aha, ich weiß gar nicht, ob das überhaupt geht. Ich gucke gerade mal Leuchtturm. Es gibt ja auf Usedom Peenemünde, ein sehr schöner Leuchtturm, der ist auch nicht so hoch, wie ich sehe. Und da könnte man sogar noch zu Fuß hoch ohne Aufzug. Lotsenturm Usedom und Leuchtturm Greifswalder Ole. Oje. So, das ist auch in der Nähe, ist nicht so weit. Also, können Sie mal anfragen. Ich lasse es mal raus jetzt hier. Vielleicht hört ja jemand zu, dem so ein Leuchtturm gehört oder irgendjemand, der ihn verwaltet und sagt, da kann ich jemanden gebrauchen. Muss vielleicht auch einen Job machen, wenn es das überhaupt noch gibt. Wenn das nicht von der KI längst gesteuert ist. Ne?
4: Das stimmt, ja.
0: Ja, und du würdest dann die Schiffe warnen oder vielleicht auch mal einen Goldfisch. Im Aquarium.
4: Ich würde bei meinem Job tatsächlich bleiben.
0: Ja, du bist tätig in?
4: Im Rettungsdienst.
0: Ach schön, okay. Da ist auf Usedom vielleicht ein bisschen ruhiger. Aber
4: weiß man nicht,
0: weil Klausen ist ja auch nicht so groß. Dann wünsche ich dir auf jeden Fall eine ruhige Nacht im Rettungsdienst und schicke dir ein Paketchen zu. Ja, bis bald.

0: Es ist 0.31 Uhr.
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2: Die Nacht ist mal klar, mal wolkig, örtlich auch neblig. Tiefstwerte 16 bis 8 Grad, am Tag scheint immer wieder die Sonne. Im Süden Baden-Württembergs wird es am sonnigsten. Die Temperaturen erreichen 24 bis 30 Grad. Am Mittwoch kühler, vor allem in Baden-Württemberg Regen und Gewitter. Am Donnerstag Sonne und einige Wolken.
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3: Vorsicht bitte auf der B29 Stuttgart Richtung Aalen. Zwischen Lorch-Waldhausen und Lorch-West in Weidmars liegt ein Tier auf der Fahrbahn. A6 Mannheim Richtung Saarbrücken. Zwischen Waldmoor und Homburg Nachtbaustelle. Die rechte Spur ist gesperrt bis 5.30 Uhr. Die B14 Backnang Stuttgart ist zwischen Leutenbach in Elmersbach und Winnenden in beiden Richtungen gesperrt. Auf der A6 Mannheim Richtung Heilbronn ist die Ausfahrt Mannheim-Schwetzingen wegen Fahrbahnerneuerung gesperrt.
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0: Und die am meisten unterschätzte Höchsttemperatur in Rückershausen im Westerwald bekommen wir heute 25 Grad. Hier ist die Popnacht. Ich bin Ben Streubel.

Hier ist die Popnacht. Nur hattet ihr schon was zu lachen in den vergangenen 38 Minuten? Nein, doch nicht. Dann wird's gleich lustig werden. Lisa Feller, die ist Professional Comedian, zumindest mal selbsternannte Comedian. Das bedeutet, dass wenn sie auftritt, dann muss es irgendwas zum Lachen geben, sonst gibt's Geld zurück hier in dieser Show ja sowieso. Sie erklärt uns, wie sich eine führende Frau Deutschlands so innerlich fühlt, wenn sie geblitzt wird. So, das hat sie sehr schön drauf. Ich habe auch so meine Gefühle dabei. Es gibt ja nun Dinge, wo man sagt, okay, hier bin ich zurecht geblitzt worden, aber das kommt selten vor. Meistens in irgendwelchen Kommunen, die komplett pleite sind, die alles an die Wand gefahren haben, die kaufen dann für Millionen irgendwelche Anhänger, die sie hinstellen mit Fake Autonummern und dann aus dem Hinterhalt heraus, aus einem Tempo 30-Schild, das nochmal schnell aufgestellt wurde, hinter einem Baum wird dann also geblitzt. Da fühlt man sich dann natürlich dementsprechend ausgenutzt, beobachtet und entsprechend interpretiert man das auch als verkommene Gesellschaft, muss man ganz klar sagen, hat einen Prass auf die Obrigkeit. Aber wie geht es nun Lisa Feller damit? Die ist vor kurzem geblitzt worden, das hören wir dann gleich nach den Glass Animals und Heat Waves.

0: die Heatwaves. Es ist jetzt 0.42 Uhr, eine Gefahrenstelle von der A31 Gronau in Richtung Oberhausen. Da sind Wildschweine auf der Fahrbahn zwischen Lembeck und Schermbeck. Hier, passt da bitte auf, Wildschweine auf der A31. Und jetzt Lisa Feller und das geblitzt werden.
1: Ich bin auf dem Hinweg geblitzt worden. Ey, das gibt's auch nicht. Ja, so, oh. Ja, dafür klatschst du? Toll, die Frau fährt schnell. Ja, ich bin geblitzt worden. Ich möchte aber dazu sagen, völlig zu Unrecht. Also, das ist immer so geil, ne? Was macht man das als erstes, wenn man geblitzt worden ist? Man bremst. Als ob das noch irgendwas bringen würde. Als ob die im Straßenverkehrsamt sagen würden, die war zwar zu schnell, aber danach hat sie wirklich schön gebremst. Also, das muss man ihr lassen. Und man ist nie schuldbewusst, ne? Man sitzt da nicht, ah, Mist, da war ich aber jetzt echt zu schnell. Man ist immer so ein bisschen angepisst, ne? So, ah ja, oh, hier stehen die also. Oh. Und die Raser kriegen sie nicht. So. Und was macht man dann? Man fängt an zu rechnen. War das jetzt mit Punkt oder ohne Punkt? Dann ärgert man sich wieder, dass man gebremst hat, weil man nicht mehr genau weiß, wie schnell man war. Man hat richtig zu tun. In dem Moment sehe ich die fröhliche Kelle, die mich zur Seite winkt und denke nur, oh nee, jetzt muss ich auch noch in so ein Gesicht gucken, weißt du? Ich will schön so, will da zugeschickt bekommen, mit so einer Krawatte überweisen und jetzt nicht noch so, ja, ich habe einen Fehler gemacht. Das ist meine Schuld, das ist meine große Schuld. Okay, jetzt war der auch echt fröhlich drauf, nur ich dachte nur, ja, du hast Spaß, Kollege, du hast Spaß. Jetzt kommt der Polizist an mein Fenster, ich mache das so runter und er so, na, ich sag, na, sag, ich weiß Bescheid, wie viel? 35 Euro. Ich sag, 35 Euro? Das klingt fair, steig ein.
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Ich fahre Sie bitte auf der A43 Recklinghausen Richtung Wuppertal. Da hat es einen Unfall gegeben. Die Unfallstelle ungesichert. Auf allen Fahrstreifen zwischen Witten, Herbede und Rastplatz auf der Heide auf der A43 Recklinghausen Richtung Wuppertal.

0: Carla und Jenny Dracula. Hier ist die Popnacht. Urlaub machen im Wohnmobil ist ja doch, wenn es so groß ist wie das von Silvia und Kurt, eine wahre Luxusangelegenheit, muss man sagen. So, wenn man das zumindest auf den ersten Blick hier sieht. Hallo Kurt und Silvia, guten Morgen ihr zwei.
1: Ja, hallo.
0: Ja, da ist auch schön, dass ihr auch zwei zusammen telefoniert. Ja, da ist eine große Romantik da. Auf engem Raum muss man das ja auch. Da kann man nicht einfach sich zurückziehen. Ne? So, wie lang ist euer Wohnmobil? Sieht sehr lang aus.
1: Ja, der ist so lang nicht. Der ist knapp 8 Meter lang.
0: Naja, 8 Meter muss man auch erstmal sich leisten können. Ne? So, das ist also keine 6 Meter Kastenwagen, sondern nochmal 2 Meter dran. Das ist schon mal in Ordnung. Und ihr seid damit schon 3 Wochen unterwegs, aber habt dann gedacht, wir fahren in Richtung Skandinavien und kaufen uns da gerade ein Haus, oder was?
1: Naja, dieser Hausplan, den gibt es schon lange. Und wir sind ja auch schon viel in Skandinavien unterwegs. Vermutlich schon 50 Jahre mit dem Bulli, mit dem Motorrad, Interrail-Ticket ganz früh.
0: Jetzt habt ihr gedacht, jetzt fahren wir da einmal hin, dann haben wir dieses riesige Wohnmobil, aber dann werden wir da sesshaft. Ja. Bleibt ihr da noch dort oder kommt ihr nochmal zurück nach Felbar?
1: Ja, wir kommen schon wieder zurück.
0: Also so
1: ich denke schon, im Winter lässt sich besser in Deutschland leben, vor allem in Süddeutschland.
0: Meinst du? Das ist billiger.
1: Ja, gut. Ja, der Winter ist wirklich, also viele sagen hier oben auch Oktober, November, das ist nicht gerade schön.
0: In Südspanien brauchst du eben noch was. Ne?
1: das wäre was.
0: Ist das nächste Projekt. Du hast so einen riesigen Anhänger da noch dran an diesem großen Teil. Was ist denn da drin eigentlich? Der sieht ja auch spacemäßig aus.
1: Da steht unser BMW i3 drin.
0: Ach so, man gönnt sich ja sonst nichts, wie man so schön
1: man
0: sagt.
1: Man gönnt sich sonst nichts,
0: ne? Existenzmaximum, was andere, die fahren da hinten so einen Kleinwagen, so einen Mini-Porsche oder sowas da rein, wenn die ihre großen Wohnmobile bestücken. Du hast halt dann nochmal den Anhänger dran für das etwas größere Fahrzeug. Aber dann bist du, wenn du damit vorfährst, denke ich mal, ist ein Statussymbol, ne?
1: Naja, es ist besonders. Der Status wollen wir eigentlich nicht, aber es ist besonders.
0: Ja, Understatement. Also Kurt und Silvia, lasst euch weiter gut gehen dort mit diesem Wohnmobil und auch mit dem Haus. Ne? Und man kann sich gerne entscheiden, wo man übernachten soll. Wenn einer schnarcht, weiß er ja, wo er hinzugehen hat. Ne?
1: Herzlichen Dank, Ben.
0: Also auf jeden Fall. Ciao, ciao.

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1: Um 1 Uhr mit Christine Beit. Für den Aufbau der neuen Bundeswehrbrigade in Litauen sollen Soldaten auch zwangsverpflichtet werden. Das hat das Verteidigungsministerium mitgeteilt. Demnach werden zurzeit Versetzungen vorbereitet. Das Prinzip der Freiwilligkeit reiche teilweise nicht mehr aus. Aus Berlin Mario Kubina.
2: Wie das SPD-geführte Ressort sagt, geht es um eine Zahl im mittleren dreistelligen Bereich, also um einige hundert Soldatinnen und Soldaten. Die Dienstposten in der neuen Brigade seien zwar schon zu rund 80% besetzt, auf freiwilliger Basis. Aber dem Ministerium zufolge fehlen noch Spezialkräfte, etwa in der Logistik und in Sachen IT. Verteidigungsminister Pistorius ist sich sicher, dass die neue Brigade wie geplant Ende nächsten Jahres voll einsatzbereit sein wird. Ziel ist es, Russland von einem Angriff auf die NATO-Partner im Baltikum abzuhalten.
1: Die Politik diskutiert weiter darüber, wie die Menschen in Deutschland angesichts der hohen Spritpreise entlastet werden könnten. CSU-Chef Söder sagte, Österreich könne ein Vorbild sein, dort zahle der Staat das, was er mehr einnehme, an die Bürger zurück. Die SPD bekräftigt ihre Forderungen nach einem Spritpreisdeckel und einer Übergewinnsteuer. Die Spritpreise haben zuletzt neue Höchstwerte erreicht. Der Tankstellenverband erklärte, Grund sei das Verhalten der Mineralölkonzerne. Sei die Blockade der Straße von Hormus ein Problem, der Anteil des Öls von dort sei hier aber vergleichsweise gering. Die USA haben Sanktionen gegen die zweitgrößte Bank Russlands, die VTB-Bank, verhängt. Das hat ein Sprecher des US-Außenministeriums gesagt. Grund sei, dass die Bank Geschäfte im und mit dem Iran gemacht habe. Außerdem habe sie dabei geholfen, Sanktionen zu umgehen und Terrorismus zu finanzieren. Sämtliche Vermögenswerte der VTB in den USA werden nun gesperrt. Die Kakaoernte wird in den Anbauländern nicht nur durch extreme Dürre bedroht, sondern auch durch extreme Niederschläge. Das zeigen Daten eines internationalen Forschungsteams. Darüber berichtet ARD-Klimaredakteur Florian Zinner.
3: Teure Tafeln, kleine Tafeln oder gar keine Tafeln mehr im Schokoladenregal. Die Auswirkungen einer schlechten Kakaoernte sind für Mitteleuropa ein vielfältiges Luxusproblem. Kakaobäuerinnen und Bauern gehen sie aber an die Existenz. Starker Regen kann zum Beispiel die Kakaoblüten schädigen oder Pilzinfektionen begünstigen. Extreme Niederschläge stehen mit großräumigen Wettermustern, einer erhöhten Meeresoberflächentemperatur und letztendlich dem Klimawandel in Verbindung.
1: Das Wetter für Deutschland. Heute Nacht teils klar, teils wolkig, selten Regen. Die Tiefstwerte 17 bis 6 Grad. Tagsüber im Süden sowie nahe Oder und Neiße am häufigsten Sonne. Sonst neben sonnigen Phasen dichte Wolken. Dazu bis 30 Grad. Die Zeit 1.03 Uhr.
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4: A6 Mannheim Richtung Saarbrücken zwischen Waldmoor und Homburg Nachtbaustelle. Die rechte Spur ist gesperrt bis 5.30 Uhr. Die B14 Backnang Stuttgart ist zwischen Leutenwaffen Elmersbach und Winnen.

0: In beiden Richtungen gesperrt. Die B49 Limburg Richtung Gießen ist zwischen Biskirchen und Tiefenbach nach einem Unfall gesperrt. Auf der A6 Mannheim Richtung Heilbronn ist die Ausfahrt Mannheim-Schwetzingen wegen Fahrbahnerneuerung gesperrt.
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2: mit Ben Streubel und wir suchen einen sehr lauten Hit mit dem Lenkradklopfer. Das ist dann euer Lieblingshit, lauter gespielt, als ihr das so jemals gehört habt, würde ich mal sagen. 5,7932% lauter, jedem Mikrofon bis zur Ohramputation. Welcher Song soll das denn sein? Für alle, die unterwegs sind mit dem Auto, Dreirad, LKW auf Autobahnen, Bundesstraßen und Feldwegen 07221 2011. Vielleicht fahrt ihr gerade von Gießen nach Trier oder von Hamburg nach Greifswald, wie auch immer. 07221 2011.
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0: Telefon, Gas, Elektrik, unbezahlt, das geht auch. Das ist in diesen nächsten Tagen meine Lieblingsstelle in diesem Song.
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0: Und die Vorschläge aus Niedersachsen und Hamburg. Alex aus Hamburg, guten Morgen.
2: Ja, moin.
0: Moin, du bist unterwegs nach Rottenburg am Neckar. Wie schön, und du baust den Hamburger Fischmarkt mit auf, ne? Dort, der ist auf Tour sozusagen. Was verkaufst du denn? Der geht wieder los.
2: Am Mittwoch, also morgen. Bis Sonntagabend geht's wieder leckere Matthias, Bismarck, Krabbenbrötchen, alle wieder das Feinste mit dabei.
0: Das groovt schon bei dir, das merke ich schon. Und du verkaufst genau diese Sachen, die du gerade aufgezählt hast, auch so ein bisschen marktschreierisch?
2: Ja, durchaus.
0: Und gibt's, wie merkt man, dass du jetzt am Limit bist mit deinen Rabatten?
2: Na, Rabatte.
0: Ja, muss es immer geben. Wer jetzt zuschlägt, hier lege ich noch einen, da macht ihr so oben drauf. Das ist doch so, oder? Nicht so?
2: So Kleinigkeiten. Also, wir geben uns ja mal Mühe, so, ne, damit jeder zufrieden ist.
0: Also so kurz vor Ende wird es ein bisschen günstiger. Gibt es irgend so einen Modus, wo man sich dran halten kann? Man sagt, okay, so einen kleinen Tipp wenigstens für uns Fischmarktbesucher.
2: Ganz vor Feierabend.
0: Alles muss raus, weil sonst ist es am nächsten Tag schlecht. So, du hast dir ausgesucht von Papa Roach, Last Resort.

0: Chaos, sag Nummer 1, ordentlich laut, Papa Roach, Last Resort. Und Kalle aus Niedersachsen, aus Wunstorf. Guten Morgen, Kalle.
1: Ja, wunderschönen guten Morgen.
0: Du bist in die andere Richtung unterwegs, also nicht in Richtung
1: Wien, ich bin gerade von Holland hier Richtung Oslo, Norwegen.
0: Okay, was bringst du denn dahin?
1: Oha. Blumen.
0: Wollte ich sagen, Pflanzen,
1: Heidekraut.
0: Sehr gut. Also,
1: Heidekraut.
0: Das fehlt da einfach. Heidekraut fehlt dir.
1: Ja, genau.
0: Die Welt braucht mehr Heidekraut. So, ne?
1: Richtig.
0: Und deswegen bist du unterwegs und würdest gerne das Safri-Duo dazu hören. Da machst du nichts falsch.
1: Ja.
0: Play the life.
1: Genau.
0: Fisch oder Blumen? Was wollt ihr hören?
1: Fisch oder Blumen?
0: Also entweder Play the Life, Safri Duo oder vielleicht dann doch eher was für Matthias Freund Alex, Papa Roach und Last Resort. Papa Roach gegen Safri Duo. 07221 2011. Bin gespannt, wie das ausgeht. 07221 2011. Also euch beiden eine gute Fahrt nach Oslo.
1: Alles klar.
0: Rottenburg. Ciao, ciao.
1: Danke.

0: Taylor Swift. 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
1: Die Vorschläge der Nacht kamen aus Niedersachsen und Hamburg. Alex aus Hamburg war für Papa Roach Last Resort. Kalle aus Wunstorf hätte gerne das Safri-Duo gehört mit Played Alive. Das ging dann doch eindeutig in Richtung Safri-Duo mit 77% aller Anrufer. Und eine der Anrufer war Birgit aus Emden. Guten Morgen, Birgit.
2: Moin.
1: Und für dich ist es natürlich sehr wichtig, weil du würdest dich gleich nochmal ein bisschen bewegen zu Safri-Duo Played Alive. Du hast da einen Auftritt. Was darfst du denn machen dazu in Emden am Wochenende?
2: Belly Dance.
1: Also Bauchtanz.
2: Mhm.
1: Mhm. Und das findet wo statt in Emden?
2: In der Volkshochschule.
1: Ja, also wie heißt das Fest?
2: Internationales Fest.
1: Internationales Fest, okay. Und, ja. Und da bist du um wie viel Uhr dran? Am Freitag ist das, ja?
2: 22:30 Uhr,
1: also,
2: genau.
1: Also wer dann, Birgit, hast du einen Künstlernamen?
2: Ja, Shakiba Serafé.
1: Shakiba Serafé ist arabisch, glaube ich. Was heißt das?
2: Ja. Das erste Wort schöne Blume und das zweite Giraffe.
1: Gut, die tanzende, schöne, schönblumige Giraffe. So.
2: Genau.
1: Da hast du jetzt mal ein bisschen Kundschaft mehr bekommen. Also wenn alles voll wird und wenn die Menschen Schlange stehen, dann weißt du, das sind alles Popnacht-Fans, die dann natürlich kommen und dann warten, wie du zu Safri-Duo Played Alive deinen Bauch bewegst. Also, ich wünsche dir viel Erfolg am Freitagabend in Emden und ich mache den Song jetzt ein bisschen lauter auch für dich, ja? Ciao, ciao.
2: Ja, vielen Dank, ciao.

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1: 1.27 Uhr ist es noch, eine Gefahrenstelle von der A4 Chemnitz in Richtung Dresden. Da ist ein Unfall passiert. Die Unfallstelle ist nicht gesichert. Zwischen Chemnitz-Glöser und Chemnitz-Ost bitte aufpassen. 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

0: It's time, 1.30 Uhr.
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3: Die Nacht ist mal klar, mal wolkig, örtlich auch neblig. Am Tag scheint immer wieder die Sonne. Im Süden Baden-Württembergs wird es am sonnigsten. Die Temperaturen erreichen 24 bis 30 Grad. Am Mittwoch kühler, vor allem in Baden-Württemberg Regen und Gewitter.
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4: Vorsicht bitte auf der A3 Köln Richtung Frankfurt. Zwischen Bad Camberg und Itzstein steht ein unbeleuchteter LKW. Vorsicht bitte auf der A81 Heilbronn Richtung Würzburg. Zwischen Möckmühl und Osterburken liegt ein Tier. A6 Mannheim Richtung Saarbrücken. Zwischen Waldmoor und Homburg Nachtbaustelle. Die rechte Spur ist gesperrt bis 5.30 Uhr. Die A8 Richtung München ist zwischen Ulm West und Ulm Ost nach einem Unfall gesperrt. Die B14 Backnang Stuttgart ist zwischen Leutenbach und Elmar und Winnenden in beiden Richtungen gesperrt. Die B49 Limburg Richtung Gießen ist zwischen Biskirchen und Tiefenbach nach einem Unfall gesperrt. Auf der A6 Kaisers Lautern Richtung Mannheim ist die Einfahrt Frankenthal wegen Brückenarbeiten gesperrt.
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0: Und die am meisten unterschätzte Höchsttemperatur in Deutschland in in Sachsen bekommen wir heute 25 Grad. Im besten Fall, hier ist die Popnacht. Mein Name Ben Sträubel.

0: Sommar.
1: The Emmy goes to.
0: Heute Nacht ist Emmy-Verleihung. Das ist der wichtigste Fernsehpreis der Vereinigten Staaten. Wir machen einen Zeitvergleich. Bei uns in Deutschland ist es 1.39 Uhr in der Nacht. Und unserer Zeit zurück in L.A., dort, wo die Emmys verliehen werden, ist es 16.39 Uhr. Geht also in gut 20 Minuten los. Und da gibt's unter anderem zwei Serien, die richtig abräumen können. Theresa Lienen aus dem Popnacht-Team. Hallo Theresa.
2: Hallo.
0: 24 Nominierungen für nur eine einzige Serie und wir zwei kennen die nicht. Ne? Das gab's noch nie eigentlich.
2: Genau, dass wir die nicht kennen, gab's noch nie.
0: Ja, das auch nicht.
2: Und auch 24 Nominierungen für eine Comedy-Serie. Hex heißt die. Da geht's um eine Comedy-Diva aus Las Vegas. Die steht kurz vorm Aus und eine junge Autorin soll das Ganze jetzt retten. Nominiert ist unter anderem Jean Smart, die Hauptdarstellerin aus Hex. Und jetzt kommt's, wenn sie heute wieder in der Kategorie Beste Hauptdarstellerin Comedy-Serie gewinnt, dann ist das zum 5. Mal in Folge für genau die gleiche Rolle. Das finde ich persönlich einfach heftig.
0: Das gab es noch nie. 24 Mal nominiert und die ersten drei Staffeln Hex, die gibt es unter anderem in der ZDF-Mediathek, da kann man sich das anschauen. Aber 24 Nominierungen, da lachen ja die Macher von The Pit. The Pit kennen wir beide auch nicht, ne?
2: Nee, nein. Und das, obwohl es eine Arztserie ist.
0: Und ich 25 Mal nominiert.
2: Richtig, nochmal mehr. Und das gab es auch bei einer Dramaserie noch nicht.
0: Okay.
2: The Pitt ist, wie gesagt, eine Arztserie, spielt in Pittsburgh und in einer Folge wird quasi eine 15-Stunden-Schicht der Ärzte begleitet. Einer der Hauptdarsteller ist Noah Wyle und der spielt öfter mal einen Arzt, hat auch schon einen Emmy für eine Arztrolle bekommen, weil er in Emergency Room auch ein Hauptdarsteller war. Da gab es den Emmy schon und vielleicht gibt es dann heute nochmal einen Emmy für The Pitt.
0: The Pitt. Was ist deine Lieblingsserie momentan?
2: Ted Lasso.
0: Ted Lasso, nicht nominiert?
2: Nee, leider nicht. Aber super.
0: Ja, bei mir ist es Reacher, Jack Reacher. Es muss immer mal ein bisschen knallen, bum, bum, bum und so. Und vor allen Dingen denke ich immer, Jack Reacher, das ist so ein Typ, so sehe ich mich ja eigentlich auch. Ne? Man wird schnell so breit, aber nicht so durchtrainiert wie Alan Richson. Ah, ja, gut. Also in gut 20 Minuten geht's los in Los Angeles mit der Emmy-Verleihung. Und in ein paar Stunden wissen wir dann, wer die glücklichen Gewinner sind. Und wenn wir noch zusammen sind, dann erfahrt ihr es auch von mir.

warum nicht auch mal wieder die Backstreet Boys? Kid playing games with my heart. Es ist 1.48 Uhr, da piept es auf der A4 Aachen in Richtung Köln. Ein defekter Pkw steht zwischen Düren und Merzenich, der gehört da nicht hin. 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

0: birthday to you. Happy birthday, liebe Carola. Happy birthday to you. Carola ist im Westerwald in Rennerod, Rennerod an der B54. Da lebt sie und feiert ihren 37. Geburtstag. Momentan noch alleine, aber ihr Partner kommt nach Hause. Der war mit einem LKW am Comersee und ist in 2 Stunden und 10 Minuten. Sie hat eine genaue Angabe bekommen, weil sie hat eine Standortteilung. Das ist immer gut, da weiß man natürlich ganz genau, wo hält er sich gerade auf, in welcher Raststätte. Wo ist er zu lange in der Raststätte? Was tut er dort? Okay, also 2 Stunden und 9 Minuten, da ist er dann zu Hause und feiern mit ihr dann den Geburtstag weiter. Solange bin ich noch zuständig für Carola in Rennerod. Sie würde gerne Jack Dean hören und Mercy kommt auch sofort nach einer Gefahrenstelle von der A4 Aachen Richtung Köln zwischen Düren und Merzenich. Da steht ein defekter PKW auf der Fahrbahn und Mirko hat noch was für uns.
1: Moin, moin, Ben.
2: Moin.
1: Ich wollte nur Bescheid sagen. Dort, zwischen Dortmund und Löhn auf der B236. Ja. Am Ende von der B236 großer Polizeieinsatz.
0: Dankeschön, Mirko. Damit bist du Mitarbeiter der Minute. Also jetzt erstmal Jack Dean für unser Geburtstagskind. Wake up.

Brian. No, Jack Dean. So. Jack Dean und Mercy haben wir gerade gehört hier in der Popnacht. Und jetzt wird's romantisch. Tipico Romantico für Dido und White Flag.

Es ist 1.57 Uhr. Vorsicht bitte in beiden Richtungen auf der A27, Cuxhaven, Bremerhaven. Da laufen Rehe auf der Fahrbahn zwischen Altenwalde und Nordholz.

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1: Um 2 Uhr mit Christine Beidt. Die US-Regierung will für Gas- und Kohlekraftwerke die Grenzwerte für den Ausstoß klimaschädlicher Treibhausgase abschaffen. Das hat die Umweltbehörde EPA mitgeteilt. Dadurch würden der Industrie Kosten von mehr als 300 Milliarden Dollar erspart, hieß es. Washington-Korrespondent Samuel Jakisch berichtet.
2: Kraftwerke in den USA sollen demnach bei der Verbrennung von Kohle und Gas künftig deutlich mehr Emissionen ausstoßen dürfen als bisher erlaubt. Unter der Regierung von US-Präsident Trump argumentiert die Umweltbehörde nun juristisch, Treibhausgase aus Kraftwerken gefährdeten weder die menschliche Gesundheit noch die Umwelt direkt und dürften deshalb auch nicht nach dem geltenden Rechtsrahmen gegen Luftverschmutzung reguliert werden. Sollte diese Auffassung auch vor Gericht Bestand haben, könnte sie auch künftigen Regierungen die Möglichkeit nehmen, Kraftwerksemissionen zu begrenzen.
1: Für den Aufbau der neuen Bundeswehrbrigade in Litauen sollen Soldaten auch zwangsverpflichtet werden. Man bereite entsprechende Versetzungen vor, teilte das Verteidigungsministerium mit. Für bestimmte Berufe reiche das Prinzip der Freiwilligkeit nicht aus, etwa in der Logistik und der IT. Es gehe um einige hundert Soldaten. Die Litauen-Brigade soll Ende 2027 einsatzbereit sein. Ziel ist es, Russland von einem Angriff auf die NATO-Partner im Baltikum abzuhalten. Zugangskontrollen an großen deutschen Bahnhöfen, das kann sich Bundesverkehrsminister Bilger vorstellen. Der CDU-Politiker sagte den Funke-Medien, in anderen Ländern sei es im Fernverkehr teils üblich, dass die Menschen nur mit Fahrkarte ans Gleis kommen. Das könne in Deutschland zwar nicht direkt kopiert werden, aber er sehe Potenzial, diesen Ansatz weiterzuentwickeln und zu testen. Systeme etwa mit elektronischen Schranken gibt es beispielsweise in Frankreich und Großbritannien. Fußball-Zweitligist Hannover 96 hat sich von Trainer Christian Tietz getrennt. Das hat der Verein bekannt gegeben. Hannover hat von den ersten 5 Spielen der Zweitligasaison nur 1 gewonnen. Wie es jetzt bei 96 weitergeht, berichtet Sportreporter Tom Gernke.
3: Vorerst übernimmt Lars Bahlemann, Trainer der U23, zumindest für das Spiel am kommenden Sonntag gegen Bochum. Danach steht ja erstmal eine längere Länderspielpause an. Bis dahin dürfte es dann eine andere Lösung geben. Und da taucht vor allem ein Name immer wieder auf, und zwar der von Sandro Wagner. Viele kennen ihn ja noch als Co-Trainer vom früheren Bundestrainer Julian Nagelsmann beim DFB. Zuletzt war er beim FC Augsburg, wurde dort im Dezember entlassen.
1: Das Wetter für Deutschland. Heute Nacht teils klar, teils wolkig, selten Regen. Die Tiefstwerte 17 bis 6 Grad. Tagsüber im Süden sowie nahe Oder und Neiße am häufigsten Sonne, sonst neben sonnigen Phasen dichte Wolken. Später im Nordwesten einzelne Regengüsse oder Gewitter, dazu maximal 21 bis 30 Grad. Die Zeit 2.03 Uhr.
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4: Vorsicht bitte in Wattgassen auf der Saarstraße über Herrn Richtung Buhs. Zwischen am Parkbad und am Abteihof liegt ein Tier. A6 Mannheim Richtung Saarbrücken. Zwischen Wald, Moor und Homburg Nachtbaustelle. Die rechte Spur ist gesperrt bis 5.30 Uhr. Die B14 Backnang Stuttgart ist zwischen Leutenbach in Elmersbach und Winnenden in beiden Richtungen gesperrt. Die B49 Limburg Richtung Gießen ist zwischen Biskirchen und Tiefenbach nach einem Unfall gesperrt.
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